0: der Rütliwiese oberhalb des Vierwaldstätter Sees. Daher auch der Name Rütlischwur. Und daher...
1: Ah, so hieß die Wiese einfach, ja?
0: Genau, das ist der Name der Wiese. Mhm. Und daher eben dieser Name Rütlischwur und daher auch Schwur gleich Eidgenossenschaft. Ne? Schwureid, der Name der Schweizer als Eidgenossenschaft. Und in der Vorstellung der Schweizer und eben die infolge dieses Gründungsmythos ist natürlich das der Moment, wo diese drei Urkantone sich zusammengefunden haben. Das ist der Gründungsmoment der späteren Schweiz.
1: Okay, und dann hat man sich geschworen, Hilfe gegen Feinde. Wer war jetzt damals der Feind? Wir reden ja vom 14. Jahrhundert.
0: Genau, wir bewegen uns in der Zeit so um 1300. Der Feind ist laut Mythos das Herrscherhaus der Habsburger. Und die waren in der Region beheimatet, die hatten dort aber auch Statthalter. Die Region natürlich, die wir heute als Schweiz kennen. Laut dem Chronisten Hans Schrieber, der das Ganze zuerst aufgeschrieben hat, und einem weiteren Chronisten und Historiker namens Egidius Tschudi, der das Ganze wenige Generationen noch schlüssiger aufgeschrieben hat, der hat also eine bessere Geschichte draus gemacht, haben die nämlich das Landvolk unterdrückt. Sie führten eine Art Terrorregime.
1: Also die Habsburger.
0: Genau, die Habsburger.
1: Ah, okay. Und dafür hatten dann dieser Chronist und der andere Chronist gleich auch ein Beispiel parat für das Terrorregime der Unterdrücker Habsburgs.
0: Genau. Das beste Beispiel dafür ist die Geschichte vom Alpenjäger Wilhelm Tell. Der Wilhelm Tell will sich nämlich der Willkürherrschaft der Habsburger nicht beugen und versagt ihnen den Respekt. In der Version von Herrn Tschudi sagt er, er möchte einen Hut nicht grüßen, den er aber grüßen soll. Das möchte er nicht. Und dafür wird er natürlich bestraft. Und die Strafe ist sehr unmenschlich. Tell ist ein Meisterschütze und er muss mit der Armbrust einen Apfel treffen, der auf dem Kopf seines kleinen Sohnes liegt. Das schafft er zwar, wird danach aber trotzdem festgenommen, weil sich der Vogt natürlich dieses ungebührliche Verhalten nicht gefallen lassen will, kann aber entkommen, lauert dem fiesen Vogt dann in einer hohlen Gasse auf und erschießt ihn.
1: Ah, daher kommt das. Daher kommt die hohle Gasse.
0: Das ist die hohle Gasse. Ob Herr Tschudi die schon so aufgeschrieben hat oder erst Schiller, das weiß ich nicht. Aber das ist die hohle Gasse. Darauf bezieht sich das. Und das ist sozusagen das Fanal für den Aufstand der verbündeten Eidgenossen. Dann stürmen sie los, stürmen die Burgen der Habsburger und brechen so deren Herrschaft. Also der Mythos ist eine 1A echte Freiheitskampfgeschichte.
1: Okay, klingt sehr vorteilhaft für die Leute, die den Mythos sich ausgedacht haben. Okay, aber wann genau soll das jetzt alles passiert sein? Wir waren ja beim 14. Jahrhundert irgendwo und das gibt es eine Datierung?
0: Gute Frage und gar nicht so einfach zu beantworten. Laut Tschudi fand der Schwur am 8. November 1307 statt und der Burgensturm dann später, nämlich in der Neujahrsnacht 1308, aber ob das jetzt wirklich da so passiert ist, das wissen wir nicht. Das Ganze wird ein bisschen verkompliziert dadurch, dass 1724 eine Urkunde auftaucht, die man später Bundesbrief nennt, in der all das im Wesentlichen bestätigen zu werden scheint, muss man fast sagen. Weil da geht es auch um ein Dreierbündnis, genau dieser drei Urkantone. Aber diese Urkunde ist komischerweise auf den Anfang August 1291 datiert. Also das ist alles ein bisschen knifflig.
1: Okay. Ja, und du hast gesagt, das scheint das zu bestätigen irgendwie, generell diese Geschichte. Aber irgendwann kam dann ja raus, das habe ich ja am Anfang schon vorweggenommen, das stimmt dann doch alles gar nicht so ganz richtig. Ne?
0: Genau, zum ersten Mal hat schon recht früh sogar jemand Zweifel angemeldet. Das war der reformierte Pfarrer Uriel Freudenberger. Das war 1760, hat er schon vermutet, dass das alles gar nicht stimmt. Er hatte nämlich herausgefunden, dass dieses Apfelschussmotiv aus einer dänischen Chronik stammt, also gar nicht originär schweizerisch ist.
1: Und also das gab's schon vorher, die war noch viel älter, diese Chronik.
0: Nee, die Chronik nicht, aber das Motiv, dass jemand auf so eine Probe gestellt wird. Also das ist ja eine schlimme Probe, stell dir vor, du musst auf deinen Sohn schießen.
1: Ja.
0: Und dieses Motiv, das ist älter, das kam eben schon in einer dänischen Chronik vor. Und das ist so eine Art Wandersage, die dann einfach für die Schweiz umgeschrieben worden ist. Und auf diese Figur dann des Wilhelm Tell. Da dieser Mythos aber als identitätsstiftend für die künftigen Schweizer schon so wichtig geworden war, hat die Obrigkeit das nicht gewollt, dass gegen diesen Mythos agiert oder geschrieben wird. Und deswegen mussten Freudenbergers Schriften öffentlich verbrannt werden.
1: Also diesem Pfarrer, der das quasi aufgedeckt hat, dass das gar nicht stimmen kann, dem wurde der Mund verboten.
0: Im Prinzip ja.
1: Okay, gut. Und heute, hoffe ich mal, gehen Historiker so ein bisschen objektiver an die Sache ran und haben jetzt rausgefunden, wie es wirklich war oder wirklich hätte sein können.
0: Das stimmt. Dazu haben wir einen sehr, sehr feinen Text in unserem Heft, nämlich von dem Historiker Volker Reinhardt, der an der Universität Fribourg schweizerische Geschichte lehrt. Und der erklärt, wie erst in den vergangenen Jahrzehnten die wahren Geschehnisse ans Licht kamen. Die sind natürlich viel komplizierter als die schöne, knackige Mythosgeschichte.
1: Vielleicht können wir eine kleine Zusammenfassung von dir hier einmal kriegen, was denn tatsächlich so geschehen ist.
0: Gerne. Ich versuche das mal, weil es ist tatsächlich gar nicht so einfach. Aber grundsätzlich kann man sagen, der Chronist Hans Schrieber hat den Rütli-Schwur und auch die Tell-Geschichte erfunden. Die Frage ist aber natürlich, warum hat er das? Und wenn man dann in die geschichtlichen Ereignisse guckt, kann man feststellen, das war, als er also diese zum Zeitpunkt, als er die Chronik aufgeschrieben hat, um 1470, konkurrierten die Eidgenossen und die Habsburger um Macht und Einfluss. Das waren also zwei aufstrebende Gemeinwesen in der gleichen Region. Die beanspruchten zum Beispiel auch dieselben Gebiete am Bodensee etwa. Und Schrieber wollte mit seiner Chronik vermutlich beweisen, dass die Eidgenossen historisch im Recht sind, wenn sie die Habsburger angegriffen haben. Er tarnte also ihr Machtstreben als Freiheitskampf.
1: Also gab es dann gar nicht diese Willkürherrschaft der Habsburger auf dem Gebiet, wo heute die Schweiz zu verorten ist?
0: Naja, es war halt, wie schon mehrfach gesagt, jetzt echt ein bisschen komplizierter, weil die Habsburger und die Eidgenossen waren Rivalen. Und über die Verwandtschaftsbeziehungen und auch es gab religiöse Verbindungen, waren Habsburger auch auf dem Gebiet der heutigen Schweiz mächtig. Also die hatten dort Einfluss, die hatten dort Interessen. Und wenn zwei aufstrebende Gemeinschaften in einem identischen Gebiet unterwegs sind, dann kann es natürlich zu Streitereien und Kriegen und Kämpfen kommen. Und genau das ist passiert. Gleichzeitig waren die Eidgenossen allerdings auch im Heiligen Römischen Reich, zu dem ja die Habsburger gehörten und auch die Eidgenossen gehörten, gar nicht so beliebt. Da hat man eigentlich eher die Eidgenossen als Störenfriede angesehen, weil die eigentlich immer salopp gesagt ihr eigenes Ding gemacht haben. Während ansonsten die Fürstenhäuser herrschten und denen waren diese autarken Stadt- und Länderorte, die sich da Eidgenossen nannten, einfach suspekt. Aber das führt jetzt im Detail echt schon zu weit. Hier reicht es vielleicht, es einfach so zu sagen, wie es auch Volker Reinhardt im Heft zusammengefasst hat. Und das ist jetzt fast ein Zitat, dass sich nämlich die Eidgenossen mithilfe des mächtigen Mythos als unschuldige Opfer und Verteidiger alter Rechte in Szene setzen. Das war einfach eine geniale Propagandastrategie.
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1: So far, so good, der Podcast von Schöner Wohnen. Mein Name ist Bettina Billerbeck. Ich bin die Chefredakteurin von Schöner Wohnen und sitze hier wie immer mit Anne Zuber.
2: Hallo.
1: Und wir reden heute mal wieder über eine Einrichtungsfrage und über das eigentlich wichtigste Möbel in der ganzen Wohnung. Finden zumindest viele. Nämlich, wir sprechen über das Sofa. Da ist natürlich die ganz entscheidende Frage zu Anfang, wie finde ich eigentlich das Richtige? Und eigentlich muss man sich ja erstmal fragen, was für ein Abhängtyp bin ich denn? Bin ich eigentlich jemand, der sitzt? Bin ich jemand, der liegt und liest? Bin ich ein Flezer? Ich bin zum Beispiel ein auf dem Sofa Leser. Das heißt, ich lege mich am liebsten quer hin zum Lesen oder auch zum Fernsehen. Das heißt, die Armlehnen müssen taugen als mein Betthaupt. Die müssen also weich gepolstert sein, hoch und fest genug. Und Sofas, die das nicht haben, finde ich zum Beispiel total sinnlos.
2: Du hast ja eben auch schon gesagt, welcher Abhängtyp sind sie, ne? Ich finde das sehr aussagekräftig, weil ich glaube nicht, dass überhaupt noch irgendjemand wirklich auf Sofas sitzt.
1: Vielleicht so Prinzessinnen in England.
2: So mit geschlossenen Knien.
1: Genau.
2: Prinzessinnen in England. Das ist das Einzige. Und die sagen übrigens auch Lou, habe ich gelernt.
1: Ja.
2: Ja, aber also selbst wenn Besuch kommt und bleibt man doch eigentlich mittlerweile eher am Tisch sitzen, oder? Als dass man so sagt, wollen wir uns nochmal aufs Sofa begeben? Ja,
1: genau, mit einem Mokka.
2: Mit einem Mokka, genau. Ja. Oder einem Maria Kron. Ja, nee, also wenn ich mich aufs Sofa setze, dann zerre ich sofort diesen Hocker an das Sofa ran und lege dann meine Beine hoch. Und der Hocker, der hat Platz für 4 Beine. Und wenn dann noch mehr Leute auf dem Sofa sitzen, was manchmal der Fall ist, wenn wir so Heimkino machen, dann gibt's natürlich Streit um den Hocker. Dann haben wir glücklicherweise noch so einen Puff da oben liegen und der taugt auch. Aber es ist B-Ware, eindeutig. Also man muss als Erster da sitzen.
1: Man muss schnell sein.
2: Man muss schnell sein, ja.
1: Genau. Ja, früher hatte man ja, als es noch den Maria Kron gab, ne? Da gab es ja auch noch so eine richtige Garnitur. Weißt du noch? So 3-Sitzer, 2-Sitzer, Sessel, alles aus einem Guss. Ich glaube, das wird noch angeboten in Möbelhäusern, aber das geht schon deutlich zurück. Also früher war das natürlich auch die Nummer sicher. Man konnte sich immer sicher sein, das passt alles zueinander, man macht nichts falsch. Das war so ein bisschen auch die Zeit, wo es, glaube ich, Jakobs Krönung gab, ne? So mit Kännchen und so, ne? Ich muss da jedenfalls immer an so Weinbrandbohnen denken. Und heute macht man das eigentlich eher nicht. Man würde eher vielleicht 2 kompaktere gleiche Sofas gegenüberstellen und einen Lounge-Sessel dazu. Oder vielleicht ein großes Sofa mit 2 völlig anderen, aber dann wieder gleichen Sesseln. Das ist doch irgendwie spannender, oder?
2: Ja, und ich finde auch schon, man will auch keine Garnitur haben, weil der Name auch schon so doof klingt.
1: Ja, es hat auch was von Unterwäsche fast, ne?
2: Von Unterwäsche, ja. Also eben von Teilen, die so ähnlich sind, dass sie auf jeden Fall zusammenpassen, machen sie sich keine Gedanken. Das sagt doch irgendwie so, ja. Garnitur. Das klingt so auch so wie gemangelte Wäsche, die Kante auf Kante liegt und von so einem und so einer zwanghaften Aura umgeben.
1: Genau, mit so einem Karateschlag.
2: Ja, genau. Ja, aber das ist aufgestellt, wie du eben schon gesagt hast, wurden die ja diese Garnituren dann tatsächlich immer, ne, also das lange Sofa mit dem Rücken zur Wand, das etwas kürzere dann in einem rechten Winkel, dass das so ein L ergeben hat und auf der anderen Seite, der kurzen Seite des Ls, dann der Sessel, weil natürlich gegenüber des Sofas musste ja der Fernseher hin.
1: Natürlich, der Fernseher hat ja sowieso lange Zeit die Einrichtung bestimmt.
2: Absolut,
1: das ändert sich
2: Lagerfeuer.
1: Ja heute zum Glück, ne? Das Lagerfeuer der Familie. Mhm. Aber wo du gerade sagtest, das Sofa steht mit dem Rücken zur Wand, kann man ja verstehen. Ne? Aber in manchen Räumen geht es einfach ja auch nicht anders, vor allem in kleinen Räumen. Aber es sieht tatsächlich häufig besser aus, wenn man Sofa nicht direkt an die Wand stellt. Also vor allem, wenn 2 zum Beispiel gegenüberstehen. Erst so kann man eigentlich einen Raum bewältigen. Ansonsten sieht es aus, als hätte man alle Möbel an die Wand geschoben, damit man besser Staub saugen kann. Also wir sagen eigentlich immer, Sofa an der Wand ist jetzt nicht so ideal, ne?
2: Ich finde diesen Begriff, einen Raum bewältigen, den finde ich total super. Weil das nämlich auch genau beschreibt, dass es nicht um gute oder schlechte Einrichtungen geht, sondern darum, dass man sich die Bedingungen in so einem Raum anguckt, die er vorgibt. Also was sind das für Proportionen, welche Größe hat er, welche Lichtverhältnisse? Und dann fängt man an zu überlegen, wo könnte denn eigentlich so ein Teil gut stehen?
1: Ja.
2: Und das Ja, gefällt mir gut. Schön, dass du diesen Begriff benutzt
1: hast. Ja, herrlich, ne? Wie so ein Profi. Ja. Und ja, und wo du gerade sagst, die Bedingungen, die der Raum vorgibt, das ist natürlich auch die Größe, ne? Mhm. Und was man häufig sieht, also in so normal kleinen Räumen, wie man sie in Wohnungen halt so hat, vor allem in Stadtwohnungen, sieht man tatsächlich häufig Sofas, die viel zu groß sind, so diese Monsterteile in L-Form. Mir fällt das auch immer mal auf, wenn man so Fernsehsendungen sieht und es wird dann gedreht bei ganz normalen Leuten zu Hause, dass die einfach einen riesen Sofa da drin haben und die sucht man wahrscheinlich im Möbelhaus so aus, weil sie gemütlich sind, man liegt da gut zu zweit drauf oder zu mehreren und stellt dann erst zu Hause fest, dass die den Raum total erschlagen und eigentlich nur noch Platz ist für den Fernseher, für das Lagerfeuer.
2: Weil man eben kein Wohnzimmer hat, das so groß ist wie die Halle, in der man das Sofa genau gekauft hat.
1: Also da stimmen einfach so die Proportionen nicht und das übersteigt dann auch die Vorstellungskraft von vielen. Und es soll sogar auch Fälle gegeben haben, da, wenn so ein Teil dann zu Hause angeliefert wird und es passt überhaupt nicht durchs Treppenhaus oder durch die Tür. Und hier unsere Kollegin Gunda, hat unsere Designchefin, hat mal den Tipp gegeben, man muss einfach mal die Maße recherchieren und die Größe des Sofas zu Hause nachstellen mit Kartons. Dann werden einem tatsächlich die Ausmaße von so einem Ding auch mal bewusst. Mhm.
2: Allerdings darf man, finde ich, auch nicht den Fehler machen, in kleine Räume jetzt immer nur so zierliche Möbel zu stellen, ne? So ganz was Zartes. Das hat man dann, hat man so einen Puppenstuben-Effekt. Und das ist auch für die eigene Selbstwahrnehmung gar nicht schön, weil man, wenn um einen herum alles so size zero ist, dann kommt man sich automatisch vor wie so ein Elefant.
1: Ja, das spricht übrigens auch für einen sehr großen, sehr kräftigen Ehemann. Also nur mal so als Tipp. Nee, das stimmt schon, du hast völlig recht. Man sollte also in einen kleinen Raum jetzt auch kein mikroskopisch kleines Sofa stellen. Also es sollte schon ein ausgewachsenes Modell sein.
2: Man sollte es finden.
1: Ja. Genau. Und was aber tatsächlich hilft, in kleinen Räumen, wenn so ein Sofa dann halt nicht wirklich bodennah ist, sondern wenn es ein bisschen schwebt, zum Beispiel auf Kufen oder auf höheren Füßen, dann sitzt es da nicht so wie so ein dicker Frosch. Und klar, es ist natürlich, wenn man jetzt überlegt, wie viel möchte ich ausgeben, das kommt ja auch so auf die Lebensphase an, ne? Also viele von uns fangen ja an so mit was Schwedischem ganz günstigen und dann kann man da mal den Bezug austauschen. Und wenn man dem aber entwachsen ist, möchte man vielleicht dann auch echt tolle Qualität und sowas richtig Gutes. Wie wo kommst du denn da drauf an?
2: Also ich finde das genau richtig, was du gesagt hast. Ich würde, wenn man sich's irgendwie leisten kann oder in dieser Phase angekommen ist, dann würde ich wirklich auf einen Markenhersteller setzen. Anders als bei zum Beispiel Tischen, Stühlen oder Kommoden, da bin ich jetzt nicht so qualitätsversessen, aber ein Sofa muss, finde ich, lange bequem sein und es muss auch genauso lange gut aussehen. Und dafür braucht es einfach bestimmte Dinge, die das Produkt dann am Ende teurer machen. Das ist so. Also zum Beispiel ein Vollholzgestell. So ein Sofa hat ja ein Gestell und das ist bei den guten Herstellern, ist das ein Vollholz und das ist meistens Buche, angeblich das Beste. Und das wird auch nicht verschraubt, sondern das wird richtig tischlermäßig geschlitzt und gezapft und verleimt. Und zwar auch mit einem Leim, der dir keine Kopfschmerzen macht, wenn du dann darauf liegst. Und dann gibt es noch die Schaumfrage. Entscheidend ist, ob Spritzschaum oder Schnittschaum verwendet wird. Bei letzterem Schnittschaum.
1: Schönes Wort.
2: Ja, Schnittschaum. Da kann man einfach verschiedene Härte und Gewichtsgrade kombinieren. So weit, dass du auch bei bestimmten Markenherstellern sagen kannst, ich hätte gern die linke Sofaseite, wo ich immer sitze, ein bisschen härter. Und mein Mann, der Elefant, der kann es ruhig ein bisschen weicher haben auf der rechten Seite. Also das ist sogar möglich. Und das heißt auch, dass diese Polster einfach länger bequem und formtreu sind. Übrigens ist Polsterer ja auch ein Ausbildungsberuf. Das lernt man 3 Jahre.
1: Ja. Ja. Und das ist körperlich sehr, sehr anstrengend.
2: Absolut, absolut. Also wir haben tatsächlich ein Sofa, das haben wir seit 20 Jahren. Und ich liebe das heiß und ähnlich. Und ich finde immer noch, es sieht richtig gut aus. Und das Einzige, was ich daran geändert habe, ist, dass ich ab und zu mal neue Kissen draufschmeiße, wenn ich das Gefühl habe, will dann einen neuen Stoff sehen oder so. Und was ich im Moment überlege, ist, ob ich die Kufen, die sind aus Chrom, ob ich die mal lackieren lasse. Weißt du, in einer ähnlichen Farbe wie den Bezug.
1: Das finde ich eine super Idee.
2: Ja. Das ist natürlich auch kein Problem, wenn du das so etwas dann nachzurüsten.
1: Das stimmt. Man kann ja auch ein Sofa neu beziehen, also auch vom Hersteller neu beziehen lassen. Das ist allerdings, glaube ich, echt teuer, ja, weil im Grunde die Polsterarbeit nochmal gemacht werden muss. Also deswegen landet man sehr schnell wieder eigentlich beim Neupreis.
2: Na, ich würde sagen, so 60-80% musst du wirklich rechnen.
1: Das ist wirklich teuer, ne?
2: Das machst du dann aus Überzeugung.
1: Ja. Und Leidenschaft.
2: Genau.
1: Natürlich, tiefer Leidenschaft. Ja, und das heißt, man sollte sich eigentlich schon vor dem Kauf dann die Glaubensfrage stellen. Zum Beispiel, möchte ich denn Leder oder Stoff? Also ich habe zum Beispiel im Moment ein Sofa, das ist so im Vintage-Look und ist auch aus so abgeschrabbeltem Leder. Das ist auch sehr, sehr weich. Aber eigentlich, ich glaube, das nächste hat dann doch wieder Stoff. Also am liebsten hätte ich so eine feste, lässige Leinenhusse. Und die heutigen Stoffe sind ja tatsächlich sehr, sehr robust, ne? Und ich habe mir ja immer mal sagen lassen, man soll auf die sogenannten Scheuertouren achten.
2: Scheuertouren, das ist tatsächlich ein genormtes Verfahren. Ich habe schon wieder vergessen, da gibt es einen, ich glaube, Martindale. Ich wollte gerne wissen, wer Herr Martindale war und wie der sich das ausgedacht hat. Das habe ich aber nicht rausgefunden. Also liebe Hörer, falls euch das gelingt oder Hörerinnen, ich würde mich freuen zu erfahren, was eigentlich mit Herrn Martindale los war. Der hat sich nämlich ausgedacht, dass man so ein Stück Stoff, genannt der Prüfling,
1: das ist schön, der Impfling,
2: auf so einen Stempel zieht. Und dieser Stempel, das wird dann beschwert und dann reibt dieser Stempel auf einem anderen Stoff. Und je nachdem, wie oft er da drüber reiben kann, ohne dass der Stoff kaputt geht, und ich glaube kaputt heißt, wenn die ersten paar Fasern gebrochen sind, das sind dann die Scheuertouren, die er aushält. Und 15.000, das ist so, muss er unbedingt haben. Und wenn es dann ordentlich wird, dann sind wir schon mal 20.000. Und wenn wir dann so in den Office oder in den öffentlichen Bereich gehen, dann müssen solche Stoffe 30.000 Touren aushalten.
1: Nach Herrn Martindale.
2: Nach Herrn Martindale.
1: Nicht Martin Dale hieß.
2: Nein, der genau. Hieß Martin Martindale.
1: Genau.
2: Vielleicht auch nur.
1: Ja, aber weißt du, wenn wir so über die Messen gehen oder in den Showrooms, vor allem so bei so italienischen Herstellern sind, und dann fasst man über diese offenen Leder rüber. Die haben ja zum Teil so Art wie so Wildlederbezüge. Ich glaube, das sind auch so Anilinleder und so. Die fühlen sich ja wahnsinnig an, aber die sind, glaube ich, wirklich empfindlich. Also
2: auf denen kann man ja auch malen. Ne, das finde ich immer so toll, wenn du da so mit dem Finger so, kannst du noch so
1: Also nicht mit dem Edding, ne?
2: Ich male mit dem Finger.
1: Ja, das stimmt.
2: Du kannst Nachrichten draufschreiben, wie bitte nicht hier hinsetzen, genau. Bevor die Spülmaschine ausgeräumt ist.
1: Oder so ein Parkverbotszeichen kannst du da draufkritzeln. Genau. Ja, und also diese Qualitäten sind natürlich wahnsinnig hochwertig. Schlimm ist allerdings tatsächlich so billiges Leder, was fast so ein bisschen aussieht wie Plastik. Und man denkt so, oh, weil will ich da jetzt, wenn ich mal einschlafe, meine Wange da drauf legen oder das nackte Bein dann doch eher nicht, ne?
2: Ja, ich hätte auch immer Angst, dass ich dann so Pickel kriege, wenn ich den Kopf wieder hebe. Denn bei diesen Billigledern, da muss man sich klar machen, das ist schon wahnsinnig aufwendig, so ein Leder haltbar zu machen. Und ich glaube, 9 von 10 Häuten, wobei das natürlich nicht nur Leder sind, die für Sofas verwendet werden, sondern auch für Schuhe, Taschen und so weiter, die werden in Asien und Südamerika wirklich unter gruseligen Bedingungen mit so Chromsalzen gegerbt. Und das ist jetzt ein bisschen kompliziert, aber die können diese Chromsalze 3, die sind noch relativ harmlos, aber dann gibt es auch, die können oxidieren und dann heißen die Chrom 6 Salze und das ist dann krebserregend, erbgutverändernd, alles Böse, was wir uns vorstellen können. Und ich glaube, diese Gegenden, wo das vorrangig passiert, zum Beispiel in Bangladesch, die gelten als die verseuchtesten Orte auf der Erde.
1: Oh Gott, nee, bloß nicht.
2: Ist nicht schön. Ja, nee. Ist nicht schön. Insofern, es gibt auch Leder, die sind pflanzlich gefärbt.
1: Genau.
2: Und es gibt auch Zertifikate für diese Leder. Das heißt, man kann sich erkundigen beim Möbelkauf, was ist das für ein Leder, wie ist das verarbeitet, wo kommt das her und hat das eben so ein Zertifikat. Und dann fühlt man sich vielleicht nicht mehr.
1: Ja, und ich meine, man braucht eine Menge Leder für ein Sofa. Das habe ich gerade bei einer Werksbesichtigung erfahren, bei einem wunderbaren Hersteller in Ostwestfalen. Da hieß es, dass man für so einen Dreisitzer 6 Rinderhäute braucht.
2: Ja, und das dürfen ja auch. Ist es nicht so, dass das immer nur Männer sind?
1: Die Lederjungs da,
2: ja,
1: die heute.
2: Weißt du warum? Weil nämlich die Mädchen sind so ausgeleiert.
1: Oh Gott.
2: Das ist wirklich wahr.
1: Man kann es sich vorstellen.
2: Weil wenn, so. Wenn die ein Baby gekriegt haben, dann wollen die Lederhäute Einsammler die nicht mehr haben.
1: Ja, du, am Ende des Tages hängt es immer mit dem Bindegewebe zusammen.
2: Absolut.
1: Ja, das ist wie im wahren Leben.
2: Das sind immer Männer, auf denen man sitzt. Ja. Wir haben ja einen Stoff. Und zwar so ein Klassiker, der heißt Hallingdal. Und böse Zungen sagen, der ist wahnsinnig kratzig. Ich sage, der ist sehr schön strapazierfähig. Da, da haben meine Kinder nach dem Stillen drauf gespuckt. Und mein Mann hat da seine Nusskrümel hinterlassen. Und der hat so ein nuscheliges, stumpfes Braun. Ich mag den immer auch total gerne. Wie gesagt, 20 Jahre alt und ich finde, er sieht aus wie neu, weil er ist auch darauf muss man achten, lichtecht.
1: Ah, also färbt nicht aus, wenn Sonne drauf knallt.
2: Genau, bleicht nicht aus, genau. Mhm. Weißt du eigentlich, dass der Begriff Couch, ne, dass der von Couché kommt?
1: Ach so, das wusste ich nicht. Also eigentlich heißt es Couch.
2: Couch?
1: Kommst du mit auf die Couch?
2: So, ja. Komm, Wahnsinn. Wir kuscheln. Da kommt das wahrscheinlich auch her.
1: Das kann sein. Das finde ich sehr sympathisch. Du, aber wo du gerade von spuckenden Kindern gesprochen hast, stimmt es eigentlich, dass das weiße Sofas und Kinder unvereinbar sind?
2: Nein. Wenn die Bezüge waschbar sind, dann kann das durchaus funktionieren. Außerdem sind gar nicht unbedingt nur Kinder Feinde des weißen oder hellen Sofas, sondern die allerschlimmsten Feinde sind die dunklen Jeans. Sagt man Jeans?
1: Jeanshosen.
2: Jeanshosen. Die Jeanshosens. Und der Rotwein und die schlechten Nerven der Besitzer.
1: Nämlich, wenn man dann
2: anfängt, wenn man immer so nervös wird und so, frag mal meine Familie. Nein, gegessen wird nur am Tisch und so. Also das finden die nur so halblustig, aber ich, wie gesagt, nach 20 Jahren sieht das Ding noch gut aus.
1: Ja, und irgendwann, selbst wenn mal was dran ist, irgendwann ist ja auch egal.
2: Das stimmt.
1: Also wenn erstmal der erste Ratscher drin ist oder so. Ich weiß noch, dass ich früher mich auf Lederstühle nicht draufsetzen sollte mit Jeans, wegen dieser kleinen Knöpfchen immer an den Jeans.
2: Wenn sie so Kratzer machen.
1: Ja, genau.
2: Nieten.
1: Mhm. Mhm.
2: Verstehe.
1: Hat man heute kaum noch, aber ja, stimmt. Also okay, du sagst Kinder und weiße Sofas, oder es gilt ja auch für weiße Sofas und, ich sag mal, haarige Hunde.
2: Ich wollte gerade sagen, ein Hund ist ja, oder Katze. Meine Mutter hatte immer so Läppchen auf diversen Sitzgelegenheiten liegen. Das waren die Katzenläppchen, weil ansonsten bist du da ja dauernd am, so ein Läppchen kannst du mal schnell in die Wäsche tun, ausschütteln, absaugen. Und ansonsten hast du nicht viel Freude.
1: Ja, stimmt. Und man hat natürlich auch meistens, weil das gehört ja, finde ich, unvereinbar, unmissverständlich zusammen, Sofa und Wolldecke oder irgendwie eine Decke.
2: Ja,
1: da kann das Tier ja auch drauf, wenn es sich dran hält.
2: Wenn es nicht die Wolldecke von Society Limonta ist.
1: Oh Gott, ja. Die bei mir ja von Motten gefressen wurde.
2: Was?
1: Ja, da wären wir wieder bei unserem Lieblingsthema Motten.
2: Sehr schrecklich.
1: Ja.
2: Oh Gott.
1: Ja, unstopfbar. Mhm. Mhm. Aber es gibt ja, wo du es hattest, ja eben von der Couch und Couché, es gibt ja so schöne Worte auch im Interior Design. Und vor allem, was Sofas angeht, zum Beispiel das Wort der Love Seat.
2: Das klingt irgendwie so, also man weiß gleich, was dort passiert, ne?
1: Oder passieren könnte.
2: Ja.
1: Und es ist, glaube ich, gar nicht so gemeint, wie das jetzt klingt oder wie deine Fantasie dir das jetzt natürlich sofort wieder vor Augen führt. Ein Love Seat, das ist einfach nur ein sehr schmaler Zweisitzer mit durchgehendem Sitzpolster statt Zweien. Das heißt, man kann schön kuschelig nebeneinander sitzen ohne Ritze.
2: Und wie heißen nochmal die Dinger, die so wie so ein S geformt sind, was mal so, was so in so in so Theaterstücken wie von Oscar Wilde wie Bunbury, The Importance of Being Earnest vorkommt. Da sitzen dann so zwei in so einer
1: Ich weiß
2: so einem
1: genau,
2: S,
1: was du meinst, so aber S. Ich weiß nicht, wie es heißt.
2: Also Hörerinnen und Hörer, wir brauchen nicht nur Martin Day, wir brauchen auch das S-Sofa. Wie heißt denn das? Jetzt denke ich immer Rekamiere, aber so heißt es auch nicht.
1: Nee.
2: Das ist ja das halbliegende
1: Teil. Halt, ja, das finde ich übrigens sehr, sehr damenhaft. Eine Rekamiere hätte ich eigentlich ganz gern.
2: Ja, wo du dich dann so seitlich so aufstützt und ab und zu kommt dein Mann vorbei und
1: bringt mir einen Martini.
2: Und wirft dir eine Weintraube in den Mund.
1: Genau.
2: Nach der du dann so schnappst.
1: Ja.
2: Ja. Ja. Was gibt's noch?
1: Ja, aber wir waren gerade auch bei dem Thema Sofa ohne Ritze.
2: Sofa ohne Ritze.
1: Sofa-Ritze, das ist ja quasi, das kann ja, die birgt ja wahre Schätze.
2: Absolut. Das macht auch immer richtig Spaß, die zu saugen. Finde ich immer toll. Wenn man da einmal klack, klack, klack, klack, klack macht und wenn ich manchmal so unbedingt Kleingeld brauche und ich weiß nicht, wo ich noch was habe, dann gucke ich auch gerne mal in der Sofa-Ritze. Da findet man immer tolle Dinge.
1: Ja, Erdnussflips.
2: Ja.
1: Rosinen.
2: Krümel. Undefinierbare Sandkrümel.
1: Ja, unfassbar, oder? Aber es gibt ja, abgesehen von dem Love Seat, gibt es ja auch noch so eine andere Sofaform, den sogenannten Hochlehner. Auf dem kann man tatsächlich, glaube ich, nur gerade sitzen. Und da geht im Grunde die Lehne, die geht bis weit über meinen Kopf noch. Das ist eigentlich eher was für Büros, glaube ich, oder?
2: Ja, ist aber vielleicht auch schön in so großen Räumen, also in solchen Lofts oder so. Gibt es eigentlich noch Lofts?
1: Ja, klar.
2: Ja? Also in so großen, tollen Räumen, wo es nicht, wo so alles ineinander übergeht, dann ist das ganz schön, wenn man da so einen geborgenen Ort hat.
1: Das stimmt. Also so eine Art Raumteiler ist es ja dann zugleich, ne?
2: Genau.
1: Ja. Und was ja auch sehr beliebt immer noch ist, das sind Sofas mit Funktion. Also wenn du mich fragst, geht ja meistens die Funktion ein bisschen zu Lasten der Form. Aber es gibt da durchaus auch ganz gute Varianten, ne? Weil es ist tatsächlich ja noch sehr beliebt, das Sofa, was man verstellen kann.
2: Ich kenne das ja nur von meinem Friseursessel, aber den mag ich sehr gerne. Da kann man auch so toll viel einstellen. Der kann ja sogar so wackeln und dann wird man noch massiert. Gibt es das bei Sofas auch?
1: Bestimmt. Bestimmt, es gibt unglaubliche Dinge. Das ist ja häufig auf den Messen, kann man das ja dann entdecken, was man da alles so verstellen kann, zum Teil mit Fernbedienung. Ich glaube, das hat auch damit zu tun, dass auch der klassische Möbelverkäufer im großen Möbelhaus da einen Riesenspaß dran hat.
2: An diesen ganzen Knöpfen, auf denen man rumdrücken kann. Und dann können sie sich mal hier und jetzt merken sie hinten und da drückt was dagegen. Ist wie bei so einem Autositz.
1: Genau, da kannst du natürlich echt was verkaufen.
2: Ja, und man muss aber auch sagen, es ist ja auch ab einem gewissen Alter, hat das ja auch wirklich sehr große Vorteile, wenn man sich es irgendwie gemütlich machen muss, ohne dass man sich verrenken muss.
1: Ja, und wenn du auch so eine Art Katapultfunktion hast, wenn du wieder aufstehen möchtest. Auch das kommt auch auf uns zu.
2: Absolut.
1: Aber ich habe noch eine Glaubensfrage, eine Gewissensfrage.
2: Ja, bitte.
1: Darf man auf dem Sofa Pizza essen?
2: Nein.
1: Nee, ne?
2: Nein, darf man auf gar keinen Fall. Man isst Pizza auf dem Boden mit dem Sofa als Rückenlehne.
1: Und einer Küchenrolle in Greifweite.
2: Genau,
1: ne?
2: Ja.
1: Zweite Gewissensfrage. Darf man auf dem Sofa Homeoffice machen?
2: Da musst du mal deine Nackenmuskulatur fragen, was die dazu sagt. Also meine sagt nein.
1: Bei mir sagt dann das Hirn nein. Also ich merke, wenn ich mich so zurücklehne, dann ist bei mir nicht die volle Funktion da. Dann bin ich nicht so konzentriert. Da kann ich eigentlich nur eine Serie gucken, aber ich kann nicht selber so wahnsinnig kreativ denken.
2: Aber du kannst doch auch man sagt doch auch immer, unter der Dusche kann man auch so kreativ sein und so beim Staubsaugen.
1: Ja, da fallen einem Dinge ein, aber so mit dem Laptop auf dem Sofa, das
2: also so ordentliche Sätze
1: nicht
2: formulieren.
1: Ja, genau.
2: Ja, stimmt, das geht nicht.
1: Oder
2: ja,
1: eine Präsentation vorbereiten oder so.
2: Nein.
1: Ja, also insofern, man braucht tatsächlich auch noch ein Bett und einen Esstisch. Und
2: ich finde auch, das Bett ist fast noch wichtiger als das Sofa, oder?
1: Ja, wenn du mich fragst, ich verbringe da auch, glaube ich, mehr Zeit.
2: Mhm. Ich habe mir auch überlegt, wann sitzt man eigentlich so auf dem Sofa? Du hast gesagt, zum Lesen.
1: Mhm.
2: Ich sitze wirklich wenig auf dem Sofa eigentlich. Zum Heimkino gucken.
1: Genau.
2: Ich glaube, das Sofa leidet darunter, dass der Fernseher so langsam aus den Wohnzimmern verschwindet. Ich glaube, das Sofa fühlt sich so ein bisschen zurückgesetzt. Es fühlt sich nicht mehr so gebraucht. Es weiß nicht mehr so richtig, warum bin ich eigentlich hier? Die sitzen alle in ihren Zimmern und gucken auf ihre Handys und iPads und was mache ich hier eigentlich noch?
1: Ja, aber dafür sind wir ja da, ne? Mit unserem mütterlichen Zuspruch, dass wir sagen, Sofa, du bist uns wirklich auch was wert.
2: Genau, und wir klopfen dich auch ab.
1: Ja, aber ich bin froh, dass wir endlich mal über das Thema gesprochen haben, was bei uns im Namen liegt. So far, so gut. Vielen Dank, bis zum nächsten Mal.
2: Tschüss.
1: Tschüss.
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1: Ich bin David Riemer. Bei einem Angriff auf ein großes islamisches Zentrum im US-Bundesstaat San Diego sind 3 Menschen getötet worden. Die Polizei geht davon aus, dass sich 2 mutmaßliche Angreifer im Alter von 17 und 19 Jahren selbst das Leben nahmen. Die Attacke werde bis auf Weiteres als Hassverbrechen eingestuft, so ein Polizeisprecher. Die SPD will sich innerhalb der Bundesregierung für eine rechtliche Grundlage für einen Mietendeckel in den Ländern einsetzen. Das hat SPD-Generalsekretär Klüssendorf erklärt. In Berlin hatte das Bundesverfassungsgericht solch einen Mietendeckel gekippt, mit dem Argument, dass der Bund für Mietrecht zuständig sei und nicht die Länder.
2: Der Berliner Mietendeckel bedeutete für viele Mieter zuerst, dass sie weniger zahlen mussten. Dann hatten Vermieter plötzlich Anspruch auf Nachzahlungen, als die Regelung gekippt wurde. Dass die Bundes-SPD ausgerechnet jetzt wieder eine rechtliche Grundlage schaffen will, damit Bundesländer jeweils für sich Mietendeckel festlegen können, liegt an der bevorstehenden Abgeordnetenhauswahl in Berlin, wo die SPD aktuell in Umfragen hinten liegt. Die Union lehnt Mietendeckel allerdings ab und innerhalb der Bundesregierung gibt es sowieso schon zahlreiche Streitthemen. Aus Berlin Jan-Henner Reitze.
1: Bundesinnenminister Dobrindt will den Zivilschutz in Deutschland ausbauen und dafür insgesamt 10 Milliarden Euro investieren bis zum Jahr 2029. Über diese Pläne in einem Eckpunktepapier soll die Bundesregierung morgen in ihrer Kabinettssitzung beraten.
3: Nach dem Ende des Kalten Krieges wurde vieles für überflüssig gehalten, Schutzbunker zum Beispiel. Doch wegen der Bedrohung durch Russland hat die Regierung vor gut einem Jahr Ausnahmen von der Schuldenbremse beschlossen, auch für den Zivilschutz. Mit den 10 Milliarden Investitionen sollen zum Beispiel jetzt 1.000 Spezialfahrzeuge angeschafft werden und über 100.000 stapelbare Feldbetten. Außerdem soll die Warn-App Nina so weiterentwickelt werden, dass sie den Weg zum nächsten Schutzraum anzeigen kann. Dafür müssen aber wohl noch viele Schutzräume überhaupt erst wieder eingerichtet werden. Aus Berlin Ronny Tochau.
1: Zum Fußball. Pep Guardiola steht einem Medienbericht zufolge vor dem Rücktritt als Coach von Manchester City. Laut der britischen Zeitung Daily Mail wird der Spanier den englischen Fußballclub zum Saisonende verlassen. Als Topfavorit auf die Nachfolge gilt Ex-Chelsea-Coach Enzo Maresca. Guardiola gewann mit City unter anderem 6-mal die Meisterschaft und 2023 die Champions League. Er hat in Manchester noch einen Vertrag bis 2027.

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1: Ich bin David Riemer. US-Präsident Trump hat einen angeblich für heute geplanten Angriff auf den Iran abgesagt. Er habe das Militär angewiesen, die Attacke nicht durchzuführen, schrieb er auf der Plattform True Social. Gleichzeitig soll das Militär bereit sein, einen umfassenden, groß angelegten Angriff zu beginnen, falls keine akzeptable Vereinbarung mit dem Iran erzielt werde.
2: Einige Golfstaaten, darunter Katar und Saudi-Arabien, hätten ihn gebeten, von dem geplanten Militärschlag zunächst abzusehen, weil gerade ernsthafte Verhandlungen im Gange seien, erklärte Trump weiter. Aus Respekt sei er dieser Bitte nachgekommen. Zuvor hatte Trump den Druck auf den Iran wieder mal hochgeschraubt und gedroht, den Krieg wieder aufzunehmen. Die Uhr ticke, der Iran solle nun schnell handeln, hatte Trump gewarnt. Seit Anfang April gilt eine von ihm einseitig verhängte, oftmals sehr wackelige Waffenruhe. Aus den USA, Tina Eck.
1: Union und SPD sind sich einig, dass die automatische Diätenerhöhung für Bundestagsabgeordnete in diesem Jahr ausgesetzt werden soll. Er sei dafür, diese Idee aus der Union schnellstmöglich umzusetzen, sagte SPD-Generalsekretär Klüssendorf.
3: Man könne nicht bei Krankenversicherung, Rente und Pflege über Einsparungen diskutieren und sich gleichzeitig eine Diätenerhöhung von 500 Euro pro Monat genehmigen, so SPD-Generalsekretär Klüssendorf. Auch Unionsfraktionschef Spahn hatte sich offen gezeigt für einen Verzicht auf die anstehende automatische Diätenerhöhung zum 1. Juli. Er verstehe, dass Bürger, wenn sie verzichten müssten, das auch von Abgeordneten erwarteten, so Spahn. Die Diäten werden seit 2014 jedes Jahr angepasst, der allgemeinen Lohnentwicklung folgend, ähnlich wie die Rente. Aus Berlin, Ronny Tochau.
1: Bei einem Angriff auf ein großes islamisches Zentrum in San Diego sind 3 Menschen getötet worden. 2 mutmaßliche Angreifer seien in einem Auto auf dem Parkplatz tot aufgefunden worden, sagte ein Polizeisprecher. Die US-Behörden gehen aktuell davon aus, dass sich die Verdächtigen im Alter von 17 und 19 Jahren selbst das Leben nahmen. Die Polizei betrachtet die Attacke bis auf Weiteres als ein Hassverbrechen. Nach dem Einsturz eines Mehrfamilienhauses im sächsischen Görlitz sind 2 von den ursprünglich 5 Vermissten wohlauf. Das teilte eine Polizeisprecherin mit. Nun werde noch nach 3 Personen gesucht, die nicht erreichbar seien. Ob sich die Vermissten unter den Trümmern befinden, ist weiter unklar. Möglicherweise habe es in dem Haus eine Gasexplosion gegeben, schrieb die Polizei auf X.

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1: Ich bin David Riemer. Bei einem Angriff auf ein großes islamisches Zentrum im US-Bundesstaat San Diego sind 3 Menschen getötet worden. Die Polizei geht davon aus, dass sich 2 mutmaßliche Angreifer im Alter von 17 und 19 Jahren selbst das Leben nahmen. Die Attacke werde bis auf Weiteres als Hassverbrechen eingestuft, so ein Polizeisprecher. Die SPD will sich innerhalb der Bundesregierung für eine rechtliche Grundlage für einen Mietendeckel in den Ländern einsetzen. Das hat SPD-Generalsekretär Klüssendorf erklärt. In Berlin hatte das Bundesverfassungsgericht solch einen Mietendeckel gekippt, mit dem Argument, dass der Bund für Mietrecht zuständig sei und nicht die Länder.
2: Der Berliner Mietendeckel bedeutete für viele Mieter zuerst, dass sie weniger zahlen mussten. Dann hatten Vermieter plötzlich Anspruch auf Nachzahlungen, als die Regelung gekippt wurde. Dass die Bundes-SPD ausgerechnet jetzt wieder eine rechtliche Grundlage schaffen will, damit Bundesländer jeweils für sich Mietendeckel festlegen können, liegt an der bevorstehenden Abgeordnetenhauswahl in Berlin, wo die SPD aktuell in Umfragen hinten liegt. Die Union lehnt Mietendeckel allerdings ab und innerhalb der Bundesregierung gibt es sowieso schon zahlreiche Streitthemen. Aus Berlin, Jan-Henner Reitze.
1: Bundesinnenminister Dobrindt will den Zivilschutz in Deutschland ausbauen und dafür insgesamt 10 Milliarden Euro investieren bis zum Jahr 2029. Über diese Pläne in einem Eckpunktepapier soll die Bundesregierung morgen in ihrer Kabinettssitzung beraten.
3: Nach dem Ende des Kalten Krieges wurde vieles für überflüssig gehalten, Schutzbunker zum Beispiel. Doch wegen der Bedrohung durch Russland hat die Regierung vor gut einem Jahr Ausnahmen von der Schuldenbremse beschlossen, auch für den Zivilschutz. Mit den 10 Milliarden Investitionen sollen zum Beispiel jetzt 1.000 Spezialfahrzeuge angeschafft werden und über 100.000 stapelbare Feldbetten. Außerdem soll die Warn-App Nina so weiterentwickelt werden, dass sie den Weg zum nächsten Schutzraum anzeigen kann. Dafür müssen aber wohl noch viele Schutzräume überhaupt erst wieder eingerichtet werden. Aus Berlin, Ronny Tochau.
1: Zum Fußball. Pep Guardiola steht einem Medienbericht zufolge vor dem Rücktritt als Coach von Manchester City. Laut der britischen Zeitung Daily Mail wird der Spanier den englischen Fußballclub zum Saisonende verlassen. Als Topfavorit auf die Nachfolge gilt Ex-Chelsea-Coach Enzo Maresca. Guardiola gewann mit City unter anderem 6-mal die Meisterschaft und 2023 die Champions League. Er hat in Manchester noch einen Vertrag bis 2027.
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5: Kurz vor 5. Guten Morgen.
6: Guten Morgen.
7: Hallo.
5: Ja. Sturmfrei, darüber reden wir heute Morgen.
6: Juhu, ja, dann haut mal schön ab.
7: Alles daran, ja.
5: Oder? Oh. Egal ob 14 oder 40, sturmfrei, das löst bei jedem etwas aus.
7: Ja. Und vor allem müssen wir darüber reden, wie nutzt ihr denn die freie Zeit zu Hause, wenn euch keiner auf den Senkel geht?
6: Also jetzt um diese Uhrzeit beispielsweise. Ihr müsst die Tür zum Badezimmer gar nicht zumachen. Ihr könnt da veranstalten, was ihr wollt.
5: Gott, ich würde die Tür aus Gewohnheit, glaube ich, zulassen. Aber anderes Thema. Und wir reden heute über eine niedersächsische Band, die hat mit einem großartigen Song mal für einen Babyboom gesorgt. Weltweit sind die Zahlen an Babys gestiegen, 9 Monate nach dem großen Erfolg.
7: Da bin ich mal gespannt.
5: Heute Abend haben sie einen großen TV-Auftritt. Um wen ist da geht, auch das heute bei uns in der Show. Guten Morgen.
7: Moin. Moin.

0: schon wieder Dienstag. Schönen guten Morgen, kurz nach fünf, die Moin Show hier bei Antenne Niedersachsen. Tiziana.
1: Moin.
0: Verkehrskai.
2: Guten Morgen.
0: Und ich bin's, der Flücki. Und wir sprechen heute über sturmfrei.
1: Eins der besten Dinge, was einem passieren kann, finde ich.
2: Ich verstehe gar nicht, warum Leute überhaupt in Beziehungen leben, wenn sie das so genießen, dass sie mal alleine sind und endlich machen können, was sie wollen.
1: Hallo, Verkehrskai hat ein sturmfreies Leben.
2: So.
1: Wie ist das eigentlich?
0: Sturmfrei. Tja. Es ist egal, ob mit 14 oder mit 40 oder so.
1: Ja.
0: Du hast bald sturmfrei, Tiziana.
1: Ja, so sind wir ja aufs Thema gekommen. Ich habe nächstes Wochenende habe ich 2 oder 3 Tage lang, das ganze lange Wochenende, sturmfrei. Und ich freue mich jetzt schon drauf. Ich liebe das, weil dann kann man ganz viele Dinge einfach ganz in Ruhe machen, ohne dass man weiß, oh, da wäre jetzt jemand, mit dem könnte man ja Zeit verbringen.
2: Das zeigt allerdings auch, wie belastend dein zukünftiger
1: Aufbruch
0: ist. Wir müssen heute genau aufpassen, was wir sagen.
2: Ich merke mir das alles, was du hier sagst.
3: Das ist irgendwie mit der Ehe.
0: Ja, aber was hast du dir vorgenommen für die Zeit?
1: Ich habe bisher noch gar nichts, um ehrlich zu sein. Aber meistens mache ich dann so Me-Time-Sachen. Also ich mache dann eine Maske, dann gucke ich einen kitschigen Film, dann schlafe ich ganz lange aus, dann mache ich mir ein schönes Frühstück, sitze auf dem Balkon dann auch 3 Stunden lang, schaue einfach in die Gegend.
0: Das geht alles nicht, wenn dein Mann in der Nähe, dein zukünftiger in der Nähe ist.
1: Naja, oder? Doch, aber das ist ja doch irgendwie was anderes.
2: Das ist ja auch noch.
1: Wisst ihr nicht, wie ich meine?
0: Ja, ja, doch, klar.
2: Das ist ja alles ganz falsch. Das Me-Time, das musst du alles im Bett machen. Du musst essen Pizza im Bett. Das ist es doch überhaupt.
1: Ja, das ja.
2: Kannst im Bikini rumlaufen. Du kannst Körpergeräusche von dir geben, ohne dass du überlegst, wo bin ich hier gerade in der Wohnung.
0: Guck mal, da spricht die Erfahrung durch.
1: Aha, das macht Verkehrsgeil also in seiner Wohnung.
0: Bilder im Kopf. So, aber die Frage geht ja an euch. Also, stellt euch vor, sturmfrei. Mhm. Was macht ihr als erstes?
1: Du hast jetzt gar nicht gesagt, was du machst.
0: Na, das kann ich ja später vielleicht nochmal nach.
1: Na gut.
0: Ich glaube, meine Frau hört gerade zu. Deswegen, ich muss ein bisschen aufpassen. Schickt uns gerne mal eine WhatsApp-Sprachnachricht an die 0183 3 123 200.
4: Du

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4: Oh, wir starten heute mit Nebel in den Morgen.
5: Ja, vor allem in der Lüneburger Heide und im Norden an der Küste sehe ich stellenweise viel Nebel auf meinem Wettermodell. Dazu ist es schon recht mild. Wir messen Werte zwischen 6 und 11 Grad. Und im Laufe des Tages werden das aber noch Höchstwerte von fast 20 Grad. Dazu gibt es so eine Mischung aus Sonne und Wolken. Und heute Abend sind so stellenweise noch mal ein paar Schauer dabei.
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6: Mit Kai von Heven, moin. Heute fahren die Busse und Bahnen in und um Hannover noch ganz normal. Ab morgen stehen aber wieder Warnstreiks an. Und auch in Hildesheim wird es in dieser Woche Einschränkungen geben.
7: Am Donnerstag und Freitag hat die Gewerkschaft Verdi auch in Hildesheim zum Streik aufgerufen. In den laufenden Tarifverhandlungen will sie so weiteren Druck auf die Arbeitgeber ausüben. Auch in und um Hannover wird gestreikt. Hier sollen die Mitarbeitenden der Üstra und von Regiobus morgen und übermorgen die Arbeit niederlegen. Die S-Bahn Hannover ist davon aber nicht betroffen. Frederik Heimann, Regionalredaktion.
6: Wer an den Streiktagen zur MHH muss, braucht sich aber keine Sorgen darüber zu machen, nicht hinzukommen. Zwischen 5.30 Uhr und 17.15 Uhr richtet die MHH einen kostenlosen Bus-Pendelverkehr zwischen der Haltestelle Karl-Wiechert-Allee und dem MHH-Campus ein.
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9: Um 4 Minuten vor 5:30 gibt es Rehe auf der A29. Was macht denn mein Mikrofon hier mit mir? Ich mach's nochmal. Rehe auf der A29.
10: Die sind ganz dicht in Fahrbahnnähe, fast an der Fahrbahn dran. A29 zwischen dem Kreuz Oldenburg Nord und Rastede haben wir Gefahr durch Wildwechsel. Da sind Rehe in Fahrbahnnähe. Guten Morgen auf die A28 bei euch in Delmenhorst. Heute kein Durchkommen in Richtung A1. Wir haben eine Bergung, Vollsperrung am Dreieck Stur. Voraussichtlich bis 20 Uhr, sagt die Einsatzleitung. Das ist der Zubringer zur A1, der da dicht ist am Dreieck Stur. Und A270, Stadtautobahn Bremen. Hier läuft gerade ein Feuerwehreinsatz am Übergang zur B74. Da brennt ein Wagen. Das ist im Abschnitt zwischen Bremen-Nord und Ihletal.
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9: 5:53. Guten Morgen.
11: Morgen.
12: Moin.
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0: 5.34 Uhr. Guten Morgen mit Antenne Niedersachsen mit der Moin Show rein in diesen Dienstag. Falls ihr heute im Raum Göttingen auf Bus und Bahn angewiesen seid, Mensch, viel Geduld. Der ÖPNV wird bestreikt. Ab morgen dann auch in der Region Hannover und neu dazugekommen seit gestern. Es wird auch gestreikt in Delmenhorst, Braunschweig, Hildesheim, Wolfsburg und Lüchow und zwar ab Donnerstag. Aber mal was anderes. Ist euch aufgefallen? Manche Dinge sind ja sowieso schon schön, ne? Also Beispiel ein Sonnenuntergang zum Beispiel. Sind wir uns, glaube ich, alle einig? Verkehrsfrei, Tiziana, schön.
1: Kann man mal machen, ja.
0: Genau. Aber Sonnenuntergang am Strand ist direkt doppelt so schön, oder?
2: Herrlich. Oder Hochzeiten, ne? Ja. Sind ja sowieso emotional. Genau. Aber Hochzeiten am Strand. Ich glaube, da weint sogar der Onkel, der sonst nie Gefühle zeigt.
0: Im Strand wird alles besser. Also Musik draußen hören. Macht Spaß. Aber Live-Musik direkt am Meer mit der salzigen Nordseeluft, das bleibt hängen. So, und wenn alles mit Strand schöner wird, dann bringen wir euch dahin.
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0: So, das ist der Plan für heute Morgen. Und obendrauf gibt es noch einen kleinen Tipp. Die nächste Einladung für Antenne Niedersachsen Stars for Free am Strand mit Nico Santos gibt es garantiert noch heute Morgen bei uns in der Moin Show.
2: Ich dachte, vielleicht, du bist jetzt spezifischer. Ah.
0: Vielleicht sogar noch vor 9.
2: Aha.
0: Vielleicht sogar noch vor 8:30. Wir warten ab.
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0: Morgen, 5.42 Uhr, gerade schon gehört, es wird gestreikt, die Busse fahren heute nicht in Göttingen, morgen dann in der Region Hannover nicht. Alle Infos dazu auch bei uns in den Nachrichten und natürlich auf antenne.com. Problem ist aber, nicht nur die Busse und die Busfahrer streiken, auch unsere Musiker heute Morgen.
1: Ja. Oh ja.
2: Wow, turn the beat up loud.
3: Triff den Beat.
1: Also, wir erklären nochmal kurz. Es geht ganz einfach. Wir starten gemeinsam mit unseren Künstlerinnen und Künstlern einen Song. Dann hören die aber auf zu singen plötzlich.
0: Ja.
1: Da müssen wir alleine weiter singen.
0: Die streiken dann.
1: Mit der Hoffnung, dass wir im Beat bleiben, also den Takt halten. Und dann setzen die wieder ein und wir müssen an genau derselben Stelle sein.
4: Übrigens, der Text streikt nicht, damit ihr das wisst. Der geht die ganze Zeit weiter.
0: Den Richtig, haben wir hier, genau. Haben wir.
4: Das wissen unsere beiden. Aber da den richtigen Punkt dann zu finden, wenn die Musik wieder einsetzt.
0: Und
4: darum geht's.
0: Dürfen wir bitte auch noch mal ganz kurz darauf hinweisen, dass es nicht darum geht, besonders schön zu singen.
4: Ja, na doch.
1: Gut,
0: es geht darum, den Beat zu treffen, die Geschwindigkeit zu halten. Quasi einzuspringen, während andere gerade nicht wollen.
1: Und das üben wir jetzt gleich mal mit dir.
0: Ja.
1: Flücki.
0: Ihr habt einen schönen Song rausgesucht.
1: Und nämlich, der heißt Take On Me von Aha.
4: Ja, der ist aber auch schön hoch, ne?
0: Der ist, Morten von Aha singt wirklich traumhaft schön hoch. Kopf, Stimme, Deluxe. Mal gucken, okay, wir legen los. Achtung. 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
1: Take on me.
0: Sehr gut.
1: Me.
0: Take me on.
1: Take on me.

0: aber sagen.
1: Da haben wir Flöki aber gut hingesungen, ja. Ne? Wir als Chorus. Wir haben das. Also ich glaube, ohne uns wärst du da eben ziemlich aufgeschmissen gewesen. Ich will mich ja nicht selber loben, aber.
2: Aber?
1: Das habe ich nicht schlecht gemacht.
0: Das war großes Kino.
1: Das habe ich nicht schlecht gemacht. Ich wusste gar nicht, dass ich das kann. Ich
2: weiß ja nicht. Vielleicht sollten wir Verkehrsgeheimnis das mal singen lassen.
0: Ich möchte mir das nochmal anhören. Das war ja so lustig. Herrlich.
2: Ich weiß nicht.
0: Verkehrsgeheimnis, du Goldkehlchen.
1: Ja, oder?
2: Lasst uns lieber nochmal das Original hören.
1: Ja, oder so.
0: Gar keine schlechte Idee.
2: Können wir nochmal das Goldkehlchen Morten nochmal ranlassen. Von A. Guten Morgen.
0: Moin.
1: Morgen.

Das ist meine Schlagzeile. Pfingsten bis zu 31 Grad, so titelt die große Zeitung mit den vier großen Buchstaben. Ob das auch für Niedersachsen gilt, das Niedersachsenwetter, das hört ihr gleich bei uns hier bei Antenne Niedersachsen um kurz vor sechs. Schönen guten Morgen. 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
1: Kleiner Ausblick aufs Pfingstwochenende.
2: Das wird traumhaft, das können wir schon mal festhalten. Kramt schon mal die Badehosen aus dem Schrank. Es gibt nämlich ganz viel Sonnenschein, kein bisschen Regen. Und weil ja alle irgendwie 30 Grad aufgeschnappt haben, es gibt über 30 Grad in manchen Teilen von Deutschland. In Niedersachsen gibt es am Wochenende aber Höchstwerte von 26 Grad. Auch nicht schlecht,
1: das reicht uns aber auch.
2: Kann man machen.
1: Ja.
2: Wir schauen nochmal auf heute Morgen. Da sind ein paar Wolken und viele Nebelschwaden unterwegs in Niedersachsen. Dazu messen wir Werte zwischen 5 und 9 Grad. Ansonsten gibt es heute eine Mischung aus Sonne und Wolken, Höchstwerte von 19 Grad. Und gegen frühen Abend kann es vereinzelt nochmal so ein paar Schauer geben.
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4: Ich bin Katrin Müller. US-Präsident Donald Trump hat einen angeblich für heute geplanten Angriff auf den Iran abgesagt. Er habe das Militär angewiesen, die Attacke nicht durchzuführen, schrieb er auf der Plattform Truth Social. Gleichzeitig soll das Militär demnach bereit sein, einen umfassenden, groß angelegten Angriff zu beginnen, falls keine akzeptable Vereinbarung mit dem Iran erzielt werde.
5: Einige Golfstaaten, darunter Katar und Saudi-Arabien, hätten ihn gebeten, von dem geplanten Militärschlag zunächst abzusehen, weil gerade ernsthafte Verhandlungen im Gange seien, erklärte Trump weiter. Aus Respekt sei er dieser Bitte nachgekommen. Zuvor hatte Trump den Druck auf den Iran wieder mal hochgeschraubt und gedroht, den Krieg wieder aufzunehmen. Die Uhr ticke, der Iran solle nun schnell handeln, hatte Trump gewarnt. Seit Anfang April gilt eine von ihm einseitig verhängte, oftmals sehr wackelige Waffenruhe. Aus den USA, Tina Eck.
4: Bundeskanzler Friedrich Merz ist heute Nachmittag zu Gast bei der Fraktionssitzung der SPD im Bundestag. Geplant sind eine Rede und eine Aussprache sowie ein Vorabstatement.
6: Pfiffe wie bei seiner Rede beim Deutschen Gewerkschaftsbund muss Merz zwar nicht befürchten, aber innerlich brodelt es auch in dem ein oder anderen SPD-Abgeordneten. Denn mit der Union tun sich einige Gegensätze auf, ob in Sachen Spritpreise, Steuern oder Rente. Merz will es dennoch schaffen, bis zur Sommerpause ein großes Reformpaket zu schnüren. Wie realistisch das ist und wie weit sich die Union dafür eventuell verbiegen muss, davon wird Merz bei der SPD-Fraktion einen Eindruck bekommen. Aus Berlin, Jan-Henner Reitze.
4: Bei einem Angriff auf ein großes islamisches Zentrum in San Diego sind 3 Menschen getötet worden. 2 mutmaßliche Angreifer seien in einem Auto auf dem Parkplatz tot aufgefunden worden, sagte ein Polizeisprecher. Die Behörden gehen davon aus, dass sich die Verdächtigen im Alter von 17 und 19 Jahren selbst das Leben nahmen. Die Polizei betrachtet die Attacke als Hassverbrechen. Auch das FBI wurde eingeschaltet. US-Präsident Donald Trump sprach von einer entsetzlichen Situation. Zum Sport. Pep Guardiola steht einem Medienbericht zufolge vor dem Rücktritt als Coach von Manchester City. Wie die britische Zeitung Daily Mail berichtet, wird der Spanier den Premier League Club zum Saisonende verlassen. Guardiola gewann mit Manchester City unter anderem 6-mal die Meisterschaft und 2023 erstmals die Champions League.
1: 6:02 der Antenne Niedersachsen Stau im Blitzerservice. Verkehrskai, es läuft gerade ein Feuerwehreinsatz auf der Bremer Stadtautobahn.
7: Genau, es geht um die A270. Ab St. Magnus haben wir 14 Minuten mehr in Richtung A27. Da brennt ein Wagen. Feuerwehreinsatz in beiden Richtungen zwischen Bremen Nord und Illetal. Guten Morgen auf die A1. Bei euch hat sich ein erster Baustellenstau gebildet. Osnabrück Richtung Bremen ab Brinkum 11 Minuten mehr vor der Weserbrücke. Und in der Gegenrichtung ab Oppusen-Mahndorf 10 Minuten mehr vor der Weserbrücke, das ist dann in Richtung Osnabrück. Auf der A2 Berlin Richtung Hannover, 7 Kilometer Stau zwischen Peine und Lehrte Ost, 20 Minuten mehr. Und A28 Delmenhorst in Richtung A1, hier läuft eine Bergung. Am Dreieck Stur ist der Zubringer zur A1 voraussichtlich bis 20 Uhr noch blockiert. Die ersten Blitzer heute früh, das sind im Emsland einmal Blitzeranhänger B214 zwischen Thüne und Lingen in Backum.

0: euch unterwegs. Tiziana, Verkehrskai und Flöcki.
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2: Guten Morgen. Um Punkt 6.
3: Grüß
2: Dienstag
3: euch.
2: Früh.
4: Morgen.
2: Wer steht bei der Fußball-Weltmeisterschaft im Tor? Es ist angeblich eine Entscheidung gefallen und die entsprechenden Personen sind angeblich auch jetzt informiert. Euch informieren wir auch im Laufe der nächsten Viertelstunde. Vorher geht's aber erstmal rein in diese Stunde mit Queen, The Kind of Magic und Sarah Larsen hier, Container.
3: Juhu!
2: Oder? Kann man machen.
3: Kann man machen.
2: Guten Morgen.

0: 6 Minuten nach 6. 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Guten Morgen an diesem Dienstag. Die Moin Show. Sturmfrei Tiziana ist mit dabei. Ja. Verkehrskai und ich bin's, der Flücki. Verkehrskai und ich, wir sind ein bisschen neidisch. Du, Tiziana, du hast nämlich bald sturmfrei. Und ich überlege, wie muss man sich das vorstellen, wenn du mal so 2-3 Tage alleine bist? Ist das so ganz lange ausschlafen? Oh, im Bett noch ein bisschen regeln, bevor man so in den Tag startet. Ohne Stress. Oder ist das eher so volle Pulle, drauf los? Springst du da durch die Wohnung?
1: Ich würde sagen, es ist die perfekte Mischung aus beidem.
0: Aber wir halten fest, sturmfrei fühlt sich immer wie so ein Hauptgewinn an, oder?
1: Als wäre man der König der Wohnung.
0: Ja.
1: Ich finde, es gibt nichts Besseres, als zu sagen, ich habe sturmfrei. Dieses Wort allein löst solche Glücksgefühle aus.
0: Und das ganz egal, ob man damals irgendwie als Teenager das erste Mal sturmfrei hatte. Irgendwie später, als man dann in der ersten eigenen Wohnung alleine merkte, ich kann hier tun und lassen, was ich will.
1: Voll.
0: Hast du was geplant für deine Sturmfreizeit über Pfingsten?
1: Ich muss sagen, ich liebe das ja dann gerade, dass man gar nichts plant. Also ich stehe einfach auf und lass mich vom Tag treiben. Ich war vor 2 Wochen auch schon mal alleine, so ein Tag oder 2.
2: Du bist auch schon groß.
1: Da habe ich dann auf dem Balkon nachts gemalt. Weißt du, so ganz komische Sachen. Aber das macht unfassbar viel Spaß, wenn man einfach entscheiden kann, und dann habe ich noch eine Torte gebacken um Mitternacht.
2: Mhm. Oh Gott, herrlich. Die Nachbarn so, die Irre, jetzt malt die wieder auf dem Balkon. Und jetzt backt sie, guck mal.
0: Da guckt gar nicht so hin. Kommt denn der Mann endlich wieder zurück, dass dann mal wieder,
2: da müssen wir mal bei der Polizei anrufen, die hat doch nicht alle Tassen im Schrank.
0: Wir haben euch mal gefragt auf der Antenne Niedersachsen Facebook-Seite. Sturmfrei. Was macht ihr da?
1: Da sagt zum Beispiel Anja, einfach faul auf dem Sofa sitzen und Netflix gucken. Fühle ich auch.
0: Ja.
1: Nicole sagt, was wohl? Mein Leben so feiern, wie ich zur Welt kam, nackt und schreiend.
0: Ja.
1: Auch eine Option. Und viele sagen aber auch laute Musik. Also viele nutzen das auch einfach mal, drehen die Lautsprecher auf und schreien und tanzen.
0: Wow. Vielleicht habt ihr gerade sturmfrei. Oder vielleicht tut ihr gerade so, als hättet ihr sturmfrei. Dann dreht ihr jetzt mal laut. Eure Lieblingshits hier bei Antenne Niedersachsen.

0: Tja, Nico Santos, demnächst am Strand. Hoffentlich mit euch. Wir warten noch auf die nächste persönliche Einladung, die euch dann auf die Gästeliste von Stars for Free am Strand bringt. Garantiert heute Morgen noch hier in der Antenne Niedersachsen Moin Show. Und das sind die Themen, die heute sicherlich auch bei euch auf der Arbeit Thema sein werden.
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0: Verdi-Warnstreik. Heute in Göttingen, morgen Hannover. Neu dazugekommen, Braunschweig, Wolfsburg, Hildesheim, Delmhorst und Lüchow. Ab Donnerstag und Freitag, dann da der ÖPNV bestreikt. Das Wetter ist auch klassisches Thema auf der Arbeit. Heute aber besonders, denn alle reden von der 30 Grad Meldung am Pfingstwochenende.
2: Also Leute, ich sag nur Sommereinbruch an Pfingsten und es sieht so aus, als würde es danach sogar noch relativ warm weitergehen. Der Grund ist, es gibt so eine Hitzeblase, die aus Spanien und Portugal über Frankreich bis zu uns nach Deutschland zieht. Das bedeutet, wie du sagst, stellenweise Temperaturen von fast 31 Grad. Aber Achtung, in Deutschland. Speziell für Niedersachsen liegen die Höchstwerte so bei um die 26 Grad am Wochenende. Donnerstag geht's los, da kommt vermutlich die erste warme Luft bei uns an.
3: Das ist aber schönes Wetter dann zum Wegfahren über Pfingsten. Und
2: voll.
3: Da wird's natürlich auch wieder voll auf den Straßen. Alle haben XXL-Wochenende, also stellt euch drauf ein, Freitagnachmittag, da haben wir viel Verkehr.
0: Wer wird bei der Fußball-Weltmeisterschaft im Tor stehen? Diese Frage beschäftigt uns ja seit einigen Tagen. Denn auf einmal wird wieder über Manuel Neuer gesprochen, der ja eigentlich schon zurückgetreten ist und eigentlich gesagt hat, nee, Nationalmannschaft mache ich nicht mehr. Jetzt soll aber Bundestrainer Julian Nagelsmann genau das geschafft haben, von dem niemand mehr gerechnet hat. Manuel Neuer wird bei der WM im Tor stehen, heißt es. Laut einer Zeitung, die viele von uns kennen, vier Buchstaben. Oliver Baumann, der bislang in der Qualifikation im Tor stand, soll auch schon persönlich darüber informiert worden sein. Ganz offiziell bestätigt ist das aber noch nicht. Und wir haben noch eine Geschichte. Angela Merkel war jetzt gerade im Interview und seitdem sie ja nicht mehr Bundeskanzlerin ist, ist sie doch deutlich, sie ist unterhaltsam geworden.
3: Ach, ich fand sie schon immer sehr unterhaltsam und sehr klug und sehr überlegt in ihren Interviews.
2: Ja.
3: Aber das Neue ist, dass sie jetzt vielleicht ein bisschen angstbefreiter aufschlägt und dass die Fragen auch ein bisschen spitzer sind, die da jetzt kommen.
0: Ja, es gab eine Schnellfragerunde und sie sollte das Ganze so ein bisschen, ja, so Jobs für ihre Rente einordnen auf einer Skala von 1 bis 5. Mhm. Sie wurde zum Beispiel gefragt, ob sie sich vorstellen könnte, Managerin der Kaulitz-Zwillinge zu werden. Die sind ja beide große Fans und hätten sie auch ganz gerne mal in ihrem Podcast und sie sagte dazu.
4: Die haben mich oft angefragt, ob ich mal komme. Im Gegensatz zu Ihnen habe ich bei Ihnen noch nie zugesagt.
0: Sie wurde auch gefragt, Bundestrainerin der Fußballnationalmannschaft, auch eine Option, aber nee.
4: Ja, Nagelsmann muss sich jetzt noch keine Sorgen machen. Also da müssen wir auf die 5 gehen.
5: Sind Sie sich sicher?
4: Ja. Also wenn jetzt morgen steht, egal was noch kommt. Okay. Also wenn da morgen steht, kurz vor der Weltmeisterschaft, Merkel traut sich als bestes Fossikan zu, Fußball-Bundestrainerin zu sein. Oh je.
2: Das ist ja so witzig.
0: Und es wurde aber auch ein bisschen ernst. Sie wurde gefragt, wie sieht es denn aus mit dem Job der Bundespräsidentin?
4: Ja, hat sie minus sieben. Das kann ich jetzt nicht mehr. Ich war 16 Jahre Bundeskanzlerin. Wissen Sie, was das heißt? Das ist echt permanent am Krisentisch sitzen.
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0: 20 Minuten nach 6. Guten Morgen.
1: Gleich geht's weiter.
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2: Wir haben heute Morgen schon alle drei festgestellt, die Vögel, die zwitschern heute Morgen aber wirklich die ganze Vogelhochzeit, ne? Aber wirklich laut.
3: So witzig, ihr habt so einen Vogel gehört, der hat so komisch gezwitschert, dass ich den sogar nachgezwitschert hab. Naja, ist ja auch
4: der
3: egal.
4: Der Vogel so, hier los.
3: Was redet die? Also, ein herrlicher Morgen ist das, angenehm mit Temperaturen von um die 7 Grad. Dazu stellenweise ein bisschen Nebel in der Lüneburger Heide und an der Küste. Im weiteren Tagesverlauf gibt es eine Mischung aus Sonne und Wolken mit Höchstwerten von bis zu 19 Grad. Gegen Abend gibt es dann nochmal so ein paar Schauer für einen gemütlichen Sofaabend. Und wir müssen nochmal festhalten, wir können uns richtig auf das Pfingstwochenende freuen. Da zieht der Sommer bei uns ein. Wir reden hier von ganz viel Sonnenschein und Höchstwerten von um die 26 Grad.
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5: 6:35, ich bin Alena Triebold. Guten Morgen. Wer sich ein neues E-Auto kaufen will oder das dieses Jahr schon gemacht hat, kann sich ab heute Zuschüsse vom Staat holen. Am Vormittag wird das Online-Portal für die Förderung freigeschaltet. Je nach Einkommen und Familienstand gibt es zwischen 1.500 und 6.000 Euro dazu. Nach einem tödlichen Unfall in Wolfsburg ist die Polizei bei ihren Ermittlungen auf einen weiteren Toten in Ostfriesland gestoßen. In Bunde ist der Vater des Unfallopfers in seiner Wohnung gefunden worden. Die Polizei geht von einem gewaltsamen Tod aus. Unter Verdacht steht der bei dem Unfall getötete Sohn. Je schlechter die wirtschaftliche Lage in einem Landkreis, desto höher auch das Ausmaß der Jugendkriminalität in Niedersachsen. Das zeigt eine Untersuchung des LKA bei uns im Land. Demnach spielt auch das soziale Umfeld eine zentrale Rolle. Stabile Bindung und positive Vorbilder seien entscheidend. Und jetzt mehr aus eurer Region.
6: Mit Kai von Heven, moin. Heute fahren die Busse und Bahnen in und um Hannover noch ganz normal. Ab morgen stehen aber wieder Warnstreiks an. Und auch in Hildesheim wird es in dieser Woche Einschränkungen geben.
7: Am Donnerstag und Freitag hat die Gewerkschaft Verdi auch in Hildesheim zum Streik aufgerufen. In den laufenden Tarifverhandlungen will sie so weiteren Druck auf die Arbeitgeber ausüben. Auch in und um Hannover wird gestreikt. Hier sollen die Mitarbeitenden der Üstra und von Regiobus morgen und übermorgen die Arbeit niederlegen. Die S-Bahn Hannover ist davon aber nicht betroffen. Frederik Heimann, Regionalredaktion.
6: Wer an den Streiktagen zur MHH muss, braucht sich aber keine Sorgen darüber zu machen, nicht hinzukommen. Zwischen 5.30 Uhr und 17.15 Uhr richtet die MHH einen kostenlosen Bus-Pendelverkehr zwischen der Haltestelle Karl-Wiechert-Allee und dem MHH-Campus ein.
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2: Um 6:35, es läuft gerade ein Feuerwehreinsatz auf der A270 in Bremen. Verkehrskai, weißt du, was da los ist?
9: Wir haben eine Vollsperrung hier in Richtung Fegesack. Auf der A270, ein Auto ist in Brand geraten, technischer Defekt, genaue Ursache ist noch nicht bekannt. Aber die Feuerwehr musste ran, hat auch einen Teil gerade gesperrt. Jetzt sind die mit dem Löschen schon so weit, dass das Auto gelöscht oder der Brand gelöscht ist und die Fahrbahn nur noch sauber gemacht werden muss. Im Berufsverkehr die Auswirkungen A270 Stadtautobahn Bremen ab St. Magnus. 24 Minuten mehr in Richtung A27. Vollsperrung noch in Richtung Fegesack. Da sind sie auf der Fahrbahn zwischen Bremen Nord und Illetal. Damit guten Morgen auf die A1 Osnabrück Richtung Bremen. Bei euch Baustellenstau ab Brinkum. 14 Minuten mehr vor der Weserbrücke. In der Gegenrichtung staut es sich ab Opusen-Mahndorf. 13 Minuten in Richtung Osnabrück. Und A2 Berlin Richtung Hannover. Zwischen Peine und Lehrte Ost 8 Kilometer Stau. 22 Minuten mehr. Die ersten Blitzer heute früh. Da haben wir im Kreis Lüneburg einen Blitzeranhänger auf der B216. Der steht in Barendorf am Ortsausgang in Richtung Dannenberg. Und im Emsland blitzen sie in Backum. Das ist die B214 zwischen Thüne und Lingen.
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2: Könnte eine Einladung mit dabei sein für unser Stars for Free am Strandkonzert mit Nico Santos. Könnte. Oh oh. Was auf jeden Fall mit dabei ist, ist eine niedersächsische Band, die mit ihrem Song mal für einen richtigen Babyboom gesorgt haben. 9 Monate nachdem ihre Ballade nämlich auf Platz 1 war, gab es auffällig viele neue Erdenbürger.
9: Also Babyshark ist es nicht gewesen.
2: Nein. Um welche Band es sich handelt, noch in der nächsten halben Stunde. Guten Morgen.
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0: Guten Morgen um 6.35 Uhr. Hier ist Antenne Niedersachsen. Hier ist die Moin Show. Am Dienstag. Sturmfrei Tiziana.
1: Schönen guten Morgen.
0: Heute mit so einem besonderen Gefühl unterwegs. Du hast schon gesagt, ich liebe dich, hörst du gerne.
1: Ja.
0: Willst du mich heiraten, hast du gerne gehört.
1: Aber noch viel lieber. Doch. Ich hab sturmfrei.
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0: Wir haben heute Morgen schon festgestellt, also sturmfrei geht immer, ne? Egal ob 14, 34, 54, wahrscheinlich 74, ne? Wenn man so gar nichts auf dem Schirm hat, keiner, der irgendwie mit dabei ist.
1: Ich finde ja auch besonders schön, weil manchmal gönne ich mir dann eine Bestellung von Essen und da muss man ja auf keinen achten. Nicht, oh nee, auf Asiatisch habe ich aber keine Lust. Wisst ihr, da kann man einfach sich bestellen, was man will.
0: Ich habe vorhin festgestellt, ich habe ja gesagt, ich muss aufpassen, was ich sage, meine Frau hört zu. Ich habe aber jetzt nochmal nachgedacht, eigentlich ist es bei mir ja so, als zweifacher Familienpapa, ich muss aufpassen, was ich sage, meine Kinder könnten zuhören. Weil eigentlich macht man, wenn ich sturmfrei habe, mache ich eigentlich die Dinge, die ich meinen Kindern sonst immer verbiete.
1: Was denn zum Beispiel?
0: Weiß ich nicht, lange im Bett liegen, rumgämmeln, viel Fernsehen gucken, daddeln auf dem Handy, essen, wo man sonst nicht isst, vom Fernseher zum Beispiel.
1: Also du lässt
0: all die Dinge, wo ich mal sage, nein, nein, nein, das darfst du nicht. Wie ist denn das bei euch? Wir fragen heute Morgen nämlich nicht nur auf Facebook, wir fragen euch natürlich auch am Telefon. Sonja, also sturmfrei, wie sieht's aus? Was macht ihr da so oder was machst du dann so?
4: Ja, das war gestern der totale Zufall. Also ich habe zu Hause laut Musik gehört, den Haushalt gemacht. Ich finde, dann läuft das irgendwie so am besten mit guter Musik. Und hat unsere jüngste Tochter mich auf Ikimel gebracht. Und ich habe Gott sei Dank Nachbarn, die ganz cool sind. Also unsere Nachbarin neben uns, fast 88, die ist eh schwerhörig.
1: Perfekt.
4: Ja, und die anderen Nachbarn nebenan, die sind auch ganz cool drauf. Die stört das gar nicht. Selbst wenn ich die Musik dann aufdrehe, draußen Wäsche aufhänge, die hören dann Ikimel mit, also voll toll.
3: Was ist denn Ikimel?
4: Ja, da leite ich mal kurz weiter an Emma, die mich draufgebracht hat.
5: Ikimel ist eine deutsche Rapperin, die sehr polarisiert durch ihre sehr krassen Texte. Also ihre Lieder sind sehr anzüglich, nimmt aber auch einfach, doof gesagt, die Männerwelt mal so ein bisschen hoch. Viele finden es natürlich total cool und ganz viele, wie wir uns denken können, finden es natürlich auch sehr schrecklich, weil die arme, arme Jugend, ne?
1: Das hast du jetzt aber gut erklärt. Also die haben immer so eine feministische Botschaft quasi.
5: Genau.
0: Jetzt bist du nicht dabei, wenn Mama sturmfrei hat. Aber kannst du dir das vorstellen, dass Mama mit Ikimel den Haushalt schmeißt, oder?
5: Ja, ich kann mir das sehr gut vorstellen. Also,
4: ich ja nicht so oft.
5: Ich würde das sagen, ich habe, glaube ich, öfter sturmfrei als du.
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0: 118 Millionen sind heute im Euro-Jackpot.
1: Oh.
0: Nur mal so. 6.44 Uhr, Antenne Niedersachsen, die Moin-Show hier. Und wo wir gerade beim Träumen sind, wir träumen uns einfach mal ganz kurz weg von Niedersachsen nach Südafrika. Nicht nur gedanklich, sondern heute Abend gibt es auch ein bisschen was zu sehen von unseren Rocklegenden von den Scorpions. Die sind nämlich heute Abend mit dabei bei einer Spezialfolge von Sing Mein Song bei Vox. Das ist ja die Sendung, wo immer besondere Sänger die Lieder der jeweils anderen Sänger singen, neu interpretieren, neu aufnehmen, ja teilweise wirklich nochmal neu zum Leben erwecken.
2: Die besonderen Sänger da sind zum Beispiel Johannes Oerding, Mark Forster ist auch mit dabei, der Graf von Unheilig und die haben sichtlich Respekt vor den Rockern aus Niedersachsen.
3: Metallica und Guns N' Roses waren Vorbands von denen.
4: Was?
3: Völlig insane.
5: Also ich finde, es ist eine Riesenehre, große Herausforderung, aber ich freue mich mega drauf.
6: Als ich geboren wurde, haben die schon ihre erste Auszeit gemacht, glaube ich.
5: Aber die haben Musikgeschichte geschrieben, die ganze Welt kennt sie irgendwie. Und in Deutschland Musikgeschichte geschrieben auch. Die sitzen da und erzählen ihre Geschichten. Ich finde es Hammer.
2: Aufregend. Die haben ja auch so viele Storys zu erzählen. Zum Beispiel, dass die mit einem Song für einen Babyboom gesorgt haben. Das hatten die alle nämlich so gar nicht auf dem Schirm.
7: Ein Song, zu dem ordentlich Rambazamba gemacht wurde.
8: Giovanni?
5: Keine Ahnung. Johannes, du?
7: 9 Monate danach, das kann ja schon mal Dream nicht sein, weil so lange ist ja seine Karriere noch gar nicht.
8: Dann Mark Fosser.
7: Wo kriegt man denn irgendwie Lust auf intime Gefühle? Vielleicht geboren, um zu leben?
9: Ich gebe dir einen Tipp. Time, baby time.
5: Ach.
9: To be in love again.
5: Ja, Scorpions.
0: Ja. Tja, still loving you.
10: I'm still loving you.
0: Ach was. Es ist belegt. 9 Monate nachdem Still Loving You auf Platz 1 der Charts war, kamen auf der ganzen Welt mehr Babys zur Welt.
2: Das finde ich so verrückt.
0: Die haben das untersucht, vor allem in Frankreich, und da haben die gesagt, ja, das ist zeitlich, doch, da gibt es einen Zusammenhang. Ich weiß nicht, ob die alle Klaus heißen, wie Klaus Meine von den Scorpions, oder Rudolf,
11: Claudia,
0: Rudolf Schenker oder so. Also heute Abend Sing Mein Song, das Spezial mit unseren Rockern hier aus Niedersachsen, die Scorpions, 20.15 Uhr auf Vox. 6.47 Uhr, guten Morgen.
2: Moin.
0: Und rockig war auch bei uns mit Lenny Kravitz und Fly Away.

0: Und jetzt nochmal alle. Yeah.
1: Yeah.
0: 7:07. Guten Morgen an diesem Dienstag. Gleich Musik für so einen Frühlingsmorgen, wo die Luft sagt, heute geht noch was. Heute geht noch ein bisschen mehr als gestern. Bisschen wärmer wird's heute. Bisschen frühlingshafter. Und dazu ein bisschen Leichtigkeit und ein bisschen Liebe von Tom Grennan. Little Bit of Love, gleich unser Lieblingshit vor den Nachrichten.

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0: 6.54 Uhr. Guten Morgen.
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0: Egal, was diese Woche noch so passiert, auf eins können wir uns auf jeden Fall freuen, ne Tiziana?
2: Auf das lange Pfingstwochenende. Da gibt's nämlich wunderschön sommerliches Wetter. Wir reden hier von 26 Grad und ganz viel Sonnenschein. Heute ist es noch mal ein bisschen durchmischter. Wir messen Höchstwerte von 19 Grad. Dazu gibt's so eine Mischung aus Sonne und Wolken. Und gegen Abend kriegt die Natur dann noch mal vor dem heißen Wochenende eine Dusche in Form von mehreren Schauern.
0: Das ist ein gutes Timing.
2: Ja.
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4: 5:07, ich bin Alena Triebold. Guten Morgen. Busfahren ist diese Woche in Niedersachsen so eine Sache. Die Gewerkschaft Verdi hat in einigen Städten und Kreisen zu Warnstreiks aufgerufen, um Druck in den festgefahrenen Tarifverhandlungen zu machen.
5: Heute und morgen stehen in Göttingen die Busse still. Morgen und übermorgen gibt's dann in Hannover Warnstreiks. Da sind die Mitarbeiterinnen und Mitarbeiter von Östra und Regiobus zum Streik aufgerufen. Es fahren also keine Busse oder Stadtbahnen. Die S-Bahnen sind aber nicht vom Streik betroffen. Donnerstag und Freitag wird dann der Nahverkehr in Braunschweig, Wolfsburg, Hildesheim, Delmenhorst und Lüchow bestreikt. Hauptstreitpunkt ist weiterhin die Frage der Wochenarbeitszeit. Frederik Heimann, Hannover.
4: Die nächste Hürde für die geplante Elbbrücke bei Neu-Darchau zwischen Wendland und Kreis Lüneburg ist genommen. Das Planfeststellungsverfahren ist jetzt durch. Die Kommunen werden die Unterlagen ab heute für 2 Wochen öffentlich auslegen. Die Landesregierung sieht das Vorhaben wegen der gestiegenen Kosten kritisch. Knapp 100 Millionen Euro soll das Brückenprojekt kosten. Die Kommunen vor Ort hoffen mit der festen Querung auf mehr Verlässlichkeit für die Anwohner. Denn immer wieder gibt es mit den Fähren über die Elbe große Probleme. Und weitere Meldungen aus Deutschland und der Welt hat jetzt Katrin Müller.
6: Wer die neue Kaufprämie für Elektroautos nutzen will, kann die staatliche Unterstützung ab heute beantragen. Bundesumweltminister Carsten Schneider will das entsprechende Förderportal am Vormittag freischalten. Förderfähig sind Kauf und Leasing neuer Elektroautos, bestimmter Plug-in-Hybride, die sowohl mit Strom als auch mit Treibstoff fahren können, sowie Elektroautos mit sogenannten Reichweitenverlängerern. Nur einmal am Tag die Preise erhöhen, nämlich um 12 Uhr. Diese Regelung gilt seit April an deutschen Tankstellen. Dagegen wurde 1000-fach verstoßen, wie eine Auswertung des Verbraucherdienstes Mehr Tanken zeigt. US-Präsident Donald Trump hat nach eigenen Angaben einen angeblich für heute geplanten Angriff auf den Iran abgesagt. Gleichzeitig soll das Militär demnach jederzeit bereit sein, einen umfassenden, groß angelegten Angriff zu beginnen, falls keine akzeptable Vereinbarung mit dem Iran erzielt werde.
0: 6:53, der Antenne Niedersachsen Stau im Blitzer-Service. Verkehrskreis sind gerade Helfer unterwegs auf der A31. Warum?
7: Das ist die Autobahnmeisterei. Jemand hatte Autoteile gemeldet. Die liegen verloren zwischen Schüttorf und Ochtrup. Auf der A28, Rehe in Fahrbahnnähe. Vorsicht bei Hatten, Gefahr durch Wildwechsel. Wir kommen zur Straßenlage. A1 Osnabrück Richtung Bremen, Baustellenstau. Ab Stur, halbe Stunde mehr vor der Weserbrücke. Die A1 weiter in Richtung Hamburg, ab Marschener Kreuz, stockender Verkehr, nochmal 11 Minuten mehr. Jetzt die A1 Bremen Richtung Osnabrück, der Baustellenstau hier schon ab Bremer Kreuz. 16 Minuten mehr vor der Weserbrücke. Guten Morgen auf die A2 Berlin Richtung Hannover. Bei euch Stau zwischen Peiner Ost und Lehrte Ost. 23 Minuten habe ich in der Echtzeitmessung. Auf der A7 Hannover Richtung Hamburg staut es sich vor dem Tunnel ab Heimfeld. 8 Minuten. A27 Baustelle Bremerhaven vor Geestemünde. 11 Minuten mehr in Richtung Cuxhaven. Und wir hatten Feuerwehreinsatz auf der Stadtautobahn Bremen. Ein brennender Wagen musste gelöscht werden. Jetzt meldet mir der Einsatzleiter, alle Fahrbahnen sind hier geräumt. Zwischen Bremen-Nord und Illetal, B74 und B270, die A270, alles wieder komplett frei.
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0: Guten Morgen an diesem Dienstag. Die Sonne scheint, die Vögel zwitschern. Das kann ein richtig guter Tag werden.
2: Herrlich.
0: Wird es sicherlich auch. Wir warten nämlich immer noch auf die nächste Einladung von Nico Santos für unsere Antenne Niedersachsen Stars for Free am Strand. Ja, nächste Hinweise gibt es noch in der nächsten Viertelstunde. Und ihr habt es ja gehört, im ÖPNV wird fleißig gestreikt. Mhm. Aber nicht nur die streiken, auch der ein oder andere Künstler heute Morgen hier bei uns im Programm. Da müssen wir einspringen.
2: Ja.
0: Ob das zu eurem Guten ist, entscheidet selbst. Noch in dieser nächsten Stunde hier bei Antenne Niedersachsen. Schönen guten Morgen.
2: Guten Morgen.
5: Morgen.

0: Manchmal ist es nur ein Wort, das die Laune komplett ändert. Heute Morgen ist es bei uns das Wort sturmfrei.
1: Ach.
0: Antenne Niedersachsen hier, die Moin Show. Sturmfrei Tiziana bald.
1: Grüßt euch.
0: Und zwar die sehr neidischen. Verkehrskai und ich bin's, der Flücki.
1: Ich wollte gerade sagen, ihr könnt vorbeikommen, aber dann habe ich ja keinen sturmfrei mehr.
0: Nee, das stimmt. Wie verbringst du sturmfrei? Ist das eher so...

0: Tasse Kaffee. Sie wird erstmal leer geschnuppert, bevor man überhaupt den ersten Schluck nimmt. Oder ist es eher...
1: Ich würde sagen, so wie das, was du erst beschrieben hast, starte ich in den Tag und dann wird der Tag, aber weil ich dann so ausgeruht bin, eher ein bisschen durchgedreht.
0: Also eher
1: mit Tanzen und mit Backen und, naja, Backen nicht. Backen selten, aber ja.
0: Egal ob 14, 44, 54, sturmfrei macht was mit einem. Britta, sturmfrei ist ein besonderes Gefühl auch für dich, ne?
2: Das ist es, auf jeden Fall. Vor allem, wenn man Kinder hat.
1: Oh ja, das glaube ich.
0: Ich habe vorhin auch schon gesagt, man macht, wenn man sturmfrei hat, dann Dinge, die man eigentlich den Kindern verbietet, oder? Wie ist es bei dir?
2: Jetzt nicht unbedingt, aber wenn jetzt der Sommer kommt und dann ja so nett in den Garten, in den Strandkorb setzen, leckeres kaltes Getränk und ein Buch oder Musik dazu, einfach mal in Ruhe, das ist schon nett.
3: Das klingt aber alles noch sehr artig.
0: Ja.
2: Ja, bin ich immer.
3: Das glaube ich dir sogar.
1: Herrlich.
0: Ich habe jetzt eher so daran gedacht, weißt du, ich daddel dann manchmal auf dem Handy vielleicht ein bisschen länger, als ich müsste. Also das sind ja Dinge, die ich meinen Kindern sonst eben nicht vormachen will. Oder ich liege vielleicht ein bisschen länger im Bett, als ich müsste.
2: Ja.
0: So, wo ich den Kindern eigentlich immer sage, so aufstehen, nicht rumgämmeln hier.
2: Ja, also wenn jetzt schlechtes Wetter wäre, dann natürlich, ich sag mal, Sofa, Decke und Netflix den ganzen Tag, das ist
3: ja
2: auch nett, ne?
3: So, jetzt kommen wir langsam dahin, was ich mir vorstelle.
2: Genau.
3: Hier der Flücki, der sagt so, sturmfreie Bude, ich laufe mal ohne Hausschuhe durchs Haus. Nein, da muss schon ein bisschen was kommen.
1: Aber ich verstehe das auch mit dem Sachen in Ruhe machen, dass man einfach mal genießen kann, dass einen keiner stört, während man zum Beispiel eine Maske macht oder sich eben in den Strandkorb legt und chillt und so. Das ist irgendwie eine andere Form von Ruhe.
2: Und kein Mama und kein, ja genau, sowas.
0: Wann ist es das nächste Mal wieder so weit bei dir, sturmfrei?
2: Nächstes Wochenende tatsächlich.
1: Wir wünschen dir das beste Wochenende deines Lebens. So.
2: Super, das wünsche ich euch auch, danke.
3: Also, falls du rausgehst, creme dich gut ein, das soll sehr sonnig werden. Sag's nur.
2: Ja, auf jeden Fall, das mache ich.
0: Und lass ein bisschen Platz im Strandkorb, in Gedanken sitzen wir alle neben dir.
1: Ja.
2: Ja, gerne, kommt gerne vorbei, kein Problem.
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0: Guten Morgen.
1: 13 Minuten nach 7. Falls ihr heute im Raum Göttingen auf die Busse angewiesen seid, viel Geduld notwendig. ÖPNV wird ja bestreikt. Bedeutet mal wieder, ja, vielleicht das Fahrrad rausholen. Wettertechnisch würde das auf jeden Fall heute funktionieren.
2: Passt.
1: Fahrgemeinschaften. Morgen wird dann in Hannover gestreikt und es sind eine Menge mehr Städte dazugekommen, welche noch im Laufe dieser Woche bestreikt werden im ÖPNV. Das hört ihr gleich bei uns in den Antennen Niedersachsen Nachrichten um 7:55. Vorher aber eine Erkenntnis. Ist euch mal aufgefallen? Einige Dinge sind ja schon schön. Also Sonnenuntergänge zum Beispiel, die sind herrlich. Eigentlich immer toll, ne? Mhm. Aber es gibt Dinge, die werden einfach noch schöner, wenn Strand dazu kommt. Also ja. Ein Sonnenuntergang am Strand ist einfach mal doppelt so schön.
2: Oder auch hier ein kühler Aperol oder Lillet auf dem Balkon ist ja nett. Mit Blick aufs Meer in einer Strandbar, ganz andere Liga direkt.
1: Ja.
2: Oder barfuß laufen, ist zu Hause eher schwierig, am Strand plötzlich Wellness.
1: Oder aber Live-Musik draußen hören. Macht immer Spaß, egal wo, aber Live-Musik direkt am Meer mit salziger Nordseeluft. Das bleibt hängen.
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0: Ja.
1: Meeresrauschen statt Klingelton.
0: Ja.
1: Nico Santos statt Wohnzimmer-Playlist.
0: Und die nächste Einladung gibt es, fest versprochen, wir haben es jetzt 16 Minuten nach 7, gibt es noch innerhalb der nächsten Stunde. Und falls ihr beim Konzert vielleicht jemanden seht, der bei Home so plötzlich mit nackten Füßen im Sand tanzt, das könnte ich dann sein.

0: Er hat anscheinend seine Entscheidung getroffen. Ganz Niedersachsen fragt sich ja, wer wird die Nummer 1 im deutschen Tor bei der Fußball-Weltmeisterschaft? Und es soll angeblich Manuel Neuer werden. Oliver Baumann, der uns ja durch die Qualifikation gebracht hat, ist angeblich schon persönlich von DFB-Coach Julian Nagelsmann informiert worden.
1: Oha.
0: Manuel Neuer, der ja eigentlich vor ein paar Jahren schon offiziell zurückgetreten ist.
1: Krass.
0: Gute oder schlechte Nachricht, das entscheidet ihr selbst. Was ihr sonst noch wissen müsst für diesen Dienstag, erfahrt ihr gleich bei uns in den Antenne Niedersachsen Nachrichten. Guten Morgen.
2: Moin. Moin. 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
2: Wenn morgens um vier die Vögel schon alle aus vollem Halse pfeifen und piepen und tun und machen, dann weiß man, die Sonne wird gleich hinterherkommen. Und Genauso ist es heute auch gewesen.
3: Ein herrlicher Morgen mit milden Temperaturen auch noch dazu. Wir messen gerade um die 11 Grad. Kein Regen in Sicht. Einzelne Schauer kommen erst gegen Abend ins Land reingezogen. Vorher gibt es noch eine angenehme Mischung aus Sonne und Wolken mit Höchstwerten von 19 Grad. Und das Schöne ist, ab heute könnt ihr eure Pflanzen rausstellen. Und braucht keine Angst mehr vor Frost zu haben. Die Nächte werden nämlich immer milder und dann kommt ja auch noch dieses besonders schöne Pfingstwochenende mit ganz viel Sonnenschein und Temperaturen von 26 Grad.
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4: 7:55, ich bin Alena Triebold. Guten Morgen. Die Warnstreiks im ÖPNV in Niedersachsen nehmen heute Fahrt auf. Heute und morgen hat Verdi die Beschäftigten der Göttinger Verkehrsbetriebe zum Ausstand aufgerufen. Wer in Hannover auf Stadtbahn oder Bus angewiesen ist, muss sich morgen und übermorgen eine Alternative suchen. Ab übermorgen sind dann auch Beschäftigte der Verkehrsbetriebe in Braunschweig, Wolfsburg, Hildesheim, Delmhorst und im Wendland zu Warnstreiks aufgerufen. Startschuss für die neue E-Auto-Prämie des Bundesumweltministeriums. Ab heute können alle, die dieses Jahr schon ein E-Auto gekauft haben oder noch wollen, online einen Antrag stellen. Das Portal dafür soll am Vormittag freigeschaltet werden. Je nach Einkommen und Familienstand kann es 1.500 bis 6.000 Euro dazugeben. Zum Fußball. Bundestrainer Julian Nagelsmann will Manuel Neuer offenbar als Nummer 1 im Tor mit zur WM nehmen. Das berichtet die Bild. Der bisherige Stammkeeper Oliver Baumann soll demnach Ersatz sein. Und jetzt mehr aus eurer Region.
5: Mit Kai von Heven, moin. Auch wenn das Wetter im Moment noch nicht wirklich nach Badesachen schreit, die Saison an den Seen hat auch in der Region Hannover begonnen. Sie läuft noch bis Mitte September.
6: Bis dahin untersuchen Hygieneinspektoren der Region mindestens alle 30 Tage die Wasserqualität an den Badestellen, zum Beispiel auf Keime oder Blaualgen. Die Ergebnisse finden wir dann online im Badegewässeratlas. Zum Saisonstart ist die Wasserqualität an den allermeisten Badestellen ausgezeichnet. Nur im großen Teich an den Ricklinger Kiesteichen besteht ein Badeverbot wegen Blaualgen. Sandra Meyer, Regionalredaktion.
5: In Hildesheim wird der Radverkehr weiter gestärkt. Im Moment wird die Straße Alte Zingel zur Fahrradstraße umgestaltet. Hier werden zum Beispiel neue Markierungen auf die Straße gebracht. Sie ist ja Teil der zentralen Nord-Süd-Radverbindung.
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2: 3 Minuten Vollbacht.
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2: Auf der A7, da sind Helfer unterwegs, Verkehrskai.
8: Ja, bei der Autobahnmeisterei hat sich jemand gemeldet und hat gesagt, da ist ein ganzer Reifen auf der Fahrbahn. Zwischen Schwarmstedt und Westenholz jetzt dieser Helfereinsatz. Wir haben erneut Wildwechsel in Fahrbahnnähe B218. Zwischen Engter und Huxelort ist das, also Nähe Bramsche. Die Straßenlage auf der A1 Osnabrück Richtung Bremen, Baustellenstau. Oh, ich krieg gerade neue Minutenwerte. Wir haben ab dem Dreieck Stur vor der Weserbrücke jetzt 41 Minuten mehr. Die A1 Bremen Richtung Osnabrück. Hier kostet uns der Baustellenstau ab Bremer Kreuz 16 Minuten vor der Weserbrücke. A2 Berlin Richtung Hannover zwischen Peine Ost und Lehrte Ost. 10 Kilometer Stau, 29 Minuten. In Bremerhaven A27, da staut es sich vor Geestemünde. 14 Minuten in der Echtzeitmessung in Richtung Cuxhaven. Und letzte Meldung kommt von der A33. Der Berufsverkehr Osnabrück ist das. Ab dem Osnabrücker Südkreuz 24 Minuten plus in Richtung Bielefeld.
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0: One more time.
1: Ich sehe mal diesen Irren bei America's Got Talent, der die Warnwesten immer ausgezogen hat. Habt ihr den bei TikTok schon mal gesehen? Und also ein ganz schlanker Hansel, also so ein Lauch. Und der hat irgendwie 50 von diesen Warnwesten übereinander angehabt. Und du denkst immer so, der kann jetzt nicht noch eine anhaben. Und das ist sein ganzes Programm gewesen, dass der sich immer eine neue Warnweste auszieht.
2: Zu dem Song, One More Time. Ja. Antenne Niedersachsen hier. Schönen guten Morgen um 7.35 Uhr.
3: Moin.
2: Gute Laune, macht wahrscheinlich das gute Wetter.
3: Und noch eine Sache. Nämlich sturmfrei haben.
2: Und wir haben schon festgestellt, Niedersachsen interpretiert sturmfrei ganz unterschiedlich. Mhm. Die einen lassen es ganz ruhig angehen, wenn mal wirklich keiner zu Hause ist und man einfach das tun und lassen kann, was man gerne möchte. Andere machen irgendwie Vollattacke, kümmern sich um den Haushalt und sagen, ich kann endlich mal putzen, ohne dass mir jemand im Wege steht.
3: Aber das ist so schön gesagt.
2: So oder so ist sturmfrei immer eine Sache, die ein besonderes Gefühl mitgibt, oder nicht?
1: Ja, du kannst halt mal deins machen. Ja, endlich.
2: Lina ist mit dabei. Moin.
4: Moin, ihr drei.
3: Morgen. Grüß dich.
2: Wann hattest du das letzte Mal sturmfrei?
4: Oh, also eigentlich ist das relativ regelmäßig. Ich wohne nicht mehr zu Hause. Na. Darum, kommt das schon öfter vor.
2: Führst ein sturmfreies Leben?
4: Mehr oder weniger. Ich habe eine Mitbewohnerin.
3: Ja. Das ist ja aber herrlich, weil Mitbewohner sind ja auch öfter mal unterwegs.
4: Ja, das stimmt. Also da kommt es dann manchmal schon vor, dass ich dann mir den Tag ganz frei gestalten kann. Das ist sehr angenehm, ja.
3: Was machst du dann?
4: Wenn Wochenende ist, natürlich erstmal ausschlafen. Und dann koche ich super gern. Also da nehme ich mir dann auch wirklich die Zeit für, weil für mich ist das irgendwie so total meditativ. Und ich finde, wenn man alleine zu Hause ist, macht das irgendwie nochmal viel mehr Spaß. So mit ein bisschen Musik, finde ich, ist das irgendwie total Entspannung.
3: Oh ja.
1: Ich kenne das, da kocht man sich in einen Rausch und hinterher kommt es gar nicht mehr auf das Essen an, weil das Kochen selber schon so ein Event gewesen ist.
4: Dann, ja, genau.
3: Ich muss auch sagen, ich habe auch mal in einer WG gewohnt und da habe ich dann immer meinen Toilettengang mit offener Tür verrichtet, wenn keiner da war.
2: So.
4: Jetzt. Ja gut, so weit geht's jetzt nicht.
2: Jetzt aber haben wir das Niveau erreicht.
1: Ja, willkommen zurück im Vatertag. So habe ich es mir vorgestellt.

0: Tja, schönen guten Morgen und liebe Grüße einmal besonders nach Göttingen im ÖPNV. Da wird ja fleißig gestreikt heute. Viele Busse, die da eben nicht fahren. Morgen trifft's die Region Hannover und am Donnerstag neu dazugekommen dann Braunschweig, Wolfsburg, Hildesheim, Delmenhorst und Lüchow. Wir brauchen also starke Nerven heute.
1: Ja. Aber nicht nur Bus- und Bahnfahrer streiken, sondern auch unsere Künstlerinnen und Künstler.
2: Ooh, wow, turn the beat up loud.
3: Triff den Beat.
0: Da springen wir zum Glück ein. Antenne Niedersachsen, die Moin Show, Tiziana Verkehrskein Flücki um 7:41 Uhr. Kurz erklärt, ja, eigentlich ganz einfach. Wir starten gemeinsam einen Song, zusammen mit den Künstlerinnen, mit den Künstlern. Und das Problem ist, die fangen dann irgendwann an zu streiken, die steigen aus. Und wir müssen weiter singen.
1: Aber wichtig, nicht schön.
0: Ja, schön wäre...
4: Das ist irgendwie eine ganz neue Regel. Davon habe ich vorher noch nie was gehört.
1: Wir müssen auch rechtfertigen, was wir hier machen.
0: Also, es wäre schon schön, wenn es schön wäre.
4: Ja, das finde ich aber auch.
0: Wäre schon schön. Aber wichtiger ist, den Beat zu halten, ja. Also den Takt zu halten, weil irgendwann kommt der Künstler, die Künstlerin wieder, steigt wieder ein in den Song, ja. Und dann muss man natürlich an der gleichen Stelle sein.
4: Da kommt es drauf an.
0: Ich habe heute Morgen vorgelegt.
1: Du hast vorgelegt?
0: Ja.
1: Ja. Unserer Hilfe war das dann auch in Ordnung.
0: Ja, ja. Take on me, aha. So,
1: und jetzt? Aber wichtig auch, wir haben immer den Text vorliegen. Also Wir machen das jetzt nicht aus dem Kopf oder so.
0: Ich habe einen schönen Song für dich rausgesucht, Tiziana.
1: Ja.
0: Avicii, Wake Me Up.
4: Oh, wie schön.
1: Oh, ja. Schöner Song. Mal schauen, ob auch...
4: Mach den nicht kaputt, ich mag den sehr.
0: Dann legen wir los, Achtung.
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4: Gut.
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1: So
0: what? Ich hab es, ja. Naja.
2: Du warst zu langsam.
0: Ich war zu langsam.
2: Du warst zu langsam.
0: Ja, muss ich einsehen. War nicht meine beste Leistung.
2: Ach doch. Warte, das klang sehr. Also schön, diesmal war es schön, aber nicht ab.
3: Ja, aber es ist auch schön, wenn es vorbei ist. Also, ich sag's ganz ehrlich.
0: Danke für nix.
2: Na gut, lass mal Vici ran. Wake me up. Schönen guten Morgen um 7.43 Uhr, das Original.

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0: glaube, wir alle kennen diesen Moment, wenn man merkt, dass man nicht immer alles planen muss, um glücklich zu sein.
1: Oh.
0: Manchmal reichen so kleine Dinge, wir haben schon gerade drüber gesprochen, sturmfrei zum Beispiel, hast du ja bald, Tiziana.
1: Oder auch die spontanen Dinge.
0: Ja, oder einfach gutes Wetter, wenn sich der Frühling ankündigt und wir jetzt schon wissen, das wird ein richtig tolles Pfingstwochenende.
1: Juhu.
0: Und Nicky Jo hat das alles mal in so einem Song gepackt. Nicht planen, machen, glücklich sein. Gleich mit Sunroof, unser Lieblingshit vor den Nachrichten hier bei Antenne Niedersachsen. Schönen guten Morgen.
1: Moin.
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0: schöne Leichtigkeit, ne? 6:08. Guten Morgen.
1: Und jetzt das Wetter für Niedersachsen. 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
0: Und das gerade schon angekündigt, der Ausblick aufs Pfingstwochenende. Sieht gut aus, ne?
2: Das wird wirklich traumhaft. Sucht schon mal die Gartenauflagen zusammen. Es gibt ganz viel Sonne, kein bisschen Regen. Und weil ja alle gerade von 30 Grad reden, es gibt über 30 Grad, aber nur in manchen Teilen von Deutschland. In Niedersachsen gibt es am Wochenende aber Höchstwert von 26 Grad. Ist auch richtig schön. Heute ist es noch mal ein bisschen durchmischter. Wir messen Höchstwerte von 19 Grad. Und dazu gibt es eine Mischung aus Sonne und Wolken. Und es schreit nach einem Sofaabend, weil mehrere Schauer erreichen uns ab spätem Nachmittag.
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4: 5:08, ich bin Alena Tribold. Guten Morgen. Die Warnstreiks bei Bussen und Stadtbahnen in Niedersachsen gehen diese Woche weiter. Ab heute in Göttingen, ab morgen in Hannover und ab Donnerstag dann in 5 weiteren Städten und Kreisen. Betroffen sind Braunschweig, Wolfsburg, Hildesheim, Delmhorst und das Wendland. Hintergrund sind die stockenden Tarifverhandlungen zwischen der Gewerkschaft Verdi und den kommunalen Arbeitgebern. Die nächsten Gespräche sind für den 1. Juni geplant. Wer sich ein neues E-Auto kaufen will oder das dieses Jahr schon gemacht hat, kann jetzt eine Förderung beim Staat beantragen. Das Bundesumweltministerium schaltet am Vormittag die Antragsplattform dafür frei. Das Ganze gilt für den Kauf und fürs Leasing neuer E-Autos, auch rückwirkend ab Jahresanfang.
5: In dem Portal können dann die nötigen Nachweise hochgeladen werden. Neben reinen E-Autos werden auch die mit Reichweitenverlängerung und bestimmte Plug-in-Hybride gefördert. Es winken bis zu 6.000 Euro Prämie. Wie hoch der staatliche Zuschuss im Einzelnen ist, hängt von Fahrzeug, Einkommen und Familiengröße ab. 3 Milliarden Euro sind insgesamt im Fördertopf. Das Umweltministerium rechnet damit, dass die Mittel für die nächsten 2 Jahre reichen. Ursula Winkler, Nachrichtenredaktion.
4: Und weitere Meldungen des Morgens hat jetzt Katrin Müller.
6: Tausende Tankstellen haben nach Darstellung eines Verbraucherdienstes gegen die im April eingeführte 12-Uhr-Regel verstoßen. Demnach erhöhten rund 3.000 von gut 15.200 Tankstellen bis zum Stichtag 11. Mai die Preise insgesamt rund 17.000 Mal zu unerlaubten Zeiten. US-Präsident Donald Trump hat einen angeblich für heute geplanten Angriff auf den Iran abgesagt. Er habe das Militär angewiesen, die Attacke nicht durchzuführen, schrieb er auf der Plattform Truth Social. Zum Fußball. Torwart Manuel Neuer wird nach Informationen der Bild als Nummer 1 im deutschen Nationalteam zur Fußball-WM in diesem Sommer reisen. Bundestrainer Julian Nagelsmann habe den bisherigen Stammkeeper Oliver Baumann angerufen. Baumann habe dem Bundestrainer zugesichert, dass er dem DFB-Team auch als Ersatzkeeper für die WM zur Verfügung steht.
0: 8:03, der Antenne Niedersachsen Staumblitzer-Service mit Staumelderin Jenny. Die hört uns in der Nordheide, Verkehrskeine.
7: Und die hat Rehe an der B75 gesehen, Trelderberg bei den Rapsfeldern. Ich kann es den Rehen im Moment auch echt nicht verdenken. Das schießt ja gerade alles so ins Kraut. Die frischen Knospen, das ist kein Wunder, dass wir an vielen Stellen Gefahr durch Wildwechsel haben. Guten Morgen auf die A1 Osnabrück Richtung Bremen. Wir haben Baustellenstau ab Stur, 37 Minuten mehr vor der Weserbrücke. A1 Bremen Richtung Osnabrück, das ist die Gegend. Richtung. Hier der Baustellenstau ab Bremer Kreuz. 25 Minuten in der Echtzeitmessung vor der Weserbrücke. Auf der A2 zwischen Peine Ost und Lehrte Ost 10 Kilometer Stau in Richtung Hannover. 36 Minuten. A27 Baustellenstau in Bremerhaven. Vor Geestemünde 13 Minuten mehr in Richtung Cuxhaven. Auf der A29 2 Staus. Beide Oldenburg Richtung Friesland. Zunächst ab Oldenburg Ost 8 Minuten und dann ab Varel-Borkern nochmal 8 Minuten mehr. A33, hier staut es sich im Berufsverkehr Osnabrück zwischen dem Osnabrücker Südkreuz und Hilte am Teutoburger Wald 28 Minuten mehr. Helfereinsatz, Vorsicht, jemand hat einen Benzinkanister verloren auf der A352 zwischen Engelbostel und Hannover Flughafen, also in Richtung A7 ist das. Die neuesten Blitzer, wir haben auf der B444 im Kreis Peine, in Wensen, Gemeinde Edemessen, Blitzer an der Brandwiese und in Wittmund blitzen sie im Ortsteil Leerhafe in der Mückenkruger Straße.
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0: 8:15 und wir warten heute Morgen immer noch auf die erste Einladung des Tages von Nico Santos. für das vielleicht exklusivste Konzert des Jahres. Wir treffen uns alle am Strand gemeinsam. Feiern Nico Santos, feiern das Leben. Sobald ihr die Einladung hört, braucht ihr die Antenne Niedersachsen App. Und wir haben ja gesagt, es passiert auf jeden Fall heute Morgen. Es passiert auf jeden Fall noch vor 8:30.
2: Das ist ja schon bald.

0: Der lief früher vielleicht bei euch auf Kassette im Autoradio. Heute läuft er mit euch Richtung Arbeit. Hier ist Antenne Niedersachsen um 7:06. Apropos Weg zur Arbeit. Es gibt leider eine neue Vollsperrung, Verkehrskai.
1: Im Schatten der Marienburg musste die B3 in der Region Hannover gerade voll gesperrt werden. Oh, wir haben da auch einen Rettungshubschrauber im Einsatz.

0: Moment sind beide Richtungen voll gesperrt. Zwischen Tiedenwiese und Pattensen Vollsperrung auf der B3. In der Region Hannover kein Durchkommen.
1: Es gibt so ein paar Sätze, die hören wir einfach, glaube ich, alle gerne, ne? Ich liebe dich zum Beispiel.
2: Schön.
1: Oder? Oder willst du mich heiraten?
2: Auch schön.
1: Hast du vor kurzem erst gehört?
2: Oh, besonders schön. Ich hab sturmfrei. Wenn da oder oh, das also finde ich ja ganz toll. Sturmfrei, allein dieses Wort zu hören, das löst, finde ich, so eine ganz große Freude aus.
1: Damals schon als Jugendlicher, wenn man gehört hat, oh, am Wochenende sturmfrei, das war diese Vorfreude und dieses, oh, was mache ich? Das darf auf keinen Fall einfach so verstreichen.
2: Im besten Fall haben die Eltern dann noch ein bisschen Einkaufsgeld auf den Tisch gelegt, bevor sie gegangen sind. Das ist mir manchmal passiert.
0: Eine emotionale Kettenreaktion ist da in mir losgegangen.
1: Wir fragen euch heute Morgen, denn Tiziana hat nämlich bald sturmfrei mal wieder. Was macht ihr denn so, wenn ihr sturmfrei habt? Heidi Auslerte, moin.
3: Guten Morgen.
0: Morgen.
1: Sturmfrei bedeutet für dich was?
3: Früh aufstehen, am besten um 4. Wenn es dann so langsam hell wird und die Vögel fangen an zu zwitschern. Und wenn die Sonne scheint, dann raus in den Garten. Dann brauche ich nicht rauchen, dann brauche ich nicht essen. Dann brauche ich einfach nur im Garten rumwühlen und den Tag genießen. Ich gehe gerne einkaufen und immer wieder springen dann neue Pflanzen in den Einkaufswagen und die müssen dann in die Erde.
2: Also ich habe ja wirklich mit allem gerechnet, aber nicht um 4 Uhr morgens aufstehen.
3: Doch, dann wollen die Katzen langsam raus und ach, das ist dann so mein Tag.
1: Okay. Wenn das die Definition von sturmfrei ist, dann haben wir eigentlich jeden Tag sturmfrei.
2: Also ich glaub,
1: 4 Uhr ist ja so unsere Zeit, wo wir eigentlich hier aufschlagen.
2: Ich glaube, sie will den einfach ganz viel von diesem sturmfreien Tag haben. Deswegen
0: genau,
2: steht sie dann so früh
0: auf. Ein Tag für sich.
2: Ja.
1: Ramona schreibt auf Facebook, Mensch, Füße hoch, mit einem Kaffee, lesen, den Haushalt mal Haushalt sein lassen.
0: So nämlich.
2: Herrlich.
1: Und Nicole bringt es vielleicht auch ganz schön auf den Punkt, na, sturmfrei, was mache ich da wohl? Mein Leben so feiern, wie ich zur Welt kam. Nackt und schreiend.
2: Amen.
1: Und den Soundtrack dazu gibt's jetzt. Aktuelle Musik. Neuer Lieblingshit vielleicht für euch. Samba mit Homebreaker. Schönen guten Morgen hier bei Antenne Niedersachsen.
2: Moin.

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0: Und auf das Car, auf das Auto sind wir in diesen Tagen ganz besonders angewiesen. Warnstreiks im Nahverkehr, heute Göttingen, morgen Region Hannover und auch am Donnerstag geht's weiter. Sind deutlich mehr Städte betroffen als zunächst angenommen, hört ihr gleich bei uns in den Antenne Niedersachsen Nachrichten um 8:55.
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0: Vorher gucken wir hier in der Antenne Niedersachsen Moin Show auf die Themen, die gerade im Netz trenden. Ganz vorne voran, der Sommereinbruch an Pfingsten.
2: Mensch, herrlich. Es sieht übrigens so aus, als kleiner Fakt vorweg, dass es nicht nur an Pfingsten so schön wird, sondern die Tage danach auch noch, weil da kommt eine fette Hitzeblase aus Spanien und Portugal über Frankreich bis zu uns nach Deutschland. Bedeutet stellenweise Temperaturen von fast 31 Grad. Aber Achtung in Deutschland, speziell für Niedersachsen liegen die Höchstwerte am Wochenende so bei 26 Grad, finde ich aber auch richtig angenehm. Donnerstag geht's schon los, da kommt vermutlich die erste warme Luft bei uns an.
3: Gut, durch Pfingsten ist es natürlich ein XXL-Wochenende, bedeutet Freitagnachmittag. Wir rechnen mit langen Staus, denn das werden sich viele nicht entgehen lassen, wenn die Tage so schön sind. Einfach mal ein paar Tage rausfahren.
0: Ja. Es gibt noch etwas, was gerade trendet, und zwar Angela Merkel. Die saß nämlich im Interview, unsere Altkanzlerin, und man merkt ja doch an, so ein bisschen der Ballast ist abgefallen, sie ist lockerer in den Antworten, aber ja. die Fragen sind natürlich auch mittlerweile deutlich lockerer als früher. Ne?
3: Ja, da trauen sich einige doch mal Fragen zu stellen, die sie sonst nie gestellt hätten.
0: Zum Beispiel wurde sie gefragt oder wurde gebeten, mal so mögliche Berufe für ihre Rente mal so zu platzieren, Platz 1 bis Platz 5, und auf Platz 4 gelandet ist zum Beispiel Managerin der Kaulitz-Zwillinge. Die sind ja beide große Fans und haben sie auch schon mehrfach eingeladen zu ihrem Podcast.
4: Die haben mich oft angefragt, ja, ob ich mal komme. Im Gegensatz zu ihnen habe ich bei ihnen noch nie zugesagt.
0: Wir müssen also ein bisschen baggern, die beiden, bis ihr da vielleicht mal vorbeischaut. Es wurde aber natürlich auch ein bisschen ernster, auch aktueller.
5: Wahlrettungsmissionsleiterin. Haben Sie das verfolgt, Frau Merkel?
4: Ich bitte Sie, da kam ja kein Weg dran vorbei. Ich hätte mir wahrscheinlich eine Expertenkommission von Meeresbiologen genommen. Und denen hätte ich gesagt, auf euren Rat höre ich. Egal, was ihr mir jetzt sagt.
3: Das finde ich ist eine sehr überlegte Antwort. Ich meine, wir sind ja nahezu national in ein Trauma verfallen, ja, durch, ja, diesen Wahl, der Timmy nicht mehr leben wollte oder nicht mehr leben konnte. Was da an Wahnsinn passiert ist, ich finde, das ist eine sehr kluge Antwort von Angela Merkel.
0: Und sie wurde auch gefragt nach dem Job der Bundespräsidentin.
4: Ja, -7. Das kann ich jetzt nicht mehr. Ich war 16 Jahre Bundeskanzlerin. Wissen Sie, was das heißt? Das ist echt permanent am Krisentisch sitzen.
0: Permanent am Krisentisch sitzen.
2: Ja.
0: Fühlt sich bei mir auch manchmal so ein bisschen hier an. Ich
2: was?
0: Hier mit euch an diesem... Nein. Katy Perry für euch.
3: Du kleine Merkel, du.

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13: Ja, tagsüber freundlich, gegen Abend dann Regen oder wie sieht das aus, Tiziana?
14: Ja, heute startet's freundlich, später wird's ein bisschen dichter von oben. In Isernhagen ist der Morgen noch sonnig, in Hannover geht's heute auf bis zu 17 Grad hoch, in Hameln bis zu 18. Die Frühwerte liegen bei 11 Grad aktuell in Lindwedel und 10 Grad in Rodenberg. Auch entlang der Aller von Schwarmstedt bis Walsrode bleibt's erstmal wieder ruhig. Der Trend, morgen gibt's leichten Regen.
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15: 9:05, ich bin Alena Triebold. Guten Morgen. Wer sich ein neues E-Auto kaufen will oder das dieses Jahr schon gemacht hat, kann sich ab heute Zuschüsse vom Staat holen. Am Vormittag wird das Online-Portal für die Förderung freigeschaltet. Je nach Einkommen und Familienstand gibt's zwischen 1.500 und 6.000 Euro dazu. Eine angetrunkene Frau ist mit ihrem Wagen in Fürstenau im Kreis Osnabrück in ein Haus gefahren. Auf der Rückbank saßen ihre beiden Kinder. Alle drei sind bei dem Unfall am Abend leicht verletzt worden. Der Wagen hatte die Hauswand durchbrochen und verwüstete den Flur. Ein Statiker prüft jetzt, ob das Haus einsturzgefährdet ist. Die nächste Hürde für die geplante Elbbrücke bei Neudachau zwischen Wendland und Kreis Lüneburg ist genommen. Das Planfeststellungsverfahren ist jetzt durch. Die Kommunen werden die Unterlagen ab heute für 2 Wochen öffentlich auslegen. Die feste Querung soll für mehr Verlässlichkeit sorgen, denn immer wieder gibt es Probleme mit den Elbfähren, etwa durch Niedrigwasser. Und jetzt mehr aus eurer Region.
16: Mit Kai von Heven, moin. Heute fahren die Busse und Bahnen in und um Hannover noch ganz normal. Ab morgen stehen aber wieder Warnstreiks an. Und auch in Hildesheim wird es in dieser Woche Einschränkungen geben.
17: Am Donnerstag und Freitag hat die Gewerkschaft Verdi auch in Hildesheim zum Streik aufgerufen. In den laufenden Tarifverhandlungen will sie so weiteren Druck auf die Arbeitgeber ausüben. Auch in und um Hannover wird gestreikt. Hier sollen die Mitarbeitenden der Üstra und von Regiobus morgen und übermorgen die Arbeit niederlegen. Die S-Bahn Hannover ist davon aber nicht betroffen. Frederik Heimann, Regionalredaktion.
16: Wer an den Streiktagen zur MHH muss, braucht sich aber keine Sorgen darüber zu machen, nicht hinzukommen. Zwischen 5.30 Uhr und 17.15 Uhr richtet die MHH einen kostenlosen Bus-Pendelverkehr zwischen der Haltestelle Karl-Wiechert-Allee und dem MHH-Campus ein.
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13: 3 Minuten vor 9.
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13: Sind Helfer auf der B3 Verkehrskai unterwegs?
18: Ja, auch der Rettungshubschrauber ist dort gelandet. Im Schatten der Marienburg gab es einen Unfall. Vollsperrung hier in der Region Hannover. Zwischen Tiedenwiese und Pattensen ist das. Andere Stelle, B3 und ganz andere Problemlage. Ein verlorener Müllsack liegt zwischen Schillerslage und Burgdorf. Die Straßenlage, A1 Osnabrück Richtung Bremen. Hier Baustellenstau ab Stur. 51 Minuten mehr vor der Weserbrücke. In der Gegenrichtung heißt Richtung Osnabrück der Stau ab Bremer Kreuz 35 Minuten mehr. Guten Morgen auf die A2 zwischen Peine Ost und Lehrte Ost. 10 Kilometer Stau in Richtung Hannover, 26 Minuten sind es da. Neuer Minutenwert kommt gerade für die A30 zwischen Ibbenbüren West und Rheine-Kanalhafen, haben wir 20 Minuten mehr in Richtung Niederlande. Auf der A33 zwischen Osnabrück-Fledder und Hilter 7 Kilometer Stau, 17 Minuten plus in Richtung Bielefeld und in Bremen im Stadtteil Findorf. Feuerwehreinsatz am Hochschulring. Da brennt ein Laster zwischen B6, Uni, Müllheizwerk und Oken. Von vielen kleinen Hörerinnen und Hörern weiß ich, die Fahrradprüfungen laufen gerade. Und deshalb nochmal kurz dieser Hinweis. Unter anderem in Braunschweig in der Weststadt, zum Beispiel an der Grundschule Altmühlstraße, da wird heute eine Fahrradprüfung abgelegt. Als ich das damals endlich konnte und ich endlich ohne Stützräder durch Saarstedt radeln konnte, da bin ich gefahren wie der Blitz, weil ich so stolz war. Damals fuhren nicht so viele Autos wie heute. Deshalb habt bitte ein Auge auf die Kids, besonders beim Abbiegen, dass ihr keine von den kleinen Rennmäusen überseht.
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13: Kurz vor 9:30. Guten Morgen.
14: Moin.
18: Morgen.
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0: 6 Minuten nach 8:30. Mit der Antenne Niedersachsen Moin Show rein in diesen Dienstag mit viel Sonnenschein und einer Erkenntnis, die noch nicht ganz zu Ende gereift ist. Unsere Tiziana hat nämlich bald sturmfrei und wir haben festgestellt, sturmfrei, alleine das Wort sturmfrei macht was mit einem. Ne?
1: Ja.
0: Ist ein Wohlfühlwort.
1: Das löst Glücksgefühle aus, die kann man gar nicht beschreiben.
0: Aber wir wissen immer noch nicht, wie du deinen Sturmfrei dann verbringen wirst. Bist du eher so eine, die lange schläft und sich dann irgendwann emporhebt aus den Tiefen des Bettes?
1: Du genießt mir das viel zu sehr heute.
0: Oder bist du jemand, der früh aufsteht und sagt, so, mein Tag, heute kommt mir keiner an die Quere.
1: Hier bin ich.
0: Heute wird gemacht, geschafft. Bereit für großartige Taten. Oder eher so ein bisschen, ist egal, was am Ende bei rumkommt.
1: Also, ich würde sagen, ich bin eine gute Mischung aus allem.
0: Wirklich?
1: Da wird erst ausgeschlafen, dann wird aufgestanden, dann erledige ich erstmal alles, damit ich so im Kopf Luft habe und Freiraum. Mhm. Und dann wird durchgedreht. Dann wird da auch mal ein bisschen getanzt. Dann wird da mal ein Bild gemalt auf dem Balkon. Dann wird eine Maske gemacht. Manchmal, keine Ahnung, manchmal singe ich auch richtig laut. Also da ist von allem was dabei.
0: Schlimme ist ja, auf der anderen Seite gibt es immer die Erkenntnis und auch die Frage, warum geht das nicht, wenn dein Verlobter mit dabei ist?
1: Naja, das geht schon, aber ich finde, das ist was ganz anderes, wenn der Gedanke da ist, oh, ich könnte jetzt auch mit dem was machen. Also ich habe ja auch Lust, mit dem was zu machen, wisst ihr?
0: Ah, ja.
1: Wäre ja auch schlimm, wenn
2: nicht. Sonst würdest du ja nicht heiraten.
1: Aber, aber wenn man alleine ist, dann besteht die Option nicht und dann ist so eine andere Ruhe. Keiner stört. Oh, ich mach das. Einfach nur meine Gedanken und ich.
0: Und halten wir auch nochmal fest, sturmfrei ist auch immer etwas, was wir damit verbinden mit frei. Also ich sag mal, so ein sturmfrei am Dienstag oder am Mittwoch, es zählt eigentlich nicht. Ne? Es muss eigentlich ein so Freitagnachmittag, Samstag, Sonntag.
1: Da
0: so,
1: muss das auch ist auf jeden Fall auch eine Nacht noch damit drin sein, finde ich.
2: Nimmt das dann einen thematischen Wechsel bei dir noch über Nacht ein?
1: Ja, vielleicht.
0: Ja, der Zauber verfliegt nie, ne? Egal ob 40 oder 14, sturmfrei ist immer was Feines.
1: Herrlich.
0: Guten Morgen.

0: Viertel vor neun. Antenne Niedersachsen, wir nehmen euch mit von Niedersachsen nach Südafrika. Nicht nur gedanklich, sondern heute Abend mit unseren Rocklegenden, mit den Scorpions. Die sind nämlich zu Gast heute Abend. Es gibt eine Spezialfolge von Sing Mein Song bei Vox. Das ist ja diese Sendung, wo andere tolle Künstler sich die Songs der jeweils anderen schnappen und dann neu interpretieren, zu neuem Leben erwecken.
1: Flückis Lieblingssendung, könnte man fast sagen.
0: Ich gucke das wirklich gerne und ich bin immer wieder verblüfft, wie viele Emotionen da auftauchen. Nicht nur bei denen auf dem Sofa, die quasi sich die neuen Versionen anhören, sondern eben auch bei mir vorm Fernsehen denke ich, warum toucht mich das so?
1: Ja. Voll schön. Mit dabei sind ja Johannes Oerding, Mark Forster und der Graf von Unheilig, die, glaube ich, echt Respekt vor den Rockern aus Niedersachsen haben.
2: Metallica und Guns N' Roses waren Vorbands von denen.
3: Was?
2: Völlig insane.
4: Also ich finde, es ist eine Riesenehre, große Herausforderung, aber ich freue mich mega drauf.
5: Als ich geboren wurde, haben die schon ihre erste Auszeit gemacht, glaube ich.
4: Aber die haben Musikgeschichte geschrieben, die ganze Welt kennt sie irgendwie. Und in Deutschland Musikgeschichte geschrieben auch. Die sitzen da und erzählen ihre Geschichten. Ich finde es Hammer.
1: Ja, so aufregend. Und das war wohl auch gar nicht so leicht, die Scorpions da in die Show zu kriegen.
6: Wir haben die Anfrage natürlich schon vor vielen Jahren gekriegt. Da war das Format aber gerade noch so in den Anfangszeiten. Und bei uns hat es auch immer nicht gepasst, weil wir auch immer und ewig 3 Tage unterwegs waren auf Tour.
5: Ja.
6: Und musste einfach die Zeit dafür nehmen. Und diesmal hat alles gepasst. Und wir haben gesagt, das ziehen wir durch, weil dann macht ihr das einfach ein schönes, tolles Format.
1: Wie schön, dass es geklappt hat.
0: Ja, wir sind ganz gespannt auf die Songs der anderen Künstler, wie die dann neu interpretieren. Heute Abend bei Vox Südafrika, wir schalten ein Sing Mein Song 20.15 Uhr mit unseren Scorpions. Die haben über 5000 Konzerte gegeben in mehr als 80 Ländern.
1: Wow.
0: Die sind weltweit. Die haben Konzerte mit hunderttausenden Zuschauern gegeben. Weltweit sind das Superstars. Wir sollten sie auch so behandeln. Unsere Scorpions, guten Morgen. Hier mit Rock You Like a Hurricane.

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1: Holt die Sonnenbrillen raus.
2: Juhu, das ist ein sonniger Morgen in vielen Teilen von Niedersachsen. Dazu gibt es Temperaturen von um die 14 Grad. Kein Regen gerade in Sicht. Einzelne Schauer kommen erst gegen Abend ins Land gezogen. Vorher gibt es eine angenehme Mischung aus Sonne und Wolken mit Höchstwerten von 19 Grad. Das Schöne ist, wir können uns schon mal aufs Pfingstwochenende freuen. Da gibt es ganz viel Sonnenschein, kein Regen und Temperaturen von 26 Grad.
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4: 5:09, ich bin Alena Triebold. Guten Morgen. Wer auf den ÖPNV angewiesen ist, muss sich in den kommenden Tagen in einigen Städten und Kreisen in Niedersachsen eine Alternative suchen.
5: Heute und morgen stehen die Busse in Göttingen wegen der Verdi-Warnstreiks still. Geplant ist heute auch eine Demo auf dem Betriebshof dort. Morgen und übermorgen sind dann die Üstra- und Regio-Bus in Hannover betroffen. Und am Donnerstag und Freitag wird der Nahverkehr in Braunschweig, Wolfsburg, Hildesheim, Delmenhorst und in Lüchow bestreikt. Hintergrund sind die stockenden Tarifverhandlungen mit den kommunalen Arbeitgebern. Die 5. Verhandlungsrunde ist am 1. Juni geplant. Frederik Heimann, Nachrichtenredaktion.
4: Ein Schwertransporter ist auf der A1 am Dreieck Stur am Morgen auf die Seite gekippt und hat ein Bauteil eines Windrads verloren. Das Teil rollte auf ein angrenzendes Feld. Sachschaden rund 1 Million Euro. Der Fahrer wurde leicht verletzt. Das Autobahndreieck von der A28 auf die A1 Richtung Hamburg ist nach dem Unfall voll gesperrt worden. Voraussichtlich geht das noch bis in den Abend. Die aktuelle Lage auf den Straßen gibt es gleich von Verkehrskai. Jetzt hat Katrin Müller aber erstmal noch weitere Meldungen des Morgens.
6: Wer die neue Kaufprämie für Elektroautos nutzen will, kann die staatliche Unterstützung ab heute beantragen. Bundesumweltminister Carsten Schneider will das entsprechende Förderportal am Vormittag freischalten. Das Antragsverfahren soll digital ablaufen. Nur einmal am Tag die Preise erhöhen, nämlich um 12 Uhr. Diese Regelung gilt an deutschen Tankstellen. Dagegen wurde 1000-fach verstoßen, wie eine Auswertung des Verbraucherdienstes Mehr Tanken zeigt. Zum Fußball. Torwart Manuel Neuer wird nach Informationen der Bild als Nummer 1 im deutschen Nationalteam zur Fußball-WM in diesem Sommer reisen. Bundestrainer Julian Nagelsmann habe den bisherigen Stammkeeper Oliver Baumann angerufen. Baumann habe dem Bundestrainer zugesichert, dass er dem DFB-Team auch als Ersatzkeeper für die WM zur Verfügung steht.
1: Kurz vor 9, der Antenne Niedersachsen Stau- und Blitzer-Service, leider mit Wildwechsel, im Moment an der A31 Verkehrskai.
7: Da sind Rehe in Fahrbahnnähe zwischen Meppen Nord und Vesuwee. Vorsicht jetzt an der A31. Straßenlage auf der A1 Bremen Richtung Osnabrück. Baustellenstau jetzt schon ab Olten. Das zieht sich und wir haben in der Echtzeitmessung 9 Minuten mehr bis Arsten. Die A1 Osnabrück Richtung Bremen, Baustellenstau. Ab Stur sind es 28 Minuten zusätzlich vor der Weserbrücke. Guten Morgen auf die A2 zwischen Peine Ost und Lehrte Ost. 10 Kilometer Stau in Richtung Hannover. Das macht 33 Minuten zusätzlich aus. Ihr habt es gerade bei Alena in den Nachrichten gehört. A28 Delmenhorst Richtung A1 am Dreieck Stur. Voll gesperrt. Voraussichtlich, der Einsatzleiter sagt bis 20 Uhr. Das ist die Stelle, wo der Schwertransporter das Bauteil für ein Windrad verloren hat. Der Zubringer ist hier zur A1 in Richtung Hamburg blockiert. Wir haben auf der A30 einen langen Stau, der mächtig anwächst. Osnabrück Richtung Niederlande. Ab Ibbenbüren gefühlt kein Durchkommen mehr bis Rheine. 47 Minuten sind es da aktuell. Wir haben auf der A33 zwischen Osnabrücker Südkreuz und Hilter 6 Kilometer stockend, 11 Minuten mehr. B3 Vollsperrung in der Region Hannover, Unfallaufnahme im Schatten der Marienburg. Beide Richtungen zwischen Tiedenwiese und Pattensen. Und letzte Meldung kommt aus Bremen. Stadtteil Findorf, Feuerwehreinsatz am Hochschulring. Da brennt ein Laster zwischen B6, Universität Müllheizwerk und Oken.
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1: Guten Morgen um kurz nach 9. 118 Millionen Euro sind heute im Euro-Jackpot. Ich könnte mir vorstellen, der Gewinner, der wird sich genau überlegen, ob er danach noch arbeiten gehen muss oder nicht. Aber bis dahin haben wir auf jeden Fall die Gelegenheit herauszufinden, was ihr so beruflich macht.
2: Ja, und das machen wir heute mit unserem Kandidat Kai aus Cuxhaven. Moin.
9: Guten Morgen.
1: Erzähl uns bitte mal den Satz, den du während der Arbeit am häufigsten hörst oder denkst.
9: Ich sag dir, zu welcher Zeit du

0: nach 9.
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2: Wird ein richtig tolles Pfingstwochenende. 26 Grad hat Tiziana versprochen. Ja. Hoch und heilig.
3: Ja, am Samstag.
2: Hauptberufliche Wettermacherin, unsere Kollegin. Und was macht ihr so beruflich? Das wollen wir jetzt herausfinden.
3: Und das machen wir heute mit Kai aus Cuxhaven. Moin nochmal.
4: Guten Morgen.
2: Moin. Du hast schon verraten, du sagst quasi, wer zu welcher Zeit auf welcher Station sein muss. Das war dein Hinweis auf deinen Job. Aber wir haben jetzt nochmal 30 Sekunden Zeit für Ja-Nein-Fragen. Und die Zeit startet ab jetzt.
3: Arbeitest du im Krankenhaus?
4: Nein.
5: Arbeitest du in einer Kurklinik?
4: Nein.
5: Hat es im weitesten Sinn was mit Gesundheit zu tun?
4: Auch.
2: Hm? Arbeitest du mit Kindern?
4: Auch.
2: Bist du irgendwie Lehrer, also irgendwie Sportstation? Bist du Sportlehrer?
4: Nein.
5: Hast du was mit dem Watt zu tun?
4: Auch.
5: Ah, machst du Wattführungen, Wattwanderungen?
4: Nein.
5: Aber mit dem Hafen?
4: Nein.
5: Also irgendwas mit dem Meer scheint das zu sein, aber ganz genau, ja.
3: Aber auch...
2: Wir haben es nicht geschafft. Wir halten wir fest, wir haben es nicht geschafft.
3: Ja,
2: die Zeit ist rum.
3: Müssen wir uns eingestehen.
2: Kai, sag uns bitte, was machst du beruflich?
5: Du bist Hafenmeister.
4: Ich bin Schiffskoordinator für den zentralen Wasserrettungsdienst der DLG und bin die Rettungsschwimmer und für die Kurverwaltung hier in Cuxhaven zuständig. Stationen einzuteilen und ja, dass wir hier eine glückliche Zeit haben und einen guten Job machen.
2: Hm. Ach, das heißt, du teilst die Kollegen dann auf die entsprechenden Stationen ein.
3: Ergibt doch Sinn.
2: Die dann im besten Falle zur Hilfe kommen, wenn einer benötigt wird.
4: Genau.
3: Was ein schöner und wichtiger Job.
4: Das stimmt.
2: Und die Saison geht jetzt los. Wir wünschen uns allen gutes Wetter und euch ganz wenig zu tun.
4: Dankeschön.
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0: Er ist auch mit dabei, Nico Santos, am 30. 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
2: Das Ding ist, die Gästeliste ist begrenzt, aber die nächsten Plätze, die vergeben wir jetzt. Tom aus Varel hätte gern welche. Moin!
3: Moin!
0: Tom, wir fragen gerade Schuhgrößen ab.
3: Oh, das ist, da seid ihr richtig bei mir.
0: Das, sag mal schnell, was
3: 49.
0: Für eine Bitte was?
2: Gesundheit. Nochmal.
3: 49.
0: Schuhgröße 49.
2: Oh.
3: Da ist immer nicht so einfach, Schuhe zu bekommen mit 49. Da muss man meistens irgendwie so in so Sondergeschäfte oder so.
2: Gott, ja.
0: Ist dir da mal jemand draufgetreten? Oder wo kommen die 49 auf einmal her?
3: Er kann, unser einer Zubi hat sogar 52, der kann das sogar noch toppen. Ja, aber viele große Leute. Also das.
0: Ja, weil wir haben natürlich am Strand, das ist ja eine ganz kleine, ganz exklusive Geschichte. Wir haben da natürlich nicht so viel Platz, deswegen wollten wir jetzt mal über die Schuhgröße so ein bisschen gucken, wie viele Leute wir vielleicht da auf dieses Gelände lassen dürfen.
3: Ja, da kann ich meine Zehen mal einziehen, sonst ist es okay für mich.
4: Könntest du auf Zehenspitzen stehen, das wäre gut.
2: Und du darfst nicht deinen Azubi mitnehmen, bitte, sonst wird's eng.
0: Nein, ist aber notiert. Ich meine, wir fangen ja gerade erst an, die Plätze zu vergeben. Also haben wir im Hinterkopf Schuhgröße 49. Tom, wir laden dich ganz herzlich ein und freuen uns, deine Füße mal in live und Farbe zu sehen.
3: Sehr cool. Da freue ich mich extrem, wirklich. Das wird bestimmt richtig, richtig toll.
2: Wir freuen uns auch auf dich, nicht nur auf deine Füße.
4: Ja.
3: Nein, aber ganz, ganz herzlichen Dank und toll, dass ihr das immer jedes Jahr möglich macht. Da freuen wir uns schon.
2: Von Herzen gern. Wen nimmst du mit?
3: Meine Mutter auf jeden Fall. Muttertag nachholen, weil am Muttertag muss ich leider arbeiten. Mhm. Und wenn ich darf, gerne noch die beste Freundin von meiner Mutter und meinem Vater. Die würden sich auch sehr freuen.
2: Schön.
0: Ja, wir freuen uns auf euch, Tom. So, einige Plätze sind jetzt weg. Aufgrund der Schuhgröße vielleicht auch ein paar mehr. Mal gucken, wie wir das mit einplanen können. Aber es gilt für euch, ihr könntet schon die Nächsten sein.
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2: Weil es so schön war, vielleicht nochmal ein kurzer Ausblick aufs Pfingstwochenende, Tiziana?
3: Ja, das wird nämlich herrlich. Testet schon mal die Luftpumpen für Planschbecken und Fahrradschläuche. Es gibt nämlich ganz viel Sonne, kein bisschen Regen. Und in Niedersachsen kriegen wir einfach Höchstwerte von 26 Grad. Richtig schön. Heute ist es nochmal ein bisschen durchmischter vorher. Wir messen Höchstwerte von 19 Grad. Dazu gibt es eine Mischung aus Sonne und Wolken. Und heute Abend kommen dann aber noch mal so ein paar kleine einzelne Schauer vorbei.
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4: Mit Kai von Hefen, moin. Auch wenn das Wetter im Moment noch nicht wirklich nach Badesachen schreit, die Saison an den Seen hat auch in der Region Hannover begonnen. Sie läuft noch bis Mitte September.
5: Bis dahin untersuchen Hygieneinspektoren der Region mindestens alle 30 Tage die Wasserqualität an den Badestellen, zum Beispiel auf Keime oder Blaualgen. Die Ergebnisse finden wir dann online im Badegewässeratlas. Zum Saisonstart ist die Wasserqualität an den allermeisten Badestellen ausgezeichnet. Nur im großen Teich an den Ricklinger Kiesteichen besteht ein Badeverbot wegen Blaualgen. Sandra Meyer, Regionalredaktion.
4: In Hildesheim wird der Radverkehr weiter gestärkt. Im Moment wird die Straße Alte Zingel zur Fahrradstraße umgestaltet. Hier werden zum Beispiel neue Markierungen auf die Straße gebracht. Sie ist ja Teil der zentralen Nord-Süd-Radverbindung.
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2: 5 Minuten vor 9:30.
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2: Ah, das tut weh. Fast eine Stunde verliert ihr auf der A1 aktuell, Verkehrskai.
6: Das ist der Baustellenstau Osnabrück Richtung Bremen. Ab Delmenhorst Ost zieht sich das durch. Wir haben 56 Minuten zusätzlich für Lasterfahrer. Ein Vielfaches davon vor der Weserbrücke. Die A1 Bremen Richtung Osnabrück, das ist die Gegenrichtung. Da ist es nicht ganz so verkehrsreich. Baustellenstau ab Bremer Kreuz 19 Minuten mehr vor der Baustelle. Weserbrücke. Auf der A2 Berlin Richtung Hannover zwischen Peine Ost und Lehrte Ost 10 Kilometer Baustellenstau, 32 Minuten. A28 Delmenhorst Richtung A1, heute den ganzen Tag voll gesperrt, das wird sich bis 20 Uhr hinziehen. Da ist am Dreieck Stur ein Schwertransporter auf die Seite gekippt, der hat ein Bauteil für ein Windrad verloren. Der Zubringer zur A1 in Richtung Hamburg ist hier blockiert. Guten Morgen auf die A30 Osnabrück Richtung Niederlande, bei euch dicker Stau zwischen Lackenberg und Rheine-Kanalhafen, 43 Minuten mehr. Und noch so ein Klopper. In der Region Hannover, B3, im Schatten der Marienburg, hat es bei Öhrige einen Unfall mit 6 Beteiligten gegeben. Vollsperrung beide Richtungen zwischen Tiedenwiese und Pattensen. Jetzt die neuesten Blitzer im Radar. Stefan meldet B210 im Kreis Aurich-Loppersum. Da stehen sie nach dem Pferdehof. Außerdem in Wittmund, Ortsteil Leerhafe, Blitzer in der Müggenkruger Straße. Und im Emsland Blitzer-Anhänger auf der B214 in Backum, das ist zwischen Thüne und Lingen.
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2: Bei Antenne Niedersachsen um 9.33 Uhr. Wer früh anfängt, kann auch früh Ciao, Tschüss, bis morgen sagen.
3: So.
2: Gleich der Vormittag hier mit Kim Brugsch, aber vorher fragen wir immer, was haben wir gelernt? Was nehmen wir mit diesem Morgen?
3: Ich kann nicht mal anfangen.
2: Ja.
3: Ich habe ja hier was aufgeschnappt. Nämlich, Verkehrskai, der braucht morgen ein Auto, weil morgen ist ja der Streik.
2: Beim ÖPNV, genau. Busse und Bahn fahren morgen nicht in der Region Hannover.
3: Deswegen braucht Verkehrskai ein Auto für so einen Termin. Und Flücki hat dann zum einen aus Nettigkeit vielleicht sein Auto Verkehrskai angeboten.
2: Ja, aber, kannst du haben. Ja.
3: Aber auch, weil er endlich mal einen Grund brauchte, um das wieder zu putzen. So, das war nämlich auch der Gedanke dahinter.
2: Ich habe wirklich gestern Verkehrskai, ich habe 2 Stunden lang das Auto erst ausgesaugt, dann durch die Waschstraße, dann zu Hause nochmal die Polster gereinigt. Ich habe am Ende quasi in diesem Mut
3: geschrubbt wie ein Weltmeister.
2: Und habe dann noch so ein Duftspray von meiner Frau an die Hand bekommen, womit man dann Polster nochmal zum Duften bringt.
0: Aber das ist natürlich jetzt auch ein Druck, sich in so einen Wagen reinzusetzen.
3: Genau.
0: Da muss ich mir ein Overall wie aus dem Kernkraftwerk Grunde anziehen, wo ich so komplett, damit da bloß kein Stäubchen wieder da ist, wenn ich den Wagen zurückgebe.
3: Ich würde da erstmal den Sitz abdecken, bevor du dich darauf setzt oder so.
2: Nein, du musst überhaupt gar nicht aufpassen, aber ich hätte mich in Grund und Boden geschämt, weil Papa, 2 Kinder, kleines Auto, glaube ich, bestimmt ein halbes Jahr nicht mehr geputzt. Das Ding sah aus, da hättest du deinen Vater nicht reinsetzen wollen. Da hättest du gesagt, Papa, wir gehen zu Fuß. Aber ich kann doch gar nicht mehr. Doch, wir gehen zu Fuß.
3: Ich glaube, du bist aber auch einfach ein sauberer Mensch. Deswegen, für andere wäre das wahrscheinlich gar nicht jetzt so.
0: Das könnte ich ja dann morgen berichten, ob ein sauberer Mensch ist. Ich weiß gar nicht, ob ich das noch haben will, das Auto. Dieser Druck ist einfach so immens.
2: Aber guck bitte nicht unter die Sitze, da habe ich, glaube ich, nicht ganz.

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0: genau. 7:07. Wir starten den Antenne Niedersachsen-Vormittag an einem herrlichen Dienstag. Sieht ganz gut aus da draußen. Wir haben Sonne und Wolken. Ja, so schaukeln wir uns durch den Tag. Das geht schon, meistens trocken heute. Erst abends, da zieht dann wieder von Südwesten so ein kleines Regenband drüber. Das kann auch mal Gewitter geben. Bis dahin sieht es aber richtig schön aus. Genießen wir. Temperaturen habe ich auch noch für euch. 16 bis 20 Grad sogar und 10 Stunden Sonne sind dran.
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2: 5:10, ich bin Alena Triebold. Guten Morgen. Busfahren ist in dieser Woche in Niedersachsen so eine Sache. Die Gewerkschaft Verdi hatte in einigen Städten und Kreisen zu Warnstreiks aufgerufen, um Druck in den festgefahrenen Tarifverhandlungen zu machen.
3: Heute und morgen stehen in Göttingen die Busse still. Morgen und übermorgen gibt's dann in Hannover Warnstreiks. Da sind die Mitarbeiterinnen und Mitarbeiter von Östra und Regiobus zum Streik aufgerufen. Es fahren also keine Busse oder Stadtbahnen. Die S-Bahnen sind aber nicht vom Streik betroffen. Donnerstag und Freitag wird dann der Nahverkehr in Braunschweig, Wolfsburg, Hildesheim, Delmenhorst und Lüchow bestreikt. Hauptstreitpunkt ist weiterhin die Frage der Wochenarbeitszeit. Frederik Heimann, Hannover.
2: Wer sich ein neues E-Auto kaufen will oder das dieses Jahr schon gemacht hat, kann jetzt eine Förderung beim Staat beantragen. Das Bundesumweltministerium schaltet am Vormittag die Antragsplattform dafür frei. Das Ganze gilt für Kauf und Leasing neuer E-Autos, auch rückwirkend ab Jahresanfang.
4: In dem Portal können dann die nötigen Nachweise hochgeladen werden. Neben reinen E-Autos werden auch die mit Reichweitenverlängerung und bestimmte Plug-in-Hybride gefördert. Es winken bis zu 6.000 Euro Prämie. Wie hoch der staatliche Zuschuss im Einzelnen ist, hängt von Fahrzeug, Einkommen und Familiengröße ab. 3 Milliarden Euro sind insgesamt im Fördertopf. Das Umweltministerium rechnet damit, dass die Mittel für die nächsten 2 Jahre reichen. Ursula Winkler, Nachrichtenredaktion.
2: Und weitere Meldungen des Morgens jetzt von Katrin Müller.
5: Tausende Tankstellen haben nach Darstellung eines Verbraucherdienstes gegen die im April eingeführte 12-Uhr-Regel verstoßen. Demnach erhöhten rund 3.000 von gut 15.200 Tankstellen bis zum Stichtag 11. Mai die Preise insgesamt rund 17.000 Mal zu unerlaubten Zeiten. US-Präsident Donald Trump hat einen angeblich für heute geplanten Angriff auf den Iran abgesagt. Er habe das Militär angewiesen, die Attacke nicht durchzuführen, schrieb er auf der Plattform Truth Social. Zum Fußball. Torwart Manuel Neuer wird nach Informationen der Bild als Nummer 1 im deutschen Nationalteam zur Fußball-WM in diesem Sommer reisen. Bundestrainer Julian Nagelsmann habe den bisherigen Stammkeeper Oliver Baumann angerufen. Baumann habe dem Bundestrainer zugesichert, dass er dem DFB-Team auch als Ersatzkeeper für die WM zur Verfügung steht.
0: 10:04, der Antenne Niedersachsen. Stau- und Blitzerservice jetzt für euch. Neuer Unfall auf der A1 Hamburg Richtung Bremen zwischen Olten und Bremer Kreuz. Fahrt da bitte vorsichtig. Wir haben Baustellenstau auf der A1 Bremen Richtung Osnabrück. Ab Bremer Kreuz 25 Minuten mehr vor der Weserbrücke. A1 Osnabrück Richtung Bremen. Auch hier Baustellenstau ab Groß-Ippener. Das kennt ihr da schon vor der Weserbrücke. Habt ein bisschen Geduld. 1 Stunde jetzt mehr. A2 Berlin Richtung Hannover zwischen Peine Ost und Lehrte Ost. 1/2 Stunde ist es hier mehr. A28 Delmhorst Richtung A1. Vollsperrung. Das Ganze noch bis heute Abend 20 Uhr. Am Dreieck Stur ist ein Schwertransporter auf die Seite gekippt und hat da ein Bauteil für ein Windrad verloren. Das heißt, das dauert dann noch ein bisschen. Der Zubringer zur A1 Richtung Hamburg ist also blockiert. A30 Osnabrück Richtung Niederlande zwischen Langenbeck und Rheine-Kanalhafen 30 Minuten mehr. Letzte Meldung von der B3 Region Hannover. Vollsperrung zwischen Tiedenwiese und Pattensen. Da hat es einen Unfall gegeben mit 6 Beteiligten. Denkt hier bitte unbedingt an die Rettungsgasse. Danke euch und gute Fahrt.
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0: Also über diese Frau redet gerade wirklich jeder.

uns gerade alle reihenweise um den Finger und auch Alvaro Soler, der hat nämlich gerade bei Insta ein kleines Cover von ihr rausgehauen und ich finde, man merkt sofort, ja, auch der ist Fan.

Olivia Dean hört ihr später noch bei uns. Jetzt gibt's aber erstmal den Mann, der uns hier die Sonne ins Büro bringt. Hier ist Alvaro Soler mit Magier. Schönen Dienstag.

0: Genau das Richtige hier, um entspannt reinzustarten in diesen Dienstagmittag mit uns. Antenne Niedersachsen hier bei der Arbeit. Ich bin's, Kim Brooks, hi. Und ich habe jetzt mal drei Zahlen rausgesucht, die sofort gute Laune machen. 24 Grad am Freitag, 28 Grad am Samstag, 29 Grad am Sonntag. Ja, da kommt doch schon Sommerfeeling auf, oder? Und wenn ich jetzt an den 30. Mai denke, wir, Nico Santos, direkt am Strand, klingt ein bisschen wie Urlaub, also let's go.
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0: Packt schon mal die Sonnencreme ein, es sieht nämlich richtig gut aus. Zwei Wochen, ja nicht mehr ganz zwei Wochen sind's. Dann gibt's dieses ganz exklusive Konzert mit euch im Nordsee-Heilbad Karolinsiel, Halesiel. Ihr müsst euch das so vorstellen. Ihr sitzt da wirklich im Sand auf der Bühne, nur so ein paar Meter entfernt, eigentlich eine Handlänge, weil Nico Santos ist beim letzten Mal durch die Ränge gelaufen, durch die Strandkörbe, hat Hände geschüttelt. Also ihr seid sehr, sehr nah dran. Es ist eine ganz kleine, kuschelige Atmosphäre. Und Sharon aus Elsfleth, die durfte ich gestern schon auf die Gästeliste setzen.
2: Also mein Kleinster, der wird jetzt 10 nächsten Monat am 15. Juni und der heißt Alexander. Und der Große, der ist 13 geworden und heißt Elias. Wenn ich denen das erzähle, ich glaube, die flippen komplett aus. Vor allem der Kleine, der ist so ein richtiger Nico Santos-Fan und ich glaube, der wird bestimmt total explodieren, wenn er nachher von der Schule kommt.
0: Genau so soll das sein. Und jetzt seid ihr dran. 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In der Antenne Niedersachsen-App, da gibt es auch nochmal für euch alle Infos zum Mitmachen. Das wird gut. Ich hoffe, wir hören uns später. Jetzt erstmal für euch Felix Jehn hier bei Antenne Niedersachsen. Ja.

0: Hier ist Antenne Niedersachsen am Dienstag. Kim Brooks hier. Ein Blick ins Handy vom Partner. Was sagten ihr dazu? Harmlos oder ist es ein absolutes No-Go? Müssen wir gleich mal drüber sprechen. Da gibt es nämlich eine neue Umfrage. Und das Ergebnis hat mich umgehauen.
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2: Sonnenbrille auf und gute Laune, schreibt Madita hier aus Maschen. Ja, es ist genau richtig. Es gibt heute nämlich 9 Stunden Sonne. Dazwischen haben wir mal so ein paar kleine Wolken, aber meistens trocken. Erst am Abend, da kann es nochmal nass werden, aber bis dahin richtig schön. Genießen wir 16 bis 20 Grad.
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2: 5 Minuten vor 11:30. Hallo, liebe Autofahrer. A1 Hamburg Richtung Bremen. Hier hat es einen Unfall gegeben zwischen Olten und Bremer Kreuz. Denkt hier bitte unbedingt an die Rettungsgasse. A1 Bremen Richtung Osnabrück. Baustellenstau ab Bremer Kreuz. 16 Minuten mehr vor der Weserbrücke. A1 Osnabrück Richtung Bremen. Auch hier Baustellenstau ab Groß-Ippenau. 1 Stunde plus. A2 Berlin Richtung Hannover. Zwischen Peine Ost und Lehrte Ost. Hier braucht ihr eine halbe Stunde mehr. A28 Delmhorst Richtung A1. Voll gesperrt, das Ganze bis heute Abend. 20 Uhr am Dreieck Stur. Da ist nämlich ein Schwertransporter auf die Seite gekippt und er hat ein Bauteil für ein Windrad verloren. Das heißt, der Zubringer zu A1 Richtung Hamburg ist blockiert. A30 Osnabrück Richtung Niederlande zwischen Langenbeck und Rheine-Kanalhafen. 30 Minuten kommen hier on top. Und B3 Region Hannover, voll gesperrt zwischen Tiedenwiese und Pattensen. Da hat es leider einen Unfall gegeben mit 6 Beteiligten. Denkt da bitte unbedingt an die Rettungsgasse.
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2: Ich sag vielen Dank fürs Einschalten. Schön, dass ihr wieder bei mir seid. Hier ist Antenne Niedersachsen, der Vormittag mit Kim Bruck. Moin.
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0: Ihr hört Antenne Niedersachsen hier am Dienstagvormittag. Grüßt euch, Kim Brooks hier. Ehrliche Frage mal an euch. Würdet ihr ins Handy von eurem Partner gucken? Stellt euch das mal vor, das Handy liegt jetzt da auf dem Tisch, ihr seid kurz alleine und ja, eigentlich geht's uns ja nichts an, oder? Eine neue Umfrage sagt nämlich, viele kennen genau diesen Moment, rund jeder Vierte hat erzählt, dass er schon mal heimlich ins Handy von seinem Partner geschaut hat. Und jetzt wird's noch krasser, bei den 16- bis 29-Jährigen sogar jeder Zweite. Das ist doch verrückt. Also damit habe ich wirklich nicht gerechnet. Wir haben euch mal auf der Straße gefragt, habt ihr schon mal ins Handy vom Partner geschaut und warum?
1: Ja, habe ich. Und Gründe waren, dass ich meinem Partner nicht vertrauen konnte. Und im Endeffekt war es auch die richtige Entscheidung, weil ich dadurch dann halt auch erfahren habe, dass er mir fremdgegangen ist. Und dann konnten wir das schnell beenden.
2: Nee, nicht heimlich, aber ich kann drauf schauen, ja. Ich kenne ihren Code, ja. Also es wäre irgendwie lustig so, sage ich ehrlich. Aber ich bin eigentlich schon ein Freund davon, wenn man ehrlich miteinander ist und auf jeden Fall darüber sprechen.
1: Ich bin da nicht so für, weil es Missverständnisse gibt. Ja doch, ich selber würde schon reingucken, wenn nicht so. Also ich finde es nicht so gut, wenn bei mir reingeguckt wird, aber ich finde, man muss danach auf jeden Fall ein kleines Gespräch haben, um darüber offen zu reden, als es dann einfach tot zu schweigen und sauer zu sein.
0: Mhm, also ich höre raus, Vertrauen ist key, okay, aber manchmal steigt eben doch die Neugier, vielleicht auch die Eifersucht. Was sagt denn ihr dazu? Handy vom Partner, kann man schon mal zwischendurch so einen kleinen Blick drauf werfen? Oder ist das ein absolutes No-Go? 0183 123 200. Kleine Abstimmung hier mal am Antenne Niedersachsen Vormittag. Ich bin gespannt.
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wird ihn. Mein absoluter Favorite aktuell bei uns. Einfach nice. Hier ist Antenne Niedersachsen, Kim Brugsch an eurer Seite. Und es gibt Eltern, ja, die hängen die Kunstwerke von ihren Kids an den Kühlschrank und haben ganze Ordner davon. Und dann gibt's Rihanna. Die hat sich jetzt ein Kunstwerk tätowieren lassen, direkt in ihre Kniekehle. Und ja, ihr wisst, wie so Kinderkunstwerke aussehen. Das ist wirklich wildes Gekritzel und das ist jetzt nicht übertrieben. Es sieht aus wie ein Wollknäuel und das hat sie sich jetzt einfach mal in die Kniekehle stechen lassen. Also ich glaube, süßer wird Elternliebe heute nicht mehr. Ihr hört sie auf jeden Fall gleich.

0: Sonst noch mal ein bisschen ein hier.
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0: das Wetter für Niedersachsen. Temperaturen heute bis 20 Grad, zum Beispiel bei euch in Lüneburg, in Uelzen. 16 Grad kriegen wir am Oberharz und auch auf Wangerooge. Ja, im Laufe des Tages mal sonnig, mal wolkig. Aber es sieht eigentlich ganz nett heute aus. Erst später. Da kommen dann ein paar dickere Wolken dazu aus Südwesten. Da kann es nochmal nass werden.
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2: 5:55, ich bin Alena Triebold. Guten Tag. Wer ein neues E-Auto kaufen will oder das seit Januar schon gemacht hat, kann ab sofort staatliche Unterstützung beantragen. Das Online-Portal dafür ist jetzt freigeschaltet worden. Zwischen 1.500 und 6.000 Euro kann es dazu geben. Bundesumweltminister Carsten Schneider.
3: Wir tun also mit diesem Förderprogramm etwas für die Umwelt. Wir tun etwas für die Autoindustrie, das ist wichtig für alte Arbeitsplätze und für die Haushalte in Deutschland, die sich ohne diese Förderung, die sozial gestaffelt ist, wer wenig Geld verdient, bekommt die meisten Zuschuss, die sich sonst ein Elektroauto nicht leisten können.
2: 6 Verletzte, 5 davon schwer. Das ist die traurige Bilanz eines Unfalls heute Morgen auf der B3 bei Pattensen in der Region Hannover. Ein Pritschenwagen und ein Kleinwagen sind dort frontal zusammengestoßen. Warum ist noch unklar? 2 Rettungshubschrauber und 3 Rettungswagen waren im Einsatz, um die Verletzten in Krankenhäuser zu bringen. Die Strecke musste nach dem Unfall gesperrt werden. Die nächste Hürde für die geplante Elbbrücke bei Neudarchau zwischen Wendland und Kreis Lüneburg ist genommen. Das Planfeststellungsverfahren ist jetzt durch. Die Kommunen werden die Unterlagen ab heute für 2 Wochen öffentlich auslegen. Die feste Querung soll für mehr Verlässlichkeit sorgen, denn immer wieder gibt es Probleme mit den Fähren, etwa durch Niedrigwasser. Und weitere Meldungen des Tages hat jetzt Katrin Müller.
4: Nach dem Einsturz eines Gründerzeithauses in Görlitz werden weiter 3 Menschen vermisst. Die Feuerwehr muss bei der Suche besonders vorsichtig vorgehen, weil möglicherweise noch Gas austritt. Tausende Tankstellen haben nach Darstellung eines Verbraucherdienstes gegen die im April eingeführte 12-Uhr-Regel verstoßen. Demnach erhöhten rund 3.000 von gut 15.200 Tankstellen bis zum Stichtag 11. Mai die Preise insgesamt rund 17.000 Mal zu unerlaubten Zeiten. Zum Fußball. Torwart Manuel Neuer wird nach Informationen der Bild als Nummer 1 im deutschen Nationalteam zur Fußball-WM reisen. Bundestrainer Julian Nagelsmann habe den bisherigen Stammkeeper Oliver Baumann angerufen. Baumann habe dann Nagelsmann zugesichert, dass er auch als Ersatzkeeper zur Verfügung steht.
0: 2:54 der Antenne Niedersachsen. Stau- und Blitzerservice jetzt für euch. Kleinen Moment, das Rädchen dreht sich hier noch, es wird aktualisiert, aber jetzt sieht's gut aus. A1 Hamburg Richtung Bremen, Unfallaufnahme zwischen Olten und Bremer Kreuz, fahrt da bitte vorsichtig. Baustellenstau auf der A1 Bremen Richtung Osnabrück, ab Olten 23 Minuten mehr. Neuer Unfall passiert auf der A1 Lübeck Richtung Hamburg, in der Auffahrt Hamburg-Billstedt. A1 Osnabrück Richtung Bremen, auch hier hat's einen Unfall gegeben im Baustellenstau, ab Groß-Ippenah 48 Minuten mehr. A2 Berlin Richtung Hannover zwischen Peine-Ost und Lehrte-Ost 24 Minuten mehr. A28 Delmhorst Richtung A1 voll gesperrt, noch bis heute Abend 20 Uhr am Dreieck Stur. Da ist nämlich ein Schwertransporter auf die Seite gekippt. Der Zubringer zur A1 Richtung Hamburg ist ebenfalls noch blockiert. Unfallaufnahme auf der A31 Emden Richtung Leer zwischen Dreieck Leer und Leer Nord. B3, Region Hannover, vollgesperrt zwischen Tiedenwiese und Pattensen. Da hat es einen Unfall gegeben mit 6 Beteiligten. Denkt da bitte unbedingt an die Rettungsgasse. Danke euch.
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0: Ich habe gerade mal nachgeguckt. Es sind noch 23 Tage bis zur Fußball-WM. Und Donnerstag gibt Julian Nagelsmann ja den Kader bekannt. Und alles spricht gerade dafür, dass wirklich Manuel Neuer tatsächlich wieder als Nummer 1 mitfährt. Wer hätte es gedacht, ne? Ja, während wir uns hier über Aufstellung und Taktik Gedanken machen, klingt das bei der englischen Nationalmannschaft gerade irgendwie so. Ja. Was da los ist, das hört ihr bei mir in 10 Minuten. Jetzt erstmal Mike Smith für euch.

Hier ist Antenne Niedersachsen. Moin, euer Dienstag hier. Ihr kennt es alle, schlafen im Hotel. Das ist ja sowieso immer so ein Ding, ne? Mal sind die Matratzen zu weich, mal sind sie zu hart, dann ist die Klimaanlage zu laut oder ja, eben so komische Geräusche aus dem Nachbarzimmer. Und genau da kommen wir jetzt zur englischen Nationalmannschaft. Die bereiten sich ja auch gerade auf die WM 2026 vor. Ja, und statt über Taktik zu reden, geht's bei denen plötzlich um Schlafqualität im Teamhotel. Hintergrund: In dem Hotel gab es wohl schon öfter jetzt Beschwerden über dünne Wände. Ein Gast hat da jetzt sogar geschrieben, das sind ziemlich dünne Wände, da hört man gerne mal auch das Nachbarzimmer. Ja, und genau das will man natürlich jetzt vermeiden. Deshalb fährt der Verband da jetzt richtig auf. Also die haben jetzt so richtige Schlafkits organisiert, Spezialkissen, Temperaturgelpads, Schlafmasken, Auflagen nochmal fürs Bett und sogar nochmal Ohrenstöpsel. Ja, gegen alles, was man vielleicht so ringsherum hören könnte. Aber wenn selbst der Schlaf zum WM-Thema wird, naja, dann sage ich mal, gute Nacht hier. Ihr hört jetzt Pink mit What About Us. Ich wünsche euch einen schönen Dienstag. Hier mit uns, Antenne Niedersachsen.

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0: Habt ihr das gerade auch gehört? Nico Santos hat euch eingeladen zum exklusivsten Konzert des Jahres. Und das heißt, ihr könnt euch jetzt wieder anmelden in der Antenne Niedersachsen-App hier bei uns. Macht das mal schnell, das lohnt sich auf jeden Fall. Und hier läuft aktuell auch gerade noch die Abstimmung bei mir. Ist heimlich ins Handy vom Partner gucken eigentlich okay? Sarah aus Hameln schreibt, wenn mein Freund das Handy plötzlich hektisch umdreht, natürlich gucke ich dann hin. Ist doch menschlich. Fair oder komplett drüber? Was sagt denn ihr dazu? Schickt mir gerne Sprache an die 0183 123 200. Vielen Dank euch.
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2: Sonne und Wolken heute im Wechsel, Regen erst später dann aus Südwesten. Lasst uns nochmal schnell auf die Sonnenstunden gucken. 9 Stunden Sonne sind angesagt bei euch in Wolfsburg und auch in Groß-Tulpenstedt. 7 Stunden Sonne in Cuxhaven, immerhin noch 5 Stunden in Meppen. Na, ein bisschen was ist heute drin. 16 bis 20 Grad.
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2: 3 Minuten vor 11:30. Hallo, liebe Autofahrer. A1 Bremen Richtung Osnabrück. Unfallaufnahme hier im Baustellenstau. Ab Posthausen kostet euch das 20 Minuten. A1 Lübeck Richtung Hamburg. Ab Hamburg-Oehlendorf 27 Minuten mehr. Unfallaufnahme läuft jetzt auch auf der A1 Lübeck Richtung Hamburg. Bei Hamburg-Billstedt denkt hier unbedingt an die Rettungsgasse. Unfall im Baustellenstau auf der A1 Osnabrück Richtung Bremen ab Groß-Ippenau. 55 Minuten mehr vor der Weserbrücke. Ihr braucht da ein bisschen Geduld. Haltet durch, wir sind dabei euch. A2 Berlin Richtung Hannover zwischen Peine-Ost und Lehrte-Ost 24 Minuten mehr. A28 Delmhorst Richtung A1 immer noch voll gesperrt bis 20 Uhr heute am Dreieck Stur. Da hat nämlich ein Schwertransporter, ist da auf die Seite gekippt, hat ein Bauteil für ein Windrad verloren. Naja, der Zubringer zur A1 Richtung Hamburg ist deshalb komplett blockiert. B3 Region Hannover, Vollsperrung zwischen Tiedenwiese und Pattensen. Unfall mit 6 Beteiligten hier, auch hier bitte an die Rettungsgasse denken. So, letzte Meldung, dann haben wir es fast geschafft. Wischhafen Richtung Schleswig-Holstein, da braucht eine Elbfähre gut eine Stunde mehr.
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2: Einiges los auf den Straßen. Haltet durch, hier kommt ein bisschen Ablenkung von Eurythmics. Ihr hört Antenne Niedersachsen. Moin!

0: Ja, so ein Brief vom Finanzamt. Da steigt der Puls schon mal. Hier ist Antenne Niedersachsen mit Kim Brugsch. Grüßt euch erstmal. Wenn du Glück hast, ja, dann gibt's vielleicht eine Rückzahlung. Dann heißt das irgendwie so 400 Euro, 550 Euro. Außer du heißt Shakira.
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0: 20 Tage entscheiden tatsächlich über 55 Millionen Euro. Shakira, die soll 55 Millionen Euro vom spanischen Fiskus zurückbekommen. Anscheinend hat sich das Finanzamt da irgendwie bei ihren Aufenthaltstagen ein bisschen verrechnet. 2011, da soll die Sängerin wohl nicht die entscheidenden 183 Tage in Spanien gewesen sein, sondern eben nur 163 Tage. Und damit wäre sie nämlich gar nicht steuerpflichtig gewesen. Damals ging es da um 24 Millionen Einkommenssteuer plus Strafen und Zinsen. So, am Ende dann 55 Millionen. Die gibt's jetzt anscheinend wieder zurück. Passt irgendwie. Perfektes Timing. Tourauftakt und das Motto der Tour heißt: Frauen weinen nicht mehr, Frauen stellen Rechnung.
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0: Antenne Niedersachsen hier mit Kim Brugsch am Dienstag. Und das Wetter spielt auch mit. Also so eine 18-Grad-Marke da draußen mit Sonne. Fühlt sich richtig gut an. Gut, dass gleich Mittagspause ist, ne? Ich bringe euch da jetzt schnellstmöglich rein hier mit euren Lieblingshits. Cindy Lauper gleich mit dabei. Gibt's noch vor den Nachrichten.
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0: Das Wetter für Niedersachsen, naja, das sieht doch super aus zur Mittagspause. Wir haben Sonne, ein paar Wolken im Wechsel, Regen tatsächlich erst später. Von Südwesten gibt es dann am Abend so ein bisschen Schauer. Na, es kann auch mal ein Gewitter sein, 16 bis 20 Grad.
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2: 5:12, ich bin Alena Tribold. Guten Tag. Wer ein neues E-Auto kaufen will oder das seit Januar schon gemacht hat, kann ab sofort staatliche Unterstützung beantragen. Das Online-Portal dafür ist jetzt freigeschaltet worden. Zwischen 1.500 und 6.000 Euro kann es geben, je nach Familienstand und Einkommen.
3: Niedersachsens Wirtschaftsminister Grant-Hendrik Tonne spricht von einer großen Chance, speziell für unser Bundesland. Unsere Wertschöpfungsketten von der Fahrzeugproduktion über Zulieferbetriebe bis hin zu innovativen Mittelständlern profitieren unmittelbar von einem steigenden Absatz elektrischer Fahrzeuge. Jede zusätzliche Nachfrage stärkt Arbeitsplätze, sagte Tonne. Leonie Rother, Nachrichtenredaktion.
2: Nach einem Unfall mit einem Schwertransporter bleibt die A28 am Autobahndreieck Stur in Richtung A1 wohl noch bis in den Abend gesperrt. Am frühen Morgen war dort ein Schwerlaster auf die Seite gekippt und hat die Ladung verloren, ein tonnenschweres Teil einer Windkraftanlage. Sachschaden rund 1 Million Euro. Der Fahrer wurde leicht verletzt. Starkregen hat die Feuerwehren in Teilen Südostniedersachsens am Abend auf Trab gehalten. Unter anderem in der Samtgemeinde Bad Deckenstedt im Kreis Wolfenbüttel mussten die Einsatzkräfte Schlamm aus mehreren Klassenzimmern einer Grundschule holen, ein Wohngebiet mit Sandsäcken absichern und eine mit Schlamm verschmutzte Straße reinigen. Auch unter anderem im Kreis Peine musste die Feuerwehr zu zahlreichen Einsätzen ausrücken, meist wegen vollgelaufener Keller. Und weitere Meldungen des Tages hat jetzt Katrin Müller.
4: Tausende Tankstellen haben nach Darstellung eines Verbraucherdienstes gegen die im April eingeführte 12-Uhr-Regel verstoßen. Demnach erhöhten rund 3.000 von gut 15.200 Tankstellen bis zum Stichtag 11. Mai die Preise insgesamt rund 17.000 Mal zu unerlaubten Zeiten, wie aus einer Auswertung des Portals Mehr Tanken hervorgeht. Die Zahl der Angriffe auf Mitglieder von Parteien hat im vergangenen Jahr massiv zugenommen. Bundesweit registrierte die Polizei 5.140 Straftaten, die sich gegen Parteirepräsentanten oder Parteimitglieder richteten. Eine Reise mit einem Kreuzfahrtschiff haben in Deutschland im vergangenen Jahr so viele Menschen wie noch nie unternommen. Rund 1,5 Millionen Urlauber starteten eine Hochseekreuzfahrt von einem deutschen Hafen, wie das Statistische Bundesamt mitteilte.
0: 3:12 der Antenne Niedersachsen. Stau und Blitzer-Service noch für euch. A1 Bremen Richtung Osnabrück, Unfallaufnahme in der Baustelle, im Baustellenstau auch noch ab Posthausen. Hier braucht ihr 23 Minuten mehr. A1 Lübeck Richtung Hamburg, ab Hamburg-Oehlendorf 37 Minuten plus. Neuer Unfall passiert auf der A1 Lübeck Richtung Hamburg im Tunnel Morfleet. Da hat's geknallt, bitte vorsichtig fahren, an die Rettungsgasse denken, danke euch. A1 Osnabrück Richtung Bremen, Unfall im Baustellenstau auch ab Großippener, 31 Minuten mehr vor der Weserbrücke. A28 Delmenhorst Richtung A1, hier voll gesperrt, das Ganze bis 20 Uhr heute Abend. Und der Zubringer zur A1 Richtung Hamburg ist ebenfalls blockiert. B3 Region Hannover voll gesperrt zwischen Tiedenwiese und Pattensen. Da hat es einen Unfall gegeben mit 6 Beteiligten. Denkt hier bitte auch unbedingt an die Rettungsgasse. In Brake Vollsperrung für einen Feuerwehreinsatz auf der Breitenstraße zwischen Gerd-Köster-Straße und Ortsausgang in beiden Richtungen aktuell gesperrt. Letzte Meldung, dann haben wir es hier. Im Kreis Hildesheim ebenfalls voll gesperrt nach einem schweren Unfall zwischen Dingelbe und Bettrum in beiden Richtungen da.
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0: Ja, und die nächste Nachricht hier von euch bringt es eigentlich ganz gut auf den Punkt, finde ich. Endlich wieder Balkonwetter. Kaffee draußen schmeckt direkt doppelt so gut. Kommt von Jonas aus Celle. Ja, dann genieß es und ich versorge euch hier mit euren Lieblingshits. Hier ist

Hier ist Antenne Niedersachsen. Hi, grüßt euch. Kim Brooks hier und ich wette mit euch, viele haben heute Abend auf jeden Fall ein Date mit ihrer Couch. Ich auf jeden Fall. Sing mein Song, das Tauschkonzert mit einem Special und zwar die Scorpions sind am Start.

0: Forster, der Graf von Unheilig, Johannes Oerding, die sind auf jeden Fall auch ziemlich geflasht, dass die Scorpions einfach da sind.
1: Metallica und Guns N' Roses waren Vorbands von denen.
2: Was?
1: Völlig insane.
3: Also ich finde es eine Riesenehre, große Herausforderung, aber ich freue mich mega drauf.
2: Als ich geboren wurde, haben die schon ihre erste Auszeit gemacht, glaube ich.
3: Aber die haben Musikgeschichte geschrieben, die ganze Welt kennt sie irgendwie. Und in Deutschland Musikgeschichte geschrieben auch. Die sitzen da und erzählen ihre Geschichten. Ich finde es Hammer.
0: Ja, ich bin mal gespannt. Scorpions-Frontmann Klaus Meine, der hat jetzt nämlich auch mal verraten, warum das so ewig gedauert hat, bis sie jetzt endlich mal dabei waren.
4: Wir haben die Anfrage natürlich schon vor vielen Jahren gekriegt. Da war das Format aber gerade noch so in den Anfangszeiten. Und bei uns hat es auch immer nicht gepasst, weil wir auch immer und ewig 3 Tage unterwegs waren auf Tour.
2: Ja.
4: Und musste einfach die Zeit dafür nehmen. Und diesmal hat alles gepasst. Und wir haben gesagt, das ziehen wir durch, weil dann macht ihr das einfach ein schönes, tolles Format.
0: So, und jetzt kommt ja die große Frage. Wer singt heute Abend was? Also, ich habe schon mal so ein bisschen geguckt. Der Graf von Unheilig, der wagt sich tatsächlich an die Hymne Wind of Change. Giovanni Zarella macht aus No One Like You, könnte ich mir vorstellen, vielleicht sogar eine italienische Version. Ich schätze mal. Dann Mark Forster nimmt sich Send Me an Angel und die Scorpions selbst lassen es natürlich krachen mit Rock You Like a Hurricane. Ich sag euch, wenn ihr noch nichts vorhabt, das wird gut heute Abend. 20.15 Uhr auf Vox. Sing mein Song spezial mit den Scorpions. Und hier sind sie schon. Hier pfeifen sie schon. Wind of Change. Jetzt bei uns, Antenne Niedersachsen.

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9: Sonne und Wolken zur Mittagspause. Sieht gut aus. Ich habe noch die aktuellen Temperaturen für euch in Pollhagen. 18 Grad. Genauso auch in Orie. Und in Davenstedt wird mir ebenfalls 18 angezeigt. Erst am Abend. Ja, da müssen wir nochmal so ein bisschen aufpassen. Da gibt's dickere Wolken von Südwesten. Die ziehen einmal quer rüber. Die haben auch nochmal den einen oder anderen Schauer mit dabei, mit Gewittern. Aber bis dahin richtig schön.
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9: 6 Minuten vor 12:30. Hallo, liebe Autofahrer. Unfallstau auf der A1 Lübeck Richtung Hamburg ab Hamburg-Oehlendorf. Hier kommt 1 Stunde obendrauf. A1 Bremen Richtung Osnabrück. Unfallaufnahme jetzt im Baustellenstau. Ab Posthausen kostet euch das 23 Minuten. A1 Osnabrück Richtung Bremen. Wir haben auch Unfall im Baustellenstau ab Groß-Ippener. Das ist vor der Weserbrücke. Das kennt ihr da. 33 Minuten mehr. A28 Delmenhorst Richtung A1. Voll gesperrt. Noch bis heute Abend 20 Uhr. Der Zubringer zur A1 Richtung Hamburg ist da ebenfalls blockiert. B3 Region Hannover. Vollsperrung zwischen Tiedenwiese und Pattensen. Da hat es einen Unfall mit mehreren Autos gegeben. Seid da bitte vorsichtig. Denkt unbedingt an die Rettungsgasse. Und wir haben einen Feuerwehreinsatz. In Brake voll gesperrt aktuell auf der Breitenstraße. Hier brennt gerade ein Familienhaus. Wenn ihr da in der Umgebung wohnt, haltet da bitte Fenster und Türen geschlossen. Kreis Hildesheim ebenfalls voll gesperrt nach dem schweren Unfall zwischen Dingelbe und Bettrum in beiden Richtungen da. Da wo es geht, gute Fahrt euch.
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9: Ich wünsche euch eine schöne Mittagspause. Hier ist Kim Bruksch. Moin!
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1: Genießt die Mittagspause schön in der Sonne. Und wir schreiben jetzt den nächsten auf die Gästeliste hier.
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1: Es ist Wahnsinn, es sind nur noch 11 Tage. Am 30. Mai im Nordsee, Halbert-Karolinsiel, Halesiel. Ja, da treffen wir uns hoffentlich alle. Es wird nämlich, ich glaube, es wird das Highlight des Jahres. Direkt am Strand. Ihr im Strandkorb. Stellt euch das mal kurz vor. Nico Santos, so ein paar Meter nur entfernt von euch auf der Bühne, performt für uns. Und ihr seid eingeladen. Immer wenn Nico Santos euch hier im Programm einlädt, dann geht ihr in die App und meldet euch im besten Fall an. Und das hat auch Valerie aus Ronnenberg gemacht.
4: Hallo.
1: Hi, moin. Wo erwische ich dich gerade?
4: Auf dem Sofa tatsächlich.
1: Och, das klingt ja gemütlich. Herrlich.
4: Ja, oder?
1: Schön die Füße hochgelegt.
4: Ja, darf man dann, wenn man mal im Mutterschutz ist.
1: Aber hallo, das darf man. Ich habe hier gelesen, du bist im 8. Monat. Das ist ja Endspurt bei dir.
4: Genau.
1: Aber dir scheint es gut zu gehen, weil du hast nochmal vor, du würdest gerne nochmal auf ein Konzert am Strand.
4: Ich würde total gerne nochmal mit meinem Mann auf ein Konzert am Strand, ja.
1: Und ich habe auch gehört, du bist riesen Nico Santos-Fan.
4: Ja.
1: Bist du tendenziell so jemand, der auf Spotify die Listen dann hoch und runter hört von Nico Santos? Oder wie muss ich mir das bei dir vorstellen als Nico Santos-Fan?
4: Also schon, ich höre viel. Also wenn ich Musik hören kann und mein Sohn das dann auch zulässt, dann hören wir viel Musik. ja, der begleitet uns schon viele, viele Jahre. Mein Mann und mich und das erste Kind bei der Geburt und das zweite dann vielleicht auch noch.
1: Nein, wie bei der Geburt?
4: Also, ja, wir haben halt viel, ich höre halt viel Musik, dadurch, dass ich gerne tanze und wir haben auch im Kreis halt an Nico Santos gehört.
1: Das glaube ich ja nicht, aber dann musst du natürlich auf diesem Konzert dabei sein mit Baby Nummer 2 im Bauch. Es geht ja gar nicht anders. Herzlichen Glückwunsch, ihr seid dabei.
4: Vielen, vielen, vielen Dank. Da freue ich mich wirklich, wirklich sehr. Vielen Dank.
1: Lass es entspannt angehen, nicht, dass das Baby noch vorher noch irgendwie Speränzchen macht.
4: Nee, da... wird vorgesorgt.
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Hier ist Antenne Niedersachsen. Grüßt euch. Hi, Kim Brucks hier. Ja, Mailand eskaliert, Paris auch und das alles wegen einer Uhr. Warum da gerade die Post abgeht, das hört ihr gleich bei mir in 10 Minuten. Vorher noch auf.

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1: Lasst uns mal auf die Sonnenstunden gucken. Das sieht nämlich top aus da. Wir haben 9 Stunden Sonne bei euch in Wolfsburg, 7 Stunden Sonne in Großburg-Wedel und in Langhagen, auch bei euch im Bassum. 5 Stunden sind es noch in Lingen. Na gut, es kommen so ein paar Wolken dazu, aber erst ab dem Nachmittag. Da sind die Wolken dann ein bisschen dicker und bringen auch Regenschauer mit. Von Südwesten geht das los, einmal quer über Niedersachsen. Bis dahin trocken, 16 bis 20 Grad.
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3: 5:01, ich bin Alena Tribold. Guten Tag. Niedersachsens Wirtschaftsminister Grant-Hendrik Tonne sieht die neue E-Auto-Prämie der Bundesregierung als Chance speziell für Niedersachsen. Unsere Wertschöpfungsketten von der Fahrzeugproduktion über Zuliefererbetriebe bis hin zu Mittelständlern profitieren unmittelbar von einem steigenden Absatz. Jede zusätzliche Nachfrage nach E-Autos stärkt Arbeitsplätze, sagt Tonne. Seit dem Vormittag können alle, die ein neues E-Auto kaufen wollen oder das in diesem Jahr schon gemacht haben, online einen Förderantrag stellen. Zwischen 1.500 und 6.000 Euro kann es geben, je nach Familienstand und Einkommen. Wilhelmshaven soll zur Drehscheibe für Wasserstoff in Deutschland werden. Heute Abend wird in Berlin eine Absichtserklärung für die Zusammenarbeit mit einem kanadischen Unternehmen unterzeichnet.
4: In Zukunft soll flüssiger Wasserstoff direkt aus Neufundland nach Wilhelmshaven geliefert werden. Eine entsprechende Vereinbarung unterzeichnen heute die Öl- und Umschlagsfirma Hess aus Wilhelmshaven und das kanadische Unternehmen North Atlantic. Anfang der 30er Jahre sollen die Lieferungen starten. Der sogenannte Energy Hub soll damit zum Zentrum für die deutsche Wasserstoffwirtschaft werden. Kai von Häfen, Nachrichtenredaktion.
3: Und weitere Meldungen des Tages hat jetzt Katrin Müller.
5: Nach dem Einsturz eines Gründerzeithauses in Görlitz werden weiter 3 Menschen vermisst. Die Feuerwehr muss bei der Suche besonders vorsichtig vorgehen, weil möglicherweise noch Gas austritt. Die Ursache ist noch nicht geklärt, vieles deutet aber auf eine Gasexplosion hin. Tausende Tankstellen haben nach Darstellung eines Verbraucherdienstes gegen die im April eingeführte 12-Uhr-Regel verstoßen. Demnach erhöhten rund 3.000 von gut 15.200 Tankstellen bis zum Stichtag 11. Mai die Preise insgesamt rund 17.000 Mal zu unerlaubten Zeiten. Der Film- und Fernsehschauspieler Alexander Held ist tot. Er starb bereits am vergangenen Dienstag im Alter von 67 Jahren, überraschend nach kurzer Krankheit, wie der eng mit ihm befreundete TV-Produzent Sven Burgemeister der dpa mitteilte.
1: 3:01, jetzt noch für euch der Antenne Niedersachsen Stau- und Blitzerservice. A1 Osnabrück Richtung Bremen, wir haben Baustellenstau. Ab Groß-Ippenau kostet euch hier 39 Minuten. Voll gesperrt, noch bis 20 Uhr die A28 Delmhorst Richtung A1. Am Dreieck Stur ist ein Schwertransporter auf die Seite gekippt. Der hat einen riesen Bauteil dabei für ein Windrad. So, der Zubringer zur A1 Richtung Hamburg ist deswegen auch noch blockiert. A33 Osnabrück Richtung Bielefeld, neuer Unfall in der Baustelle zwischen Osnabrück Süd und Hattbergen, 10 Minuten hier plus. B3 Region Hannover, voll gesperrt zwischen Tiedewiesen und Pattensen, Unfall hier mit mehreren Beteiligten. Denkt unbedingt an die Rettungsgasse. Danke euch. B4, Kreis Gifhorn, voll gesperrt. Auch hier für einen Feuerwehreinsatz bei Großösingen in beiden Richtungen. Hier brennt eine Kfz-Werkstatt mit Autohandel. Haltet, wenn ihr da wohnt, Fenster und Türen geschlossen. Im Kreis Hildesheim, Vollsperrung nach einem schweren Unfall zwischen Dingelbe und Bettrum. Auch hier beidseitig.
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1: Schlägerei in Mailand, Tränengas in Paris und das alles wegen einer Uhr. Also ihr habt vielleicht schon die Bilder gesehen im Fernsehen oder auch bei Social Media. Alle drehen gerade komplett durch wegen einer Swatch-Uhr. Das sind die, die wir damals in der Grundschule hatten, oder? Mit den großen Zeigern. So, und jetzt gibt es da nämlich eine Luxuskollektion zusammen mit Otmar Piquet. Ja, die Royal Pop. Und die Leute drehen komplett durch. Vor den Stores wird gekämmt, Geschäfte werden überrannt. Teilweise musste jetzt sogar die Polizei eingreifen. Schon verrückt, was eine Uhr so auslösen kann.

Können wir mal kurz festhalten? Also Vertrauen ist ja eigentlich, würde ich sagen, jetzt die Basis jeder Beziehung. Moin erstmal, hier ist Kim Brooks, Bayern-Zern in Niedersachsen. Es gibt da jetzt nämlich eine neue Umfrage und die sagt, jeder Vierte gibt zu, schon mal heimlich ins Handy vom Partner geguckt zu haben. Und jetzt haltet euch fest, bei den 16- bis 29-Jährigen ist das sogar jeder Zweite.

0: Leute. Wahnsinn. Ja, wir wollten von euch mal wissen, habt ihr schon mal ins Handy von eurem Partner geguckt und warum?
1: Ja, habe ich. Und Gründe waren, dass ich meinem Partner nicht vertrauen konnte. Und im Endeffekt war es auch die richtige Entscheidung, weil ich dadurch dann halt auch erfahren habe, dass er mir fremdgegangen ist. Und dann konnten wir das schnell beenden.
2: Nee, nicht heimlich, aber ich kann drauf schauen. Ja, ich kenne ihren Code, ja. Also es wäre irgendwie lustig so, sage ich ehrlich. Aber ich bin eigentlich schon ein Freund davon, wenn man ehrlich miteinander ist und auf jeden Fall darüber sprechen.
1: Ich bin da nicht so viel, weil es Missverständnisse gibt. Ja doch, ich selber würde schon reingucken, wenn ich so... Also ich finde es nicht so gut, wenn bei mir reingeguckt wird, aber ich finde, man muss danach auf jeden Fall ein kleines Gespräch haben, um darüber offen zu reden, als es dann einfach tot zu schweigen und sauer zu sein.
0: Ja, hier ist direkt eine Sprachnachricht reingekommen von Maja aus Langwehle.
3: Mein Mann und ich, wir wissen unsere PINs und gucken da auch rein, kein Ding. Wir haben uns sogar mal ein Handy geteilt. War wow. Gar kein Problem, bis heute nicht. Daher ist dann, denke ich, alles so ganz gut. Läuft bei uns. Schwierig wird es immer bei Geburtstagsgeschenken. Dann muss man sich was überlegen, weil nicht, dass man aus Versehen reinguckt und die Überraschung ist futsch.
0: Ja, das wäre natürlich blöd. Vielen Dank für deine Nachricht. Wie seht ihr das? Ist ins Handy vom Partner gucken okay oder ist das ein absolutes No-Go? Schreibt mir gerne mal. Hier bekommt er von mir jetzt erstmal David Guetta und See ya.

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11: Oh, ich muss das Mikro auch anmachen, sonst wird das hier nichts. Also, Temperaturen haben wir heute bis 20 Grad bei euch in Lüneburg, auch in Uelzen 16 Grad auf den Inseln. Ja, im Laufe des Tages immer mal wieder sonnig, dann kommen ein paar Wolken dazu. Sieht heute eigentlich ganz nett aus. Erst später zieht dann von Südwesten das nächste Regengebiet an, dann wird es heute Abend nochmal nass. Bis dahin erstmal trocken.
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11: 4 Minuten vor 2:30. Hallo, liebe Autofahrer. A1 Bremen Richtung Hamburg zwischen Opphusen-Mahndorf und Bremer Kreuz. Achtung, da haben wir einen Stein auf der Fahrbahn. Baustellenstau auf der A1 Osnabrück Richtung Bremen. Ab Groß-Ippenau 44 Minuten mehr vor der Weserbrücke. A2 Berlin Richtung Hannover. Ab Peine-Ost 21 Minuten plus. A28 Delmenhorst Richtung A1. Vollsperrung noch bis 20 Uhr. Am Dreieck Stur, da ist nämlich ein Schwertransporter auf die Seite gekippt. Der hatte einen riesen Bauteil vom Windrad dabei. Und naja, der Zubringer zur A1 Richtung Hamburg ist auch noch blockiert. B3 Region Hannover voll gesperrt zwischen Tiedenwiese und Pattensen. Unfall da mit mehreren Autos. Denkt unbedingt weiter an die Rettungsgasse. Danke euch. Feuerwehreinsatz auf der B4 im Kreis Gifhorn. Aktuell ist die B4 voll gesperrt. Bei Großösingen in beiden Richtungen. Hier brennt eine Kfz-Werkstatt. Bitte haltet da in der Nähe Fenster und Türen geschlossen. Und im Kreis Hildesheim auch noch voll gesperrt nach einem schweren Unfall hier zwischen Dingelbe und Bettrum. Auch da in beiden Richtungen. Und wir haben lange Wartezeiten an der Elbfähre Glückstadt-Wischhafen, habt ihr uns gemeldet. 2 Stündchen steht man da auf jeden Fall schon mehr an der Fähre. Haltet durch, wir sind bei euch.
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11: Ich bringe euch hier durch. Durch diesen Vormittag. Und mal ganz ehrlich, das kennen wir, glaube ich, alle. So Texte kürzen, E-Mails ein bisschen glätten lassen von Chatty. Das läuft eigentlich. Und manchmal läuft es auch so gar nicht. Da ist richtig was schiefgelaufen. Die ganze Story hört ihr gleich bei mir. Hier ist Antenne Niedersachsen. Kim Brugsch, moin.

Na? Habt ihr heute schon mal mit ChatGPT geschrieben? Hier ist Antenne Niedersachsen. Hi, Kim Brooks hier. Ja, ich mache das manchmal. Ich schreibe da manchmal, formuliere mir bitte die E-Mail ein bisschen freundlicher oder gib mir nochmal Inspiration fürs nächste Meeting. So, ChatGPT muss man ja ehrlich sagen. Für den Alltag ist super hilfreich manchmal, ne? Es kann aber auch komplett nach hinten losgehen. Genauso ist das gerade beim Waffelhersteller passiert. Auf der Verpackung steht ganz brav erst mit Sorgfalt hergestellt und direkt darunter dann plötzlich, möchtest du noch eine andere Variante? Ja, das kennen wir doch von ChatGPT. Ist der KI-Entwurf aber leider mit in den Druck gegangen. Unangenehm, ne? Mist, da ist ein bisschen was schiefgelaufen.

0: Welcome back aus der Mittagspause. Schön, dass ihr wieder da seid. Hier ist Antenne Niedersachsen. Hi, Kim Brooks hier. Und dieses Thema spaltet gerade Niedersachsen. Handy vom Partner checken. Ja oder nein? Nächste Sprachnachricht hier von Kai.
1: Also ich finde, man sollte schon reinschauen. Kontrolle ist besser als Vertrauen. Ich hatte das gehabt, dass ich einfach mal, ja, das Vertrauen halt nicht mehr so da war und ich hatte bei meiner Partnerin ins Telefon reingeguckt, wie sie geschlafen hat nach der Nachtschicht und habe dann festgestellt, dass sie über einen Makler sich eine neue Wohnung gesucht hat mit der Begründung Trennung vom Lebensgefährten. Bin dann innerhalb von 2 Wochen ausgezogen und das Thema hat sich erledigt gehabt.
0: Uiuiui, also Kai sagt, Kontrolle ist besser als Vertrauen. Und damit ist Kai hier nicht alleine. Eine aktuelle Studie sagt nämlich gerade, jeder Vierte hat schon mal ins Handy geschaut. Eieiei. Also, ihr könnt ja mal abzählen bei euch bei der Arbeit, dann wisst ihr ungefähr, ne? Ich sag schon mal, danke fürs Mitdiskutieren. Das war der Antenne Niedersachsen-Mittag mit Kim Brooks. Schönen Nachmittag euch jetzt mit Micha. Einen habe ich aber noch für euch. Der Lieblingshit noch vor den Nachrichten für euch. Gibt's hier schon in 2 Minütchen.
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1: Ja, und da sieht es aktuell noch ganz gut aus. Wir haben viel Sonne fast überall bei uns im Land. In den nächsten Stunden ziehen allerdings so ein paar Schauer auf bei Temperaturen um die 20 Grad.
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3: 5:05, ich bin Alena Triebold. Guten Tag. Wer ein neues E-Auto kaufen will oder das seit Januar schon gemacht hat, kann ab sofort staatliche Unterstützung beantragen. Das Online-Portal dafür ist jetzt freigeschaltet worden. Zwischen 1.500 und 6.000 Euro kann es geben, je nach Familienstand und Einkommen.
4: Niedersachsens Wirtschaftsminister Grant-Hendrik Tonne spricht von einer großen Chance, speziell für unser Bundesland. Unsere Wertschöpfungsketten von der Fahrzeugproduktion über Zulieferbetriebe bis hin zu innovativen Mittelständlern profitieren unmittelbar von einem steigenden Absatz elektrischer Fahrzeuge. Jede zusätzliche Nachfrage stärkt Arbeitsplätze, sagte Tonne. Leonie Rother, Nachrichtenredaktion.
3: Je ungünstiger die wirtschaftliche Lage in einem Landkreis in Niedersachsen, desto höher auch das Ausmaß der Jugendkriminalität. Das zeigt eine Untersuchung des LKA bei uns im Land. Kinder und Jugendliche aus strukturell benachteiligten Landkreisen würden häufiger als Tatverdächtige registriert, heißt es. Demnach spielt auch das soziale Umfeld eine große Rolle. Stabile Bindungen und positive Vorbilder seien entscheidend. Und Katrin Müller hat jetzt die weiteren Meldungen des Tages.
5: Tausende Tankstellen haben nach Darstellung eines Verbraucherdienstes gegen die im April eingeführte 12-Uhr-Regel verstoßen. Demnach erhöhten rund 3.000 von gut 15.200 Tankstellen bis zum Stichtag 11. Mai die Preise insgesamt rund 17.000 Mal zu unerlaubten Zeiten, wie aus einer Auswertung des Portals Mehr Tanken hervorgeht. Die Zahl der Angriffe auf Mitglieder von Parteien hat im vergangenen Jahr massiv zugenommen. Bundesweit registrierte die Polizei 5.140 Straftaten, die sich gegen Parteirepräsentanten oder Parteimitglieder richteten. Eine Reise mit einem Kreuzfahrtschiff haben in Deutschland im vergangenen Jahr so viele Menschen wie noch nie unternommen. Rund 1,5 Millionen Urlauber starteten eine Hochseekreuzfahrt von einem deutschen Hafen, wie das Statistische Bundesamt mitteilte.
1: Der Antenne Niedersachsen Stau- und Blitzerservice. A1 Osnabrück Richtung Bremen, Baustellenstau ab Groß-Eppenaar 48 Minuten mehr. Die A1 Bremen Richtung Hamburg zwischen Opusen-Mahndorf und Bremer Kreuz, da liegt ein Stein auf der Fahrbahn, passt da bitte auf. Und die A2 Berlin Richtung Hannover ab Peine-Ost, da braucht ihr 23 Minuten länger. A28 Delmenhorst Richtung A1 Vollsperrung am Dreieck Stur. Da ist ein Schwertransporter auf die Seite gekippt und hat ein Bauteil für ein Windrad verloren. Der Zubringer zur A1 Richtung Hamburg, der ist blockiert. Und B3 Region Hannover Vollsperrung zwischen Tiedenwiese und Pattensen. Da gab es einen Unfall mit 6 Beteiligten bei Öri. B4 Kreis Gifhorn Vollsperrung für einen Feuerwehreinsatz bei Groß-Üsingen in beide Richtungen und Kreis Hildesheim Vollsperrung nach einem schweren Unfall zwischen Lingen-Gelbe und Bittrum in beide Richtungen. Die Elbfähre Glückstadt-Buschhafen, da kommen 2 Stunden obendrauf, wenn ihr Richtung Schleswig-Holstein unterwegs seid. Das war's, wir wünschen euch eine gute Fahrt. Micha heute ohne Mareike hier bei Antenne Niedersachsen, aber der liebe Anton aus der Redaktion ist im Studio, um den Feierabend-Dartpfeil zu schmeißen, damit wir die Show eröffnen können.
6: Yes!
1: Anton, los geht's!
6: Stell mich gut hin.
1: Yes!
6: Einen Arm hinter den Rücken, damit ich hier eine gute Haltung habe. Und wir landen zwischen Quakenbrück und Kloppenburg.
1: Zwischen Quakenbrück und Kloppenburg. Wenn ihr dort wohnt oder in Quakenbrück oder in Kloppenburg oder...
6: Ja, oder in Vechta oder in Lohningen.
1: Richtig, dann ruft uns jetzt an 0803 123 100. Die einzige Aufgabe ist, mit uns zu quatschen. Um mehr geht's gar nicht.
6: Ja, und mit Micha quatschen macht er wohl super Spaß.
1: Wow.
6: Das geht runter.
1: 0803 123 100. Ruft uns an, wenn ihr aus Quakenbrück, Kloppenburg, Vechta, alles drumherum kommt.

0: mit Corona in Richtung Dienstag Feierabend. Hier ist Antenne Niedersachsen mit Micha, unser Feierabend-Dartpfeil. Ja, der ist heute bei Kloppenburg gelandet und wir haben jemanden am Telefon.
1: Moin, ich bin die Petra aus Emsteck und ich öffne heute die Show.
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0: Petra, herzlich willkommen. Du bist der erste Gast in unserer Show. Und ja,

0: Schön, dass du bei mir bist. Mareike hat ja Urlaub in dieser Woche und deshalb bin ich ganz allein.
1: Oh, armer Kerl.
0: Ja, ne? Naja, machen wir es uns jetzt schön. Petra, ich hoffe, du hast bis 19 Uhr Zeit.
1: So lange, ja.
0: Nein, mein Spaß. So lange musst du es nicht mit mir aushalten. Aber du bist gerade im Auto unterwegs, ne? Wo geht's hin?
1: Ja, es geht nach Hause.
0: Oh, jetzt bist du auch noch im Funkloch. Auch das noch, die nächste Frau, die ich verliere.
1: Jetzt wieder?
0: Jetzt geht's wieder, ja. Perfekt. Wo geht's hin?
1: Ja. Ich bin jetzt zu Hause angekommen. Ich habe gerade meinen Sohn zur Werkstatt gebracht, weil er sein Auto da abholen muss.
0: Ach so, okay. Ach, eine gute Mutter. Ja, und ist bei euch jetzt auch noch ganz nettes Wetter oder sind bei euch schon die Wolken angekommen, die die Schauer auch mitbringen heute Nachmittag?
1: Also die Schauer sind zu sehen, aber noch ist es angenehm warm und trocken.
0: Ja,
1: Gott sei Dank.
0: Warm bleibt's auch, aber kommt ein bisschen was runter. Ich freue mich immer drüber. Ich vergesse irgendwie immer meine Balkonpflanzen zu gießen. Deshalb erledigt das der Himmel für mich. Das ist wirklich sehr freundlich, muss man sagen.
1: Ja, hat auch einen Vorteil dann.
0: Ja, auf jeden Fall. Ja, naja, dann wünsche ich dir jetzt einfach einen schönen Nachmittag. Ich hoffe, es bleibt noch ein bisschen trocken, auch bei dir, dass du noch ein bisschen das Wetter genießen kannst. Und danke, dass du unsere Show eröffnet hast.
1: Alles klar, ich wünsche dir auch einen wunderschönen

0: Oh, was für ein schöner Dienstagnachmittag. Noch zumindest, wie das Wetter am 30. Mai wird, das wissen wir nicht. Aber dieser Tag wird euch ewig in Erinnerung bleiben, auf jeden Fall.
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0: Ja, wir haben es von Petra bei der Showeröffnung gehört. Rund um Kloppenburg, da wird es schon immer grauer. Aus dem Westen, da ziehen dicke Wolken auf und es gibt Schauer. Im Osten bleibt es dementsprechend am längsten schön heute bei uns in Niedersachsen bei 16 bis 20 Grad. Und morgen dominieren dann den ganzen Tag über die Wolken. Es gibt ein paar Regenschauer zwischendurch. Guckt mal kurz die Sonne durch bei 15 bis 19 Grad.
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18: Mit Kai von Heven, moin. 6 Verletzte, 5 davon schwer. Das ist die traurige Bilanz eines Unfalls heute Morgen auf der B3 bei Pattensen in der Region Hannover.
19: Ein Pritschenwagen und ein Kleinwagen sind dort frontal zusammengestoßen. Wie es dazu gekommen ist, ist im Moment noch unklar. 2 Rettungshubschrauber und 3 Rettungswagen waren dann im Einsatz, um die Verletzten in Krankenhäuser zu bringen. Hannes Westermann, Regionalredaktion.
18: In Hildesheim sind heute weitere 27 Stolpersteine verlegt worden. Sie sollen an die Opfer des NS-Regimes und ihre Schicksale erinnern. erinnern. In einer Begleitbroschüre wurden außerdem die Namen und Biografien der Toten und Verfolgten aufgezeichnet. Für Oberbürgermeister Meyer sind die Stolpersteine wichtiger denn je. Auch heute erleben wir Fremdenhass und offenen Antisemitismus. Das dürfen wir nicht hinnehmen und müssen gegen jegliche Verbreitung nationalistisch gefärbter Gesinnung eintreten, so der OB.
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0: A1 Osnabrück Richtung Bremen, Baustellenstau ab Stur, 35 Minuten mehr. Die A2 Berlin Richtung Hannover, ab Peine Ost, 25 Minuten. Und A28 Delmenhorst Richtung A1, Vollsperrung noch bis 20 Uhr. Da am Dreieck Stur sind Schwerlasttransporter auf die Seite gekippt, hat ein Bauteil für ein Windrad verloren. Der Zubringer zur A1 Richtung Hamburg, der ist blockiert. Die A352 Hannover Richtung A7, Eckverbindung Hannover, ab Hannover Flughafen 10 Minuten mehr. B4 Kreis Gifhorn, Vollsperrung für einen Feuerwehreinsatz bei Großösingen in beide Richtungen. Und Kreis Hildesheim, Vollsperrung nach einem schweren Unfall zwischen Dingelbe und Betrum in beide Richtungen. Die Elbfähre Glückstadt Tuschhafen, da braucht ihr aktuell 2 Stunden Geduld in Richtung Schleswig-Holstein. Wir wünschen euch eine gute Fahrt.
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0: mit der Power von Melissa Etheridge. Jetzt in Richtung Feierabend. Hier ist Antenne Niedersachsen mit Micha. Und ja, das ist wirklich die Zahl des Tages. 29 Grad. Die erwarten uns mit ganz viel Sonne am Wochenende. Und darauf bereiten wir uns natürlich alle vor. Der Grill wird nochmal geputzt. Die Eisdielen, die planen eine Extraschicht. Und nicht nur die Antenne Niedersachsen-Reporterin Sandra Meyer ist im Binnenhafen von Brake.
1: Ja, bei sonnigem Wetter ist natürlich in den Eisdielen immer besonders viel los. Aber die längste Schlange, die gibt es immer an den Fischbuden. Und darauf bereitet man sich jetzt hier bei Neptun Fischvermarktung in Brake schon richtig doll vor.
2: Also voller Vorfreude ist man dann ja schon, weil wenn die Sonne scheint, die Leute sind viel besser drauf. Und dann macht das Arbeiten natürlich viel, viel mehr Spaß.
1: Aber ins Schwitzen kommt ihr schon, oder?
2: Natürlich, das gehört da ja noch zu. Ist dann ja immer nur eine gewisse Zeitspanne. Und danach kann man ja auch wieder ein bisschen runterfahren.
1: Und stehen die Leute dann hier bis zum Wasser?
2: Also die stehen tatsächlich Schlange und dann aus dem Laden heraus bis bei uns hier zu diesem Rolltor hin. Aber die Leute haben dann Zeit, weil, wie gesagt, wenn die Sonne scheint, die Leute sind viel, viel entspannter dann.
1: Und so im Hintergrund wird da gerade richtig rotiert und die Kühltruhen aufgefüllt?
2: Ja, die Bestellungen sind jetzt alle rausgegangen, dass wir heute schon ein bisschen Ware bekommen haben und wir werden natürlich zum Wochenende hin noch mehr Ware dazu bekommen.
1: Also kann man sagen, hier, ran an die Fischbude. Es geht los.
2: Jawohl, wir freuen uns auf euch.
0: Oh, ich freue mich auch. Gibt jetzt auch kein Fischbrötchen. Naja, ich habe jetzt auf jeden Fall Joris für euch. Herz über Kopf. Hier bei Antenne Niedersachsen. Habt einen schönen Dienstagnachmittag.

0: Dienstagnachmittag hier bei Antenne Niedersachsen mit Micha. Und eigentlich dachte man ja, ja, also für Sängerin Dara aus Bulgarien gibt es keine größere Ehre als den ESC-Sieg am Samstag. Aber jetzt wird tatsächlich noch einer draufgesetzt. Bulgariens Ministerpräsident ist zum Antrittsbesuch in Berlin gewesen und da hat Bundeskanzler Merz das hier gesagt.
1: Ganz herzlichen Glückwunsch zum ersten Platz im European Song Contest mit Banga Ranga. Ganz Europa ist im Rausch dieses Songs und das wird wahrscheinlich der Ohrwurm des Sommers 2026 werden.
0: Ja, also im Mai schon zum Sommerhit des Jahres gekürt werden. Und das von einem Musikexperten wie Merz, also ich finde, mehr geht nicht, ne? Aber am besten gefällt mir eigentlich, wie er den Songtitel sagt.
1: Banga Ranga.
0: Banga Ranga.
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1: Ja, wird immer grauer in Niedersachsen. Die Sonne macht dickeren Wolken Platz und es gibt zum Feierabendschauer bei 16 bis 20 Grad. Morgen dann den ganzen Tag über mehr Wolken als Sonne und teilweise länger anhaltender Regen bei 15 bis 19 Grad.
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3: Ich bin Dirk Zeitler. Wer die neue Kaufprämie für Elektroautos nutzen will, kann die staatliche Unterstützung ab sofort beantragen. Das entsprechende Portal wurde während einer Pressekonferenz mit Bundesumweltminister Schneider freigeschaltet. Das Antragsverfahren läuft ausschließlich digital ab, rückwirkend für Zulassungen ab Januar.
4: Viele Interessierte standen offenbar schon in den Startlöchern. Bis zum Ende der Veranstaltung mit Umweltminister Schneider, die gerade mal eine halbe Stunde dauerte, gab es schon über 1.800 Anträge. Für den Online-Antrag ist eine Bund-ID nötig, also ein Konto, mit dem man sich online bei Behörden ausweisen kann. Gefördert wird unter anderem der Kauf und das Leasing neuer E-Autos und bestimmter Plug-in-Hybride, die sowohl mit Strom als auch mit Treibstoff fahren können. Die Höhe des Zuschusses hängt von Fahrzeug, Einkommen und Familiengröße ab und kann bei bis zu 6.000 Euro liegen. Tine Klimach, Nachrichtenredaktion.
3: Das Europäische Parlament hat schärfere Regeln zum Schutz der Stahlindustrie vor billiger Konkurrenz aus Ländern wie China beschlossen. Eine Mehrheit der Abgeordneten stimmte in Straßburg dafür, dass deutlich weniger Stahl zollfrei in die EU eingeführt werden darf und darüber hinausgehende Importe mit einem höheren Strafzoll als bisher belegt werden. Vor allem aus China, Indien und der Türkei importierter günstiger Stahl macht den europäischen Herstellern zu schaffen. Die von Bund und Ländern finanzierte Plattform Jugendschutz.net hat im vergangenen Jahr mehr als 15.000 Verstöße gegen Jugendschutzbestimmungen im Netz registriert. Meistens ging es um Missbrauchsdarstellungen von Kindern und Jugendpornografie.
5: Es bleibt wohl eine hohe Dunkelziffer, denn längst nicht jeder Verstoß im Netz wird auf der Plattform gemeldet. Aber immerhin, in fast allen Fällen haben die Anbieter nach der Beschwerde die Verstöße aus dem Netz genommen und in etwa 2 von 5 Fällen wurden Ermittler eingeschaltet. Die Experten scannen Social Media und Co. auch selbst. Vor allem der zunehmende KI-Einsatz besorgt sie. So haben etwa künstlich generierte Influencer mit ihrer perfekten Welt oft negative Effekte für das Selbstbild der jungen User. Ursula Winkler, Nachrichtenredaktion.
3: Parallel zum Besuch von Kreml-Chef Putin in Peking hat Russland ein dreitägiges Großmanöver mit zehntausenden Soldaten und Übungen seiner Nuklearkräfte begonnen. Daran nehmen den Angaben zufolge auch 13 U-Boote teil. 8 dieser U-Boote seien Träger von Nuklearraketen.
1: Der Antenne Niedersachsen Stau- und Blitzerservice. A2 Berlin Richtung Hannover ab Peine Ost eine halbe Stunde mehr. Die A28 Delmenhorst Richtung A1, Vollsperrung noch bis 20 Uhr am Dreieck Stur. Da ist ein Schwertransport auf die Seite gekippt und hat ein Bauteil für ein Windrad verloren. Der Zubringer zur A1 Richtung Hamburg, der ist blockiert. A39 Hamburg Richtung Lüneburg, neuer Unfall beim Maschner Kreuz auf der rechten Spur und auf dem Standstreifen. Die B4 Kreis Gifhorn, Vollsperrung für einen Feuerwehreinsatz bei Großösingen in beide Richtungen. Und B75 Oldenburger Straße Bremen Richtung Delmenhorst, neuer Unfall zwischen Huchting und Grolland auf der rechten Spur. Vorsicht, auf der B213, B402 Lingener Straße, Kloppenburg-Lingen, da sind Personen auf der Fahrbahn zwischen Haselöhne und dem Abzweig nach Drope. Und Kreis Hildesheim, Vollsperrung nach einem schweren Unfall zwischen Dingelbe und Bedrum in beide Richtungen. Die Elbfähre Glückstadt-Wischhafen, da braucht ihr aktuell 2 Stunden Geduld in Richtung Schleswig-Holstein. Wir wünschen euch eine gute Fahrt.
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1: Ja, und jetzt für euch mit Taylor Swift. Hier ist Hope Light. Schönen Nachmittag.

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0: Ah, gleich haben wir es geschafft. Dann lassen wir die Arbeit hinter uns. Antenne in Niedersachsen hier mit Micha. Ja, und bevor es soweit ist, sprechen wir nochmal kurz über Jobs. Nämlich über solche, die man gern mal machen möchte oder vielleicht eben auch nicht. Beim WDR-Podcast 0630 musste Altkanzlerin Angela Merkel Jobs von 1 bis 5 bewerten.
1: Fußball-Bundestrainerin der Männer.
2: Julian Nagelsmann muss sich jetzt noch keine Sorgen machen. Also, da müssen wir auf die 5 gehen.
3: Sind Sie sich sicher?
2: Bei ja. Also wenn jetzt morgen steht, Merkel traut sich als bestes Fossikan zu, Fußball-Bundestrainerin zu sein. Oh je.
0: Ja, und die Jobs, die werden nicht einfacher.
1: Bundespräsidentin.
2: Ja. Minus sieben.
0: Aber sympathisch ist er auf jeden Fall. Dua Lipa jetzt für euch.

0: Ja, mit One Republic in Richtung Feierabend. Micha hier bei Antenne Niedersachsen. Diese Woche leider ohne Mareike. Die hat Urlaub, aber ich denke, sie würde auf jeden Fall zustimmen. Wenn ein TikTok-Trend dahinter steckt, dann ist es meistens eine dumme Idee. Und das beweist jetzt auch wieder eine ziemlich wilde Verfolgungsjagd der Polizei in Uelzen, an der sich sogar noch ein zufälliger Autofahrer beteiligt hat. Morten Krüger aus der Redaktion ist bei mir. Was ist denn genau passiert?
1: Tja, zwei Jugendliche wollten in Uelzen irgendwie einen TikTok-Trend mitmachen. Da geht es irgendwie darum, Schilder aus Fastfood-Restaurants zu klauen.
0: Wow, spannend.
1: Ja, gibt es irgendwie vielleicht auch bessere Ideen. Naja, auf jeden Fall waren sie überhaupt nicht unauffällig dabei. Die Mitarbeiter haben das sofort gesehen, gleich die Polizei gerufen. Und einer der Jugendlichen wollte dann auf einem E-Bike fliehen. Ein Polizist hat ihn dann zu Fuß verfolgt und dann schnell gemerkt, Gott, ich bin viel zu langsam. Ich komme überhaupt nicht hinterher.
0: Und dann kam dieser Autofahrer ins Spiel, ne?
1: Ja, der ist da irgendwie zufällig langgefahren mit seiner Frau. Und als ja, die diese Verfolgungsjagd gesehen haben, sind sie sofort stehen geblieben, haben die Tür aufgemacht und gesagt, komm hier, spring rein, wir pushen den.
0: Wir schaffen das, Uschi.
1: Ja. Und tatsächlich, also sie haben ihn dann ganz schnell eingeholt und auch gestoppt. Die Jungs wurden dann irgendwie ihren Eltern übergeben natürlich und der Pappaufsteller ist jetzt auch wieder da, wo er hingehört.
0: Na, danke an den Freund und Helfer von unserem Freund und Helfer. Das ist eine wilde Geschichte.

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2: Ja, und es zieht sich immer mehr zu bei uns in Niedersachsen. Und der Feierabend wird für viele von euch nass bei 16 bis 20 Grad. Und morgen dann auch viele Wolken, ein bisschen Sonne und ab und zu Regen bei 15 bis 19 Grad.
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3: Mit Kai von Heven, moin. Die Feuerwehr ist zur Stelle, wenn es darauf ankommt. In Lehrte sogar für Enten. Die hatten es sich auf einer Dachterrasse gemütlich gemacht. Doch die Rettungsaktion stieß bei den Tieren nicht nur auf Begeisterung.
4: Vor allem die Entenmutter weigerte sich lautstark, die besetzte Terrasse wieder zu verlassen. Auch einfangen ließ sie sich nicht, im Gegensatz zu ihren Küken. Die wurden dann in einer Transportbox nach unten gebracht und auch die Mutter kam dann nach. Gemeinsam mit einer Feuerwehreskorte ging es dann im Entenmarsch in die neue Heimat im Lehrter Stadtpark. Leonie Rother, Regionalredaktion.
3: Das ist gerade noch mal gut gegangen. Ein betrunkener 18-Jähriger ist in Hildesheim in ein offenes Auto mit steckendem Schlüssel eingestiegen. Schon nach wenigen Metern Fahrt konnte der Besitzer des Wagens ihn aber aufhalten. Sein Führerschein ist der 18-Jährige nun erstmal los.
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2: A7 Hannover Richtung Kassel, neuer Unfall zwischen Kreuz Hannover Ost und Hannover Anderten. Die A28 Delmenhorst Richtung A1, Vollsperrung noch bis 20 Uhr am Dreieck Stur. Da ist ja heute ein Schwertransport auf die Seite gekippt und hat ein Bauteil für ein Windrad verloren. Der Zubringer zur A1 Richtung Hamburg, der ist blockiert. A31 Emden Richtung Leer, Unfall, Aufnahme zwischen Nermo und Wienhusen. Und A39 Hamburg Richtung Lüneburg, Unfallaufnahme beim Maschner Kreuz auf der rechten Spur und auf dem Standstreifen. DB4, Kreis Gifhorn, Vollsperrung für einen Feuerwehreinsatz bei Großösingen in beide Richtungen. Und Kreis Hildesheim, Vollsperrung nach einem schweren Unfall zwischen Dinkgelbe und Betrum in beide Richtungen. Die Elbfähre, Glückstadt für Schafen, da braucht ihr aktuell 2 Stunden länger in Richtung Schleswig-Holstein. Das war's, wir wünschen euch eine gute Fahrt.
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0: großartiger Song mit Home Wrecker. Geht's Richtung Feierabend? Micha hier, diese Woche leider ohne Mareike, aber ich quizze heute trotzdem eine Runde mit euch.
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0: Ja, unser Musikquiz spielen wir jeden Dienstag und Donnerstag mit euch. Wir stellen inhaltliche Fragen zu bekannten deutschen Songs und bei zwei richtigen Antworten gibt's für euch unsere limitierten Moin-Socken. Heute ist Mila aus Celle dran. Moin.
3: Moin.
0: Mareike ist ja nicht da, deshalb ist der liebe Morten ist der Quizmaster und mich hast du an deiner Seite.
4: Bist du noch bei der Arbeit aktuell?
3: Ja, ich bin gerade, aber ich wurde jetzt an die Seite gezogen. Ich darf das jetzt.
0: Ach, nice. Bester Chef der Welt. Morten, hau raus.
4: Erste Frage. Jein von Fettes Brot. Welches Jahr ist es, als seine Freundin weg ist und sich alleine in der Südsee bräunt?
0: Ich weiß es. Weißt du es?
3: Keine Ahnung.
0: Es ist 1996.
4: Könnten wir mal reinhören, ob das stimmt?
0: Es ist 1996.
5: Es ist 1996.
0: Meine Freundin ist weg. Mila, wir haben einen Punkt.
3: Es tut mir so leid.
4: Darf ich so Micha in deinem Team, damit er dir genau diese Punkte zuschaufeln kann?
0: Du kannst dich gar nicht so richtig freuen, ne? Wahrscheinlich, weil alle Kollegen auf dich gucken.
3: Ja, also die wissen alle Bescheid auf jeden Fall.
0: Und alle so schielen immer so rüber.
4: Ja. Aha, aha.
0: Ja. Ja, wer weiß, wie die sich schlägt. Die schlägt sich super. So, Frage 2.
4: Helene Fischer und Florian Silbereisen. Schau mal herein, aka die Tasse Kaffee.
0: Ja.
4: Und die Frage ist, wir sollen ja vorher kurz anrufen und uns ruhig selbst einladen, aber unter welchen Umständen sollen wir denn dann mal hereinschauen? Da gibt es ja eine kleine Einschränkung quasi.
3: Oh Gott, ich weiß es irgendwie, aber...
4: Es ist dann ja, ruf vorher kurz an und lad dich selbst ein und...
0: Es ist besser, als spontan zu sein. Ich weiß nicht.
3: Wenn er sich alleine fühlt.
0: Ja, fast, fast. Aber wenn ich nackt bin, dann komm nicht herein. Nee, ist auch nicht.
4: Das ist bestimmt auch richtig, aber nicht in dem Song jetzt.
0: Deshalb soll er wahrscheinlich vorher anrufen, aber oh Gott, da stehe ich wirklich auf dem Schlauch.
3: Also ich habe nur im Kopf, dass wenn er alleine ist.
0: Dann hören wir einfach mal rein. Mhm. Schau mal herein. Hör mal herein.
2: Ruf vorher kurz an.
4: Und jetzt kommt's.
2: Wenn es kein Umweg für dich ist, schau mal herein.
4: Oh, natürlich nur, wenn es kein Umweg ist.
0: Kein Umweg ist. Was für ein Scheiß. Okay, na gut, Mila. Also, dann müssen wir zur Entscheidungsfrage kommen nach dem nächsten Lieblingshit.
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0: das ist Austis. Hier bei Antenne Niedersachsen. Ich bin Micha und für Mila aus Celle und mich geht es jetzt um die alles entscheidende Frage.
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0: Ja, Mila, wenn wir jetzt noch eine Frage richtig beantworten, dann bekommst du die limitierten Moin-Socken. Bist du bereit?
3: Ja.
0: Sehr gut.
4: Aus dem Dschungelbuch, gesungen von Balu. Und er heißt, probier's mal mit Gemütlichkeit.
5: Mit Ruhe und Gemütlichkeit.
4: Was sollst du denn tun, wenn du stets gemütlich bist und etwas appetitlich
5: bist? Appetitlich ist dann...
3: Oh mein Gott, ich muss einmal durch.
4: Mila, kleiner Blackout, einmal durchatmen.
0: Da ist es, oder?
4: Mhm.
0: Also, in meinem Dschungel ist ein schwarzes Loch.
4: Wurdet ihr von der Schlange schon hypnotisiert?
0: Ja! Sozusagen, das kann doch jetzt nicht wahr sein, nicht beim Dschungelbuch scheitern.
4: Wenn du stets gemütlich bist und etwas appetitlich ist, dann...
0: Dann greif zu! Mach schon wie du! Scheiße. Mila, weißt du's?
3: Nee, ich hab keine Ahnung.
0: Hör mal rein.
6: Und wenn du stets gemütlich bist und etwas Appetitliches, dann nimm es dir egal von welchem Fleck.
4: Oh. Nimm es dir egal von welchem Fleck natürlich.
0: Egal von welchem Fleck, das habe ich ja noch nie gehört. Oh Mila, es tut mir leid.
3: Schade.
0: Ja.
4: Ich muss, Mila, du meldest dich einfach nochmal an und wenn Mareike wieder da ist, dann ist sie in deinem Team und dann holst du dir ein paar Socken.
3: Okay, gut.
0: Mareike hätte es bestimmt gewusst.
4: Mit Sicherheit, natürlich. Und alle Hörer, die uns gerade hören, die hätten das auch gewusst.
0: Nein, bin ich mir sicher. Schreibt uns einfach mal. Ich bin mir sicher, ihr hättet es auch nicht gewusst, oder?
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0: Meghan Trainor. Geht immer. Ganz besonders gut zum Start in den Feierabend. Micha hier bei Antenne Niedersachsen. Ohne Mareike, die ist im Urlaub. Dafür ist die Bloodhound Gang am Start. Gleich mit dem Lieblingshit vor den Nachrichten. The Bad Touch in wenigen Augenblicken.
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1: Ja, das zieht sich immer mehr zu bei uns und der Feierabend, der wird für viele von euch nass. Bei 16 bis 20 Grad und auch morgen dann viele Wolken, ein bisschen Sonne und ab und zu Regen bei 15 bis 19 Grad.
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3: 5:04, ich bin Frederik Heimann. Guten Tag. Unser niedersächsischer Wirtschaftsminister Tonner sieht die neue E-Auto-Prämie der Bundesregierung als Chance, speziell hier für Niedersachsen. Unsere Wertschöpfungsketten, von der Fahrzeugproduktion über Zulieferbetriebe bis hin zu den Mittelständlern, sie profitieren unmittelbar von einem steigenden Absatz elektrischer Fahrzeuge. Jede zusätzliche Nachfrage stärkt Arbeitsplätze hier, sagte Tonner. Seit heute können jetzt die ein neues E-Auto kaufen wollen oder das dieses Jahr schon getan haben, online einen Förderantrag stellen. Gefördert wird dann, je nach Familienstand und Einkommen, zwischen 1.500 und 6.000 Euro kann es geben. Niedersachsens Bevölkerung altert schneller. Statistiker rechnen damit, dass der demografische Wandel bei uns in den kommenden 10 Jahren anziehen wird.
4: Der Anteil der Menschen Ü65 werde in den kommenden 10 Jahren stärker steigen als in den 30 Jahren zuvor, teilte das Landesamt für Statistik mit. Das rechnet damit, dass die Anzahl der Menschen über 65 um fast 23% steigen wird, und zwar bis 2045. Regional läuft das sehr unterschiedlich. Während die Gesellschaft auf dem Land, etwa rund um Kloppenburg oder auch Vechta, deutlich mehr altern dürfte, merken Städte wie Wolfsburg, Laatzen oder auch Einbeck davon weniger. Alena Triwold, Nachrichtenredaktion.
3: Und alles, was jetzt noch wichtig ist, fasst Dirk Zeitler zusammen.
5: Bundeskanzler Merz hat seine schwarz-rote Regierungskoalition zu entschlossenen Anstrengungen für weitere Reformen aufgerufen. Wir brauchen jetzt Ruhe, wir brauchen Vertrauen, wir brauchen aber auch Mut in der Regierung, sagte Merz, bevor er als Gast an der Sitzung der SPD-Bundestagsfraktion teilnahm. Den deutschen Wäldern machen Folgen von Hitze, Trockenheit und Schädlingen weiterhin zu schaffen. Aber der Zustand unseres Waldes habe sich insgesamt nicht weiter verschlechtert, sagte Bundesagrarminister Rainer bei der Vorstellung des Waldzustandsberichts. Das Europäische Parlament blockiert bis auf weiteres Betrugsermittlungen gegen die CSU-Vizevorsitzende und Europaabgeordnete Angelika Niebler. In einer geheimen Abstimmung votierte eine knappe Mehrheit der Abgeordneten dafür, einen Antrag der Europäischen Staatsanwaltschaft auf Aufhebung der Immunität Nieblers abzulehnen.
1: Der Antenne Niedersachsen Stau- und Blitzerservice. A1 Osnabrück Richtung Bremen, neuer Unfall zwischen Ahlhornheide und Wildeshausen West auf der linken Spur. Die A28 Delmenhorst Richtung A1, Vollsperrung noch bis 20 Uhr am Dreieck Stur. Da ist ein Schwertransport auf die Seite gekippt und hat ein Bauteil für ein Windrad verloren. Der Zubringer zur A1 Richtung Hamburg, der ist blockiert. A31 Emden Richtung Leer, Unfallaufnahme zwischen Nermoor und Wenhusen. Und B4 Kreis Gifhorn, Vollsperrung für den Feuerwehreinsatz bei Großösingen in beide Richtungen. B6 Bremen, Oldenburger Straße, neuer Unfall zwischen Woltmershausen und Bremen-Neustadt. Da liegen Fahrzeugteile auf der Fahrbahn. Es beginnt sich ab der Utbremer Straße zu stauen. Eine Viertelstunde mehr. Und die Elbfähre Glückstadt-Wischhafen. Da braucht ihr aktuell 2 Stunden Geduld in Richtung Schleswig-Holstein. Wir wünschen euch eine gute Fahrt.
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1: Ja, und jetzt ist hoffentlich gleich Feierabend für euch. Und wir haben Pink mit Runaway.

in Richtung Feierabend. Mit Bruno Mars und mit Micha hier bei Antenne Niedersachsen und mit einem der wohl jüngsten Renteneintritte überhaupt, und zwar mit 30. Stellt euch das mal vor, wie toll wäre das, ne? Eine macht genau das jetzt, und zwar sie hier. Barbie Girl macht Schluss, oder besser gesagt die Band dahinter, Aqua. 1997 haben sie den Song rausgebracht und jetzt haben sie auf Insta verkündet, wenn man so lange zusammenarbeitet, dann merkt man einfach, wenn es reicht. Und jetzt ist es soweit. Ein Kollege hat vorhin gesagt, was, die gibt's noch? Aber ja, die haben tatsächlich jedes Jahr noch ganz, ganz viele Auftritte auf Festivals gehabt. Jetzt ist natürlich die große Frage, ziehen die jetzt ins betreute Singen oder vielleicht in die, keine Ahnung, Barbie Malibu Seniorenresidenz? Ja.

0: Katy Perry für die letzten Meter Richtung Feierabend. Last Friday Night. Ja, bei euch wird es in 11 Tagen eine Samstagnacht sein, über die ihr noch sehr lange sprechen werdet, auf jeden Fall.
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0: Am 30. Mai feiern wir zusammen barfuß im Sand am Strand vom Nordseehallbad. Carolinsiel, Halesiel, ein tolles Strandkonzert mit Nico Santos. Und mit dabei sein will auch die Anja aus Oldenburg. Moin.
3: Ja, die Anja hier. Hallo.
0: Hallo Anja. Wo erwische ich dich denn?
3: Ich bin gerade auf dem Heimweg mit dem Fahrrad.
0: Mit dem Fahrrad?
3: Wie das für norddeutsche Kinder gehört. Ja, natürlich.
0: Ach so. Wie war der Tag heute?
3: Ja, anstrengend, aber es war okay.
0: Ja, was machst du beruflich?
3: Also medizinische Fachangestellte in einer neurochirurgischen Ambulanz am Krankenhaus.
0: Okay, da sprechen wir gar nicht weiter drüber. Ich bin Hypochonder. Das geht nicht gut aus. Aber okay. Ich habe aktuell eine ganz große Lieblingsserie, Praxis mit Mehrblick. Liebe ich einfach. Gucke ich ja, die ganzen alten Folgen gerade. Magst du auch?
3: Gucke ich auch, ja.
0: Also ich weiß gar nicht, ich habe vorhin gerade einer Kollegin drüber erzählt. Ich komme mir schon vor wie irgendwie ein 100 Jahre alter Mann. Aber irgendwie vermittelt das so eine so ganz, ganz tolle Atmosphäre. Also man fühlt sich irgendwie gut.
3: Ja, ja, so sollte es ja auch sein, ne? So,
0: ja.
3: Dass es wenigstens angenehm ist, auf jeden Fall, ja.
0: Richtig. Und apropos gut fühlen, das ist ja auch am 30. Mai das große Motto bei Stars for Free am Strand mit Nico Santos. Mhm. Du möchtest ja auch gern hin. Mit wem denn?
3: Mit meinem Mann, dem Matthias, genau.
0: Der Mann Matthias. Und ich habe gelesen, ihr wollt euch gern von den Möwen die Fischbrötchen klauen lassen?
3: Na, nicht unbedingt, aber wenn ne, die Musik stimmt, dann wäre uns das auch egal.
0: Den Nico, den magst du, ja?
3: Also ich habe ihn tatsächlich schon mal bei Stars for Free gesehen. Seine Musik ist schon sehr facettenreich so, ne? Manchmal muss man genau hinhören und denkt, die Stimme kenne ich, aber doch, das ist so meine Musik, die ich gerne höre, ja,
0: ja, auf jeden Fall. Und das in so einem ganz kleinen Rahmen, ne, mit den Füßen ja, im Sand und einem schönen Cocktail in der Hand ja, und ja, vielleicht auch einer Möwe, die dir ein Fischbrötchen klaut, das ist dann tatsächlich ja, egal. Gut, ich will nicht noch weiter ausholen. Ihr seid dabei!
3: Oh, mega, Wahnsinn, Dankeschön. Da freue ich mich riesig, echt. Da macht ihr mich jetzt gerade ganz glücklich.
0: Ja, und ihr seid die Nächsten. Einfach auf die Einladung von Nico Santos hier bei uns im Programm achten. 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
15: Tja, und das sieht heute nicht so optimal aus. Es zieht sich immer mehr zu bei uns in Niedersachsen und der Feierabend, der wird für viele von euch nass. Die aktuellen Temperaturen in Uchtdorf, da sind es 17 Grad, in Hohnsdorf 19 und in Stemshorn, da haben wir 17 Grad. Morgen dann, den ganzen Tag über mehr Wolken als Sonne und teilweise länger anhaltender Regen bei 15 bis 19 Grad.
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16: Mit Kai von Heven, moin. 6 Verletzte, 5 davon schwer. Das ist die traurige Bilanz eines Unfalls heute Morgen auf der B3 bei Pattensen in der Region Hannover.
17: Ein Pritschenwagen und ein Kleinwagen sind dort frontal zusammengestoßen. Wie es dazu gekommen ist, ist im Moment noch unklar. 2 Rettungshubschrauber und 3 Rettungswagen waren dann im Einsatz, um die Verletzten in Krankenhäuser zu bringen. Hannes Westermann, Regionalredaktion.
16: In Hildesheim sind heute weitere 27 Stolpersteine verlegt worden. Sie sollen an die Opfer des NS-Regimes und ihre Schicksale erinnern. In einer Begleitbroschüre wurden außerdem die Namen und Biografien der Toten und Verfolgten aufgezeichnet. Für Oberbürgermeister Meyer sind die Stolpersteine wichtiger denn je. Auch heute erleben wir Fremdenhass und offenen Antisemitismus. Das dürfen wir nicht hinnehmen und müssen gegen jegliche Verbreitung nationalistisch gefärbter Gesinnung eintreten, so der OB.
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15: A39 Hamburg Richtung Lüneburg. Unfallaufnahme auf dem Standstreifen zwischen Winsen West und Ost. B4 Gifhorn. Vollsperrung für einen Feuerwehreinsatz in Großösingen. Und Braunschweig. Vollsperrung ebenfalls für einen Feuerwehreinsatz am Berliner Platz an der Kurt-Schumacher-Straße. Das war's. Gute Fahrt.
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Mike and the Mechanics. Hier bei Antenne Niedersachsen mit Micha und ja, das ist doch eigentlich der Traum zum Feierabend. Mit dem Sportwagen über die Bundesstraßen fahren, den Stress vom Tag hinter sich lassen, den Kopf frei bekommen. Nur blöd, wenn dann das hier passiert. Ja, wahre Geschichte aus Thüringen. Ein Mann fährt über die Bundesstraße und muss anhalten, weil da zwei Pferde auf der Straße stehen. Das ist an sich ja schon nervig, aber es wird noch so ein bisschen schlimmer. Die Tiere, die fangen nämlich an, die Motorhaube anzuknabbern. Erst als der Halter der Pferde dazukommt, hören sie damit auf. Da ist dann allerdings schon ein Schaden von mehreren tausend Euro entstanden. Den Blick vom Versicherungsmitarbeiter, den würde ich gern sehen, der diesen Fall bearbeiten muss, ne? Antenne Niedersachsen, jetzt mit der Hymne für den Feierabend. Geiles Leben, Glasperlenspiel.

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0: Das lange Sommerwochenende, Michael hier bei Antenne Niedersachsen. Mareike ist im Urlaub. Ja, und jetzt heißt es deutsche Sprache, schwere Sprache. Das kennen wir alle. Das neueste Beispiel dafür, das kommt aus NRW, aus Kleve. Da ruft ein Mann die Polizei an. Er hat in seinem Wintergarten zwei Frauen eingesperrt. Die wollten nämlich bei ihm einbrechen, sagt er. Die Beamten, die machen sich natürlich sofort auf den Weg, kommen an und sehen zwei Vögel. Die Leitstelle, die hat den Mann wohl so ein bisschen falsch verstanden. Er hat keine Frauen eingesperrt, sondern zwei Pfauen. Von denen wir jetzt, wird jetzt der Besitzer gesucht. Ja, was für eine irre Geschichte. Madonna, eine Frau haben wir gleich für euch. American Pie.
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1: Ja, es zieht sich gerade immer mehr zu bei uns in Niedersachsen. Die Sonne, die macht dickeren Wolken Platz und es gibt einzelne Schauer zum Feierabend bei 16 bis 20 Grad. Und morgen dann den ganzen Tag über mehr Wolken als Sonne und teilweise auch länger anhaltender Regen bei 15 bis 19 Grad.
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3: 5:05, ich bin Frederik Heimann. Guten Tag. Wer ein neues E-Auto kaufen will oder das in diesem Kalenderjahr schon gemacht hat, der kann ab jetzt staatliche Unterstützung beantragen. Das Online-Portal dafür ist heute freigeschaltet worden. Zwischen 1.500 und 6.000 Euro kann es geben, je nach Familienstand und Einkommen.
4: Niedersachsens Wirtschaftsminister Grant-Hendrik Tonne spricht von einer großen Chance, speziell für unser Bundesland. Unsere Wertschöpfungsketten von der Fahrzeugproduktion über Zulieferbetriebe bis hin zu innovativen Mittelständlern profitieren unmittelbar von einem steigenden Absatz elektrischer Fahrzeuge. Jede zusätzliche Nachfrage stärkt Arbeitsplätze, sagte Tonne. Leonie Rother, Nachrichtenredaktion.
3: In Teilen der Landkreise Osterholz und Diepholz ist gerade der Strom weg und zwar schon stundenlang. Zahlreiche Haushalte sind betroffen. Laut einem AWACON-Sprecher ist das schon seit etwa 10 Uhr heute Morgen so. Der Grund ist noch nicht ganz klar. Die Reparatur zieht sich gerade länger als gehofft. Da geht es nämlich um Erdkabel. Aber es geht langsam voran. Mittlerweile sind die Techniker schon bei der Wiederversorgung. Und alles, was jetzt noch wichtig ist, gibt's zusammengefasst von Dirk Zeitler.
5: Bundeskanzler Merz hat seine schwarz-rote Regierungskoalition zu entschlossenen Anstrengungen für weitere Reformen aufgerufen. Wir brauchen jetzt Ruhe, wir brauchen Vertrauen, wir brauchen aber auch Mut in der Regierung, sagte Merz, bevor er als Gast an der Sitzung der SPD-Bundestagsfraktion teilnahm. Den deutschen Wäldern machen Folgen von Hitze, Trockenheit und Schädlingen weiterhin zu schaffen. Aber der Zustand unseres Waldes habe sich insgesamt nicht weiter verschlechtert, sagte Bundesagrarminister Rainer bei der Vorstellung des Waldzustandsberichts. Das Europäische Parlament blockiert bis auf weiteres Betrugsermittlungen gegen die CSU-Vizevorsitzende und Europaabgeordnete Angelika Niebler. In einer geheimen Abstimmung votierte eine knappe Mehrheit der Abgeordneten dafür, einen Antrag der Europäischen Staatsanwaltschaft auf Aufhebung der Immunität Niblers abzulehnen.
1: Der Antenne Niedersachsen Stau- und Blitzerservice. A2 Berlin Richtung Hannover ab Peine Ost 35 Minuten mehr. Die A7 Hannover Richtung Kassel ab 3 Hannover Süd 40 Minuten. Und A39 Hamburg Richtung Lüneburg. Unfallaufnahme auf dem Standstreifen zwischen Winsen West und Ost. B4 Kreis Gifhorn. Vollsperrung für einen Feuerwehreinsatz in Großösingen. Und Braunschweig Vollsperrung für einen Feuerwehreinsatz am Berliner Platz an der Kurt-Schumacher Straße. Die Elbfähre Glückstadt für Schafen. Da braucht ihr aktuell eine Stunde länger in Richtung Schleswig-Holstein. Und dann haben wir noch den Kreis Wolfenbüttel bei der A36 Wolfenbüttel Nordwest und Wolfenbüttel. Vorsicht, da öffnet die Bahnschranke nicht mehr. Das geht wohl bis 18 Uhr. Ja, trotz allem eine gute Fahrt.
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1: Ja, Mareike steht nicht vor einer geschlossenen Bahnschranke. Die hat einfach Urlaub und deshalb ist heute...
7: Antons Moin, einen schönen guten Nachmittag wünsche ich erstmal.
1: Ja, Mareikes Vertretung heute beim Feierabend-Battle. Wenn ihr uns regelmäßig hört, dann wisst ihr, Anton, ja, du hast manchmal
7: ich
1: auch schon Glück
7: gehabt. Ich bin ziemlich erfolgreich, sagst du, wie es ist.
1: Ja, was hast du heute dabei?
7: Also, ich habe heute dabei einen Song, der ein bisschen ans Herz geht. Lass mich ganz kurz ausholen, ich brauche diesen ganz kurzen Moment. Und zwar habe ich mir Freed from Desire ausgesucht. Wir können ihn gleich einmal anspielen. Aber aus folgendem Grund, am Wochenende war letzter Bundesligaspieltag. Ich selber bin 96-Fan, hatte mir gestern vorsorglich freigenommen, um den Aufstieg mit Hannover 96 zu feiern. Ah. Das hat leider nicht funktioniert. Ein trauriger Moment da am Sonntag im Stadion. Aber dieser Song Freed from Desire ist die Torhymne von Hannover 96 und er soll stellvertretend für alle Fußballfans im Land stehen, dass wir ganz, ganz viele tolle Sportmomente erleben. Und spiel ihn einmal an. So, und damit, das ist doch mal ein schönes Motto in Richtung Feierabend. Oh. Egal, von welchem Verein ihr Fan seid oder ob ihr mit der Nationalmannschaft mitfiebert. Freed from Desire.
1: Wie soll man denn da Nein sagen?
7: So nämlich.
1: Ja. Naja gut, was sage ich jetzt zu meinem Song? Ich habe einfach so einen schönen 80er dabei.
7: Zeig mal, spiel mal an.
1: Real Thing, You to Me Are Everything.
7: Man muss bei dem Song aber leider auch sagen, der macht richtig Lust auf dieses Pfingstwochenende mit geilem Wetter, oder?
1: Vor allem auf der Nachhausefahrt jetzt. Also das ist heute wirklich die Qual der Wahl. Womit wollt ihr jetzt in den Feierabend starten? Mit Gala oder mit Real Thing, You to Me Are Everything? Ruft uns jetzt an 0803-123-100. Anton oder Micha 0803-123-100.
7: Beides geile Songs.

0: Ja, 10 nach 5, das Antenne Niedersachsen Feier am Battle heute mit Anton gegen Micha, denn Mareike hat Urlaub. Anton hat eine sehr emotionale Stadionhymne mitgebracht.
1: Ja, ich habe die Stadionhymne von 96 mitgebracht, Freed from Desire, also die Torhymne, einfach um nochmal das Wochenende zu verkraften und aber auch stellvertretend für alle schönen Sportmomente, die wir alle noch dieses Jahr haben werden oder nächstes Jahr.
0: Ja, und ich habe so einen ganz emotionalen 80er von Real Thing und jetzt sind wir mal gespannt. Moin, hier sind Micha und Anton.
2: Moin. Der Jan ist hier, hi.
0: Hi, na, auf dem Nachhauseweg?
2: Ja, so gerade ins Auto gestiegen.
0: Sehr gut. Und dann gleich angerufen. Beste Entscheidung.
2: Ja, da habe ich mir auch gedacht. Ich darf schnell anrufen, bevor ich wieder zu spät bin.
1: Ja. So. Jan, für was bist du? Für welchen Song?
2: Freed from Desire.
1: Ah, das ist Musik in meinen Ohren. Bist du auch 96-Fan?
2: Nee, aber das Lied gefällt mir heute irgendwie besser.
1: Sehr geil. Richtige Entscheidung auf jeden Fall.
0: Naja, nach der Ansprache von Anton, also...
1: Naja, ich sag mal so, das Lied gefällt ihm besser. Also die Ansprache war es gar nicht mal so.
0: Lustige Geschichte. Ich wollte eigentlich am Sonntag auch im Stadion sein, habe aber keine Tickets mehr bekommen.

0: wie so viele. Und dann dachte ich so, oh, jetzt schaffen sie es in die Relegation. So mittendrin während des Spiels. Und dann habe ich schnell auf die Wolfsburg-Seite geguckt und wollte Tickets kaufen fürs Relegationsspiel. Und dann musste ich mich jetzt anmelden und so. Und dann stand da plötzlich, für Hannover 96, das Spiel, kann man nur, wenn man Dauerkartenbesitzer ist, Karten kaufen. Und dann fiel das eine Tor und dann gab es sowieso kein Relegationsspiel.
1: Wir drücken Wolfsburg auf jeden Fall trotzdem die Daumen und den Moment brauchen wir nicht wiederholen von Sonntag.
0: Nein. Okay, also Jan, vielen Dank, Stimme ist registriert. Ciao.
2: Ciao.
0: So, dem habe ich jetzt aber ganz schön zugequatscht.
1: Aber hallo.
0: Moin, hier sind Micha und Anton.
3: Ja, hier ist Susan, hallo.
0: Hallo Susan.
3: Ich wollte mich für ein Lied entscheiden.
0: Ja, entscheide dich mal.
3: Und zwar bin ich wirklich für Freak from Desire.
0: So.
3: Ich bin ein großer VfL Wolfsburg-Fan und es tut mir unwahrscheinlich leid für 96.
1: Ja, ich danke dir, dass es auf jeden Fall geht ein bisschen runter und tröstet, leckt die Wunden, sage ich mal. Wir haben aber gerade schon gesagt, wir drücken Wolfsburg natürlich am Donnerstag die Daumen.
0: Ja, sowieso.
3: Ja, auf jeden Fall.
0: Okay.
3: Ich bin da auch mit meinem Sohn live im Stadion, also.
1: Oh, dann musst du am Freitag mal anrufen, wie es war, auf jeden Fall.
3: Auf jeden Fall.
0: Gut, Susan, damit hat Anton gewonnen. Du hast ihm Stimme Nummer 2 geschenkt. Vielen Dank.
3: Alles klar.
0: Ciao.
3: Okay, super.
1: Komm gut in Richtung Feierabend und toi, toi, toi.
3: Ja, danke schön. Ihr auch. Tschüss.
0: Ja, richtiges Fußball-Battle heute.
1: Ja, naja. Absolut. Micha, die Leitungen sind noch voll, sehe ich, aber wir nehmen die anderen jetzt nicht mehr dran.
0: Ne.
1: Susan, alle Wolfsburg-Fans, alle Braunschweig-Fans, alle HSV-Fans, alle St. Pauli-Fans. Dieser Song ist auch stellvertretend für euch, natürlich auch für alle Bremen-Fans. Let's go, würde ich sagen, oder?
0: Freed from desire.
1: Na, na, na.

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15: Ja, zieht sich so langsam zu bei uns in Niedersachsen und der Feierabend, der wird für viele von euch nass. Bei 16 bis 20 Grad und morgen dann viele Wolken, bisschen Sonne und ab und zu Regen bei 15 bis 19 Grad.
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17: Mit Kai von Heven, moin. Heute sind die Busse und Bahnen in und um Hannover noch unterwegs. Ab morgen stehen aber wieder Warnstreiks an. Die Gewerkschaft Verdi hat dazu aufgerufen. In den laufenden Tarifverhandlungen will sie so weiteren Druck auf die Arbeitgeber ausüben. In und um Hannover legen die Mitarbeitenden der Östra und von Regiobus morgen und übermorgen ihre Arbeit nieder. Die S-Bahn Hannover ist davon nicht betroffen. Wer an den Streiktagen zur MHH muss, muss sich aber keine Sorgen machen, dort nicht hinzukommen. Zwischen 5.30 Uhr und 17.15 Uhr richtet die MHH einen kostenlosen Buspendelverkehr zwischen der Haltestelle Karl-Wiechert-Allee und dem MHH Campus ein. In Hildesheim wird am Donnerstag und Freitag gestreikt. Und dann kommen wir zur traurigen Bilanz eines Unfalls heute Morgen auf der B3 bei Pattensen. 6 Verletzte, 5 davon schwer.
18: Ein Pritschenwagen und ein Kleinwagen sind dort frontal zusammengestoßen. Wie es dazu gekommen ist, ist im Moment noch unklar. 2 Rettungshubschrauber und 3 Rettungswagen waren dann im Einsatz, um die Verletzten in Krankenhäuser zu bringen. Hannes Westermann, Regionalredaktion.
17: Die Feuerwehr ist zur Stelle, wenn es darauf ankommt. In Lehrte sogar für Enten. Die hatten es sich auf einer Dachterrasse gemütlich gemacht. Doch die Rettungsaktion stieß bei den Tieren nicht nur auf Begeisterung.
19: Vor allem die Entenmutter weigerte sich lautstark, die besetzte Terrasse wieder zu verlassen. Auch einfangen ließ sie sich nicht, im Gegensatz zu ihren Küken. Die wurden dann in einer Transportbox nach unten gebracht und auch die Mutter kam danach. Gemeinsam mit einer Feuerwehreskorte ging es dann im Entenmarsch in die neue Heimat im Lehrter Stadtpark. Leonie Rother, Regionalredaktion.
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15: A2 Berlin Richtung Hannover, ab Braunschweig, Wartenbüttel eine halbe Stunde mehr. Die A7 Hannover Richtung Kassel, A3 Hannover Süd 45 Minuten. Und B4 Kreis Gifhorn, Vollsperrung für einen Feuerwehreinsatz in Großösingen. Die Elbfähre Glückstadt-Wischhafen, da braucht ihr aktuell eine Stunde Geduld in Richtung Schleswig-Holstein. Gute Fahrt.
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0: Mit Tabuse geht's ab nach Hause. Micha hier bei Antenne Niedersachsen. Diese Woche leider ohne Mareike. Die hat Urlaub, aber ich denke, sie würde auf jeden Fall zustimmen. Wenn ein TikTok-Trend dahinter steckt, dann ist es meistens eine dumme Idee. Und das beweist jetzt auch wieder eine ziemlich wilde Verfolgungsjagd der Polizei in Uelzen, an der sich sogar noch ein zufälliger Autofahrer beteiligt hat. Morten Krüger aus der Redaktion ist bei mir. Was ist denn genau passiert?
1: Ja, zwei Jugendliche wollten in Uelzen irgendwie einen TikTok-Trend mitmachen. Da geht es irgendwie darum, Schilder aus Fastfood-Restaurants zu klauen.
0: Wow, spannend.
1: Ja, gibt es irgendwie vielleicht auch bessere Ideen. Naja, auf jeden Fall waren sie überhaupt nicht unauffällig dabei. Die Mitarbeiter haben das sofort gesehen, gleich die Polizei gerufen. Und einer der Jugendlichen wollte dann auf einem E-Bike fliehen. Ein Polizist hat ihn dann zu Fuß verfolgt und dann schnell gemerkt, Gott, ich bin viel zu langsam. Ich komme überhaupt nicht hinterher.
0: Und dann kam dieser Autofahrer ins Spiel, ne?
1: Ja, der ist da irgendwie zufällig lang gefahren mit seiner Frau. Und als ja, die diese Verfolgungsjagd gesehen haben, sind sie sofort stehen geblieben, haben die Tür aufgemacht und gesagt, komm hier, spring rein, wir pushen den.
0: Wir schaffen das, Uschi.
1: Ja. Und tatsächlich, also sie haben ihn dann ganz schnell eingeholt und auch gestoppt. Die Jungs wurden dann irgendwie ihren Eltern übergeben natürlich und der Pappaufsteller ist jetzt auch wieder da, wo er hingehört.
0: Na, danke an den Freund und Helfer von unserem Freund und Helfer. Das ist eine wilde Geschichte.

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1: Ja, wechselhaft ist der Feierabend im Westen. Einiges an Schauern weiter östlich, noch so bis im Feierabendsonne bei immer noch 16 bis 20 Grad. Und auch morgen dann mehr Wolken, ein bisschen Sonne und ab und zu Regen bei 15 bis 19 Grad.
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3: 5 vor 6, ich bin Frederik Heimann. Guten Abend. Unser niedersächsischer Wirtschaftsminister Tonne sieht die neue E-Auto-Prämie der Bundesregierung als Chance, speziell für Niedersachsen. Unsere Wertschöpfungsketten, von der Fahrzeugproduktion über Zulieferbetriebe bis hin zu Mittelständlern, profitieren unmittelbar von einem steigenden Absatz elektrischer Fahrzeuge. Jede zusätzliche Nachfrage stärkt Arbeitsplätze, sagte Tonne. Seit heute können die, die ein neues E-Auto kaufen wollen oder das in diesem Jahr schon getan haben, online einen Förderantrag stellen. Gefördert wird dann, je nach Familienstand und Einkommen, zwischen 1.500 und 6.000 Euro kann es geben. Niedersachsens Bevölkerung altert schneller. Statistiker rechnen damit, dass der demografische Wandel bei uns in den kommenden 10 Jahren anziehen wird.
4: Der Anteil der Menschen Ü65 werde in den kommenden 10 Jahren stärker steigen als in den 30 Jahren zuvor, teilte das Landesamt für Statistik mit. Das rechnet damit, dass die Anzahl der Menschen über 65 um fast 23% steigen wird, und zwar bis 2045. Regional läuft das sehr unterschiedlich. Während die Gesellschaft auf dem Land, etwa rund um Kloppenburg oder auch Vechta, deutlich mehr altern dürfte, merken Städte wie Wolfsburg, Laatzen oder auch Einbeck davon weniger. Alena Triebold, Nachrichtenredaktion.
3: Und alle weiteren wichtigen Themen heute Abend, jetzt von Dirk Zeitler.
5: Unionsfraktionschef Spahn will den geplanten Verzicht auf die Erhöhung der Abgeordnetendiäten mit Beschlüssen zur Reform der Krankenversicherung koppeln. Wenn wir den Bürgerinnen und Bürgern Reformen und Belastungen zumuten, sollte auch Politik zeigen, dass sie ihren Teil beiträgt. Das sagte der CDU-Politiker vor einer Sitzung der CDU-CSU-Abgeordneten im Bundestag. In Görlitz suchen Einsatzkräfte weiter nach möglichen Überlebenden unter den Trümmern eines eingestürzten Hauses. Vermisst werden derzeit 3 Menschen. Die Hoffnung schwindet zwar mit jeder Stunde, heißt es von der Feuerwehr. Aufgegeben werde die Suche aber nicht. Die dänischen Behörden wollen den Kadaver des als Timmy bekannten Buckelwals vor der Insel Anholt entfernen und eine Obduktion ermöglichen. Das Tier liege an einem gut besuchten Strand im flachen Wasser und werde dort Badegäste und Einheimische voraussichtlich stark stören, heißt es von der dänischen Umweltbehörde zur Begründung.
1: Der Antenne Niedersachsen Stau- und Blitzerservice. A2 Berlin Richtung Hannover ab Braunschweig-Wartenbüttel 20 Minuten mehr. Die A7 Hannover Richtung Kassel ab 3 Hannover Süd 45 Minuten und B4 Kreis Gifhorn Vollsperrung immer noch für einen Feuerwehreinsatz in Großösingen. Das war's. Gute Fahrt.
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1: Ja, und jetzt kommt gut nach Hause. Schönen Feierabend.

0: entspannten Start in den Feiern wünschen wir euch. Ich hoffe, ihr erwischt gleich die schnellste Schlange an der Kasse, wenn es noch in den Supermarkt geht. Micha hier und wie immer am Dienstag haben wir auch heute wieder eine Runde gequizt mit euch.
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0: Ja, beantwortet ihr zwei inhaltliche Fragen zu deutschen Songs richtig, dann sahnt ihr die limitierten Moin-Socken ab. Heute war Mila aus Celle unsere Kandidatin und weil Mareike diese Woche im Urlaub ist, hat mein Kollege Morten den Quizmaster gemacht.
3: Erste Frage. Jein von Fettes Brot. Welches Jahr ist es, als seine Freundin weg ist und sich alleine in der Südsee bräunt?
0: Ich weiß es. Weißt du es?
4: Genau.
5: Es ist 1996.
3: Könnten wir mal reinhören, ob das stimmt?
5: Es ist 1996.
6: Es ist 1996.
0: Mila, wir haben einen Punkt.
4: Es tut mir so leid.
3: Darf ich Micha in deinem Team, damit er dir genau diese Punkte zuschaufeln kann?
0: Frage 2.
3: Helene Fischer und Florian Silbereisen. Schau mal herein, aka die Tasse Kaffee.
4: Ja. Mein Gott.
3: Und die Frage ist, wir sollen ja vorher kurz anrufen und uns ruhig selbst einladen, aber unter welchen Umständen sollen wir denn dann mal hereinschauen?
4: Gott, ich weiß es irgendwie, aber...
5: Wenn ich nackt bin, dann komm nicht herein.
0: Nee, ist auch nicht.
3: Das ist bestimmt auch richtig, aber nicht in dem Song jetzt.
0: Deshalb soll er wahrscheinlich vorher anrufen, aber oh Gott, da stehe ich wirklich auf dem Schlauch. Dann hören wir einfach mal rein. Mhm. Schau mal herein. Hör mal herein.
2: Und lad dich ruhig ein.
3: Und jetzt kommt's.
2: Wenn es kein Umweg für dich ist, schau mal herein.
3: Oh, natürlich nur, wenn es kein Umweg ist.
0: Wenn es kein Umweg ist. Was für ein Scheiß. Puh, Mila, die Finalrunde. Bist du bereit?
3: Ja. Aus dem Dschungelbuch, gesungen von Baloo, probier's mal mit Gemütlichkeit. Was sollst du denn tun, wenn du stets gemütlich bist und etwas appetitlich
5: ist? Wenn du stets gemütlich bist und appetitlich ist, dann...
4: Oh mein Gott.
0: Dann greif zu. Mach schon wie du. Scheiße. Mila.
4: Ich hab keine Ahnung.
0: Hör mal rein.
7: Und wenn du stets gemütlich bist und etwas Appetitliches, dann nimm es dir egal von welchem Fleck.
3: Oh. Nimm es dir, egal von welchem Fleck natürlich.
0: Egal von welchem Fleck. Oh, Mila, es tut mir leid.
4: Schade.
3: Mila, du meldest dich einfach nochmal an und wenn Mareike wieder da ist, dann ist sie in deinem Team und dann holst du dir ein paar Socken.
4: Okay.
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2: Ja, wechselhaft ist der Feierabend im Westen. Da kommt einiges an Schauern runter. Weiter östlich gibt es noch ein bisschen Feierabendsonne bei Temperaturen zwischen 16 und 20 Grad aktuell. Und auch morgen dann viele Wolken, ein bisschen Sonne und ab und zu Regen bei 15 bis 19 Grad.
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4: Mit Kai von Heven, moin. Die Feuerwehr ist zur Stelle, wenn es darauf ankommt. In Lehrte sogar für Enten. Die hatten es sich auf einer Dachterrasse gemütlich gemacht. Doch die Rettungsaktion stieß bei den Tieren nicht nur auf Begeisterung.
5: Vor allem die Entenmutter weigerte sich lautstark, die besetzte Terrasse wieder zu verlassen. Auch einfangen ließ sie sich nicht, im Gegensatz zu ihren Küken. Die wurden dann in einer Transportbox nach unten gebracht und auch die Mutter kam dann nach. Gemeinsam mit einer Feuerwehreskorte ging es dann im Entenmarsch in die neue Heimat im Lehrter Stadtpark. Leonie Rotha, Regionalredaktion.
4: Das ist gerade noch mal gut gegangen. Ein betrunkener 18-Jähriger ist in Hildesheim in ein offenes Auto mit steckendem Schlüssel eingestiegen. Schon nach wenigen Metern Fahrt konnte der Besitzer des Wagens ihn aber aufhalten. Sein Führerschein ist der 18-Jährige nun erstmal los.
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2: A2 Berlin Richtung Hannover, ab Braunschweig Wartenbüttel 20 Minuten mehr. Die A7 Hannover Richtung Kassel, ab Dreieck Hannover Süd 45 Minuten mehr. Und die A28 Oldenburg Richtung Bremen, die Einfahrt Dänenhorster Dreieck, die ist gesperrt wegen einer Bergung noch bis ca. 22 Uhr. Die Elbfähre Glückstadt für Schafen, da braucht ihr aktuell eine Stunde Geduld in Richtung Schleswig-Holstein. Wir wünschen euch eine gute Fahrt.
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0: Ja, die Schule ist vorbei und ihr wisst einfach noch nicht, wie es weitergehen soll. Mit einem freiwilligen sozialen Jahr kann man in die Berufswelt schnuppern und sich gleichzeitig orientieren. In Duderstadt gibt es nun sogar das FSJ Plus mit Coachings und vielen weiteren Angeboten, die dabei unterstützen, den eigenen Weg zu finden. Katharina Derlin aus unserer Kirchenredaktion.
2: Motivation, Freude, Stärke und Selbstbewusstsein.
3: Freude, Offenheit, Weiterentwicklung und Perspektive für den Beruf.
4: Neue Erfahrungen sammeln, neue Menschen kennenlernen und Spaß haben.
5: Das sind nur einige Stimmen der jungen Erwachsenen, die in Duderstadt gerade das FSJ Plus in einer Kindertagesstätte absolvieren. Sie bringen sich nicht nur sozial ein, sondern profitieren noch von einer einzigartigen professionellen Unterstützung. Denn das Besondere an diesem FSJ Plus, die Jugendlichen erhalten zahlreiche Zusatzangebote, sagt die Koordinatorin Daniela Matzka.
6: Dazu gehören unter anderem Seminartage mit einem Coach. Es finden regelmäßige Besuche in den Einrichtungen statt, wo es um Reflexionen des FSJ oder BFD-Jahres geht. Und zusätzlich finden Seminartage an der Fachschule Vinzenz von Paul statt.
5: Das FSJ Plus erweist sich dabei als absolutes Leuchtturmprojekt in Niedersachsen. Aus EU-Fördermitteln finanziert haben sich alle Träger der frühkindlichen Bildung in der Region zusammengeschlossen, darunter die Caritas Südniedersachsen, der Inklusive Campus und die Vinzenz von Paul Schule. Gemeinsam helfen sie jungen Erwachsenen dabei, diese Lebensentscheidung nicht alleine zu treffen und gehen damit gleichzeitig den Fachkräftemangel an. Für die 17-jährige Finja war das ein großes Glück, denn sie startete zunächst in der Altenpflege.
3: Und jetzt nochmal in einen anderen Bereich gewechselt bin, konnte ich jetzt erfahren, wie es ist, in den Berufen tätig zu sein und was letztendlich das Richtige für mich ist.
5: Wer also noch nicht weiß, wie es nach dem Sommer weitergehen soll, in Duderstadt gibt es noch offene Plätze für das FSJ Plus. Mitmachen können Jugendliche und junge Erwachsene zwischen 16 und 27 Jahren oder ab 27 Jahren in einem Bundesfreiwilligendienst. Für den 16-jährigen Finn hat sich das auf jeden Fall gelohnt.
2: Ich würde sagen, dass es auf jeden Fall eine gute Alternative ist für ein Jahr gar nichts machen. Man lernt auch noch sehr viel dazu und man kann sich beruflich sehr gut orientieren.
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1: 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Vertigo.

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1: Ja, mit vielen Wolken und aber auch größtenteils mild, so wollte ich sagen, geht's in den Dienstagabend. Die Schauer lassen bei uns aber trotzdem nicht nach, vor allem an der Ems, auch in der Nacht ordentlich nass. 12 bis 8 Grad die Tiefstwerte bei uns im Land. Am kältesten wird's bei euch im Oberharz. Morgen Sonne, aber auch Schauer, stellenweise sogar kräftige Gewitter. Erst am Freitag wird's dann richtig schön sommerlich bei Werten bis 26 Grad.
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3: 5:07, ich bin Frederik Heimann. Guten Abend. Unser niedersächsischer Wirtschaftsminister Tonne sieht in der neuen E-Auto-Prämie der Bundesregierung eine Chance für das Land. Tonne sagt, jede zusätzliche Nachfrage stärke Arbeitsplätze, von der Fahrzeugproduktion über Zulieferer bis zum Mittelstand. Seit heute können Käufer von E-Autos online einen Förderantrag stellen und das können auch die, die dieses Jahr schon ein E-Auto gekauft haben. Je nach Familienstand und Einkommen kann es dann zwischen 1.500 und 6.000 Euro Förderung geben. Statistiker rechnen damit, dass der demografische Wandel bei uns in Niedersachsen in den kommenden 10 Jahren noch stärker anziehen wird. Wir in Niedersachsen werden also im Schnitt älter. Konkret hieß es jetzt vom Landesamt für Statistik, die Anzahl der Menschen über 65 werde in knapp 20 Jahren um fast ein Viertel zunehmen, allerdings regional sehr unterschiedlich. Der Jugendliche, der im Kreis Harburg einen Stromschlag an einem Bahnoberleitungsmast bekommen hatte, ist außer Lebensgefahr. Nach Angaben der Bundespolizei wird der Teenager in einer Spezialklinik behandelt. Vor etwa 2 Wochen war er an einer Güterstrecke auf einen Oberleitungsmast geklettert. Ein Lichtbogen traf dann den 14-Jährigen. Er stürzte ins Gleis. Und alle weiteren wichtigen Themen heute Abend gibt's jetzt von Dirk Zeitler.
4: Bundeskanzler Merz hat seine schwarz-rote Regierungskoalition zu entschlossenen Anstrengungen für weitere Reformen aufgerufen. Wir brauchen jetzt Ruhe, wir brauchen Vertrauen, wir brauchen aber auch Mut in der Regierung, sagte Merz, bevor er als Gast an der Sitzung der SPD-Bundestagsfraktion teilnahm. In Görlitz suchen Einsatzkräfte weiter nach möglichen Überlebenden unter den Trümmern eines eingestürzten Hauses. Vermisst werden derzeit 3 Menschen. Die Hoffnung schwindet zwar mit jeder Stunde, heißt es von der Feuerwehr. Aufgegeben werde die Suche aber nicht. Zum Sport. Torwart Manuel Neuer wird nach Informationen der Bild als Nummer 1 im deutschen Nationalteam zur Fußball-WM in diesem Sommer reisen. Bundestrainer Julian Nagelsmann habe den bisherigen Stammkeeper Oliver Baumann angerufen und ihm mitgeteilt, dass er mit Bayern-Torhüter Neuer zwischen den Pfosten plane, berichtet Bild.
1: Der Antenne Niedersachsen Stau- und Blitzer-Service hier. 18 Minuten mehr für euch auf der A1 Osnabrück Richtung Bremen ab dem Dreieck Stur. Dann die A2 Berlin-Hannover. Da geht's inzwischen stockend voran, nur noch 9 Minuten mehr ab Peine hier. Dann 40 Minuten plus A7 Hannover-Kassel zwischen dem Dreieck Hannover Süd und Hildesheim. Und aktuell eine Sperrung auf der A28 Oldenburg Richtung Bremen. Da läuft die Bergung in der Einfahrt Delmenhorster Dreieck noch bis 22 Uhr. Heißt es. Euch eine gute Fahrt.
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1: Boah, und war das fies heute. Heute Mittag bin ich echt raus, hab gedacht, Mensch, hallo Sommer, schön, dass du da bist. Ja, und dann später auf dem Weg zur Arbeit laufe ich zum Auto und es schüttet ohne Ende. Das Rest-April-Wetter, was wir da haben, das lassen wir jetzt noch ganz entspannt über uns ergehen. Ja, es wird besser gegen Ende der Woche, das wissen wir jetzt schon. Robbie Williams, der macht jetzt schon Lust auf Sommer. Mit All My Life bei Antenne Niedersachsen. 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

0: 55 Millionen Euro. Shakira, die soll 55 Millionen Euro vom spanischen Fiskus zurückbekommen. Anscheinend hat sich das Finanzamt da irgendwie bei ihren Aufenthaltstagen ein bisschen verrechnet. 2011, da soll die Sängerin wohl nicht die entscheidenden 183 Tage in Spanien gewesen sein, sondern eben nur 163 Tage. Und damit wäre sie nämlich gar nicht steuerpflichtig gewesen. Damals ging es da um 24 Millionen Einkommenssteuer plus Strafen und Zinsen. So, am Ende dann 55 Millionen. Die gibt's jetzt anscheinend wieder zurück. Passt irgendwie. Perfektes Timing. Tourauftakt und das Motto der Tour heißt: Frauen weinen nicht mehr, Frauen stellen Rechnung.
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1: Das Niedersachsenwetter, 18 Grad haben wir in Lüchow, in Buchholz in der Nordheide sind 17 Grad und in Nordhorn, ja, da haben wir ein paar Regentropfen und bedeckten Himmel bei immerhin noch 16 Grad. Ja, so geht's rein in einen, kann man sagen, wechselhaften Dienstagabend. Schauer vor allem im Emsland, morgen dann neben Sonne auch zum Teil Schauer oder kräftige Gewitter und die Werte steigen auf 19 Grad.
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2: Mit Kai von Hefen, moin. Heute sind die Busse und Bahnen in und um Hannover noch unterwegs. Ab morgen stehen aber wieder Warnstreiks an. Die Gewerkschaft Verdi hat dazu aufgerufen. In den laufenden Tarifverhandlungen will sie so weiteren Druck auf die Arbeitgeber ausüben. In und um Hannover legen die Mitarbeitenden der Östra und von Regiobus morgen und übermorgen ihre Arbeit nieder. Die S-Bahn Hannover ist davon nicht betroffen. Wer an den Streiktagen zur MHH muss sich aber keine Sorgen machen, dort nicht hinzukommen. Zwischen 5.30 Uhr und 17.15 Uhr richtet die MHH einen kostenlosen Buspendelverkehr zwischen der Haltestelle Karl-Wiechert-Allee und dem MHH-Campus ein. In Hildesheim wird am Donnerstag und Freitag gestreikt. Und dann kommen wir zur traurigen Bilanz eines Unfalls heute Morgen auf der B3 bei Pattensen. 6 Verletzte, 5 davon schwer.
3: Ein Pritschenwagen und ein Kleinwagen sind dort frontal zusammengestoßen. Wie es dazu gekommen ist, ist im Moment noch unklar. 2 Rettungshubschrauber und 3 Rettungswagen waren dann im Einsatz, um die Verletzten in Krankenhäuser zu bringen. Hannes Westermann, Regionalredaktion.
2: Die Feuerwehr ist zur Stelle, wenn es darauf ankommt. In Lehrte sogar für Enten. Die hatten es sich auf einer Dachterrasse gemütlich gemacht. Doch die Rettungsaktion stieß bei den Tieren nicht nur auf Begeisterung.
4: Vor allem die Entenmutter weigerte sich lautstark, die besetzte Terrasse wieder zu verlassen. Auch einfangen ließ sie sich nicht, im Gegensatz zu ihren Küken. Die wurden dann in einer Transportbox nach unten gebracht und auch die Mutter kam dann nach. Gemeinsam mit einer Feuerwehreskorte ging es dann im Entenmarsch in die neue Heimat im Lehrter Stadtpark. Leonie Rother, Regionalredaktion.
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1: 3 Minuten vor 7:30, hier ist der Antenne Niedersachsen Stau- und Blitzerservice. Vorsicht, neuer Unfall und noch nicht abgesichert. A7 Flensburg Richtung Hamburg, zwischen Hamburg-Othmarschen und dem Elbtunnel ist das passiert. Dann die A7 Hannover-Kassel, zwischen dem Dreieck Hannover-Süd und Hildesheim, jetzt 39 Minuten mehr für euch. Meldung von der A7 Flensburg Richtung Hannover, 12 Minuten mehr hier ab Hamburg-Othmarschen und immer noch die Sperrung wegen Bergungsarbeiten. Auf der A28 Oldenburg Richtung Bremen ist die Einfahrt Delmenhorster Dreieck dicht. Noch bis 22 Uhr heißt es. Blitzer. Haben wir den Blitzeranhänger auf der B216 im Kreis Lüneburg. In Barendorf steht der am Ortsausgang in Richtung Dannenberg. Ich bin Daniel Flüß, wünsche eine gute Fahrt.
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0: 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Und gleich geht's ab, ja, so in einer Dreiviertelstunde nach Südafrika. 20:15 Uhr, sing meinen Song mit einer Spezialfolge. Die Scorpions sind am Start. Mark Forster, der Graf von Unheilig und auch Johannes Oerding. Die, muss man sagen, sind jetzt im Vorfeld auf jeden Fall ziemlich geflasht.
1: Metallica und Guns N' Roses waren Vorbands von denen.
2: Was?
1: Völlig insane.
3: Also ich finde es eine Riesenehre, große Herausforderung, aber ich freue mich mega drauf.
4: Als ich geboren wurde, haben die schon ihre erste Auszeit gemacht, glaube ich.
3: Aber die haben Musikgeschichte geschrieben, die ganze Welt kennt sie irgendwie. Und in Deutschland Musikgeschichte geschrieben auch. Die sitzen da und erzählen ihre Geschichten. Ich finde es Hammer.
0: Ja, und Scorpions-Frontmann Klaus Meine hat jetzt auch mal verraten, warum es so lange gedauert hat, dass sie bei dieser Show jetzt auch endlich dabei sind.
5: Wir haben die Anfrage natürlich schon vor vielen Jahren gekriegt. Da war das Format aber gerade noch so in den Anfangszeiten. Und bei uns hat es auch immer nicht gepasst, weil wir auch immer und ewig 3 Tage unterwegs waren auf Tour.
6: Ja.
5: Und musste einfach die Zeit dafür nehmen. Und diesmal hat alles gepasst. Und wir haben gesagt, das ziehen wir durch. Und dann macht er das einfach ein schönes, tolles Format.
0: Ein Hoch auf 2026, wo es dann endlich mal geklappt hat. Die Frage ist natürlich jetzt nur, wer singt was? Und da gibt es tatsächlich schon ein paar Infos. Also der Graf von Unheilig, der wagt sich an Wind of Change. Eigentlich wie gemacht für ihn. Finde ich ganz gut. Giovanni Zarrella singt No One Like You. Vielleicht mit so ein bisschen Italienisch auch drin. Und Mark Forster nimmt sich dann Send Me an Angel vor. Und die Scorpions lassen es natürlich selber ganz groß krachen heute Abend mit Rock You Like a Hurricane. Das kann ja keiner wirklich so gut wie die Jungs. Wir sind sehr gespannt. Sing meinen Song mit den Scorpions heute Abend 20:15 Uhr auf Vox.
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0: Der Blick zum Niedersachsenwetter, ja, und die Gassi-Runde mit dem Hund, mit oder ohne Regencape, das ist heute die große Frage. Schauer haben wir einige bei uns in Niedersachsen, im Emsland, bei Osnabrück oder auch zwischen Weser und Elbe. Die bleiben auch bis in den Abend und in die Nacht. Und in der Nacht kriegen wir dann Werte von 12 bis 8 Grad Tiefstwerte, so wollte ich sagen. Morgen schauen wir mal auf den Mittwoch, da wird es wechselhaft, aber mild. Das heißt Werte bis 19 Grad, aber Schauer und zum Teil auch kräftige Gewitter sind halt leider mit dabei.
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2: Ich bin Dirk Zeitler. Gerade erst war US-Präsident Trump in Peking, nun ist Kreml-Chef Putin zu einem Besuch in China eingetroffen. Moskau hat große Erwartungen an die Gespräche mit Chinas Staatschef Xi.
3: Wenige Tage nach dem Besuch von Donald Trump empfängt China mit Putin den nächsten Staatschef einer Großmacht. Bei den Gesprächen mit Parteichef Xi Jinping wird es vor allem um die enge Partnerschaft beider Länder gehen. Auch die Kriege in der Ukraine und im Nahen Osten dürften Thema sein. Russland will zudem über neue Gaslieferungen nach China sprechen. In Peking wird die schnelle Abfolge der Besuche auch als Aufwertung gesehen. Peking kann zeigen, an China kommt in der Weltpolitik kaum noch jemand vorbei. Aus Shenzhen, Jörn Petring.
2: Der US-General und NATO-Oberbefehlshaber Grinkevich hat bestätigt, dass die Vereinigten Staaten vorerst keine weitreichenden Mittelstreckenwaffen in Deutschland stationieren werden. Die zuvor geplante Verlegung eines sogenannten Long-Range-Fires-Bataillon werde nicht beginnen, sagte der US-General. Eine Abmachung hatte eigentlich vorgesehen, dass die USA von 2026 an in Deutschland wieder Mittelstreckenwaffen mit konventionellen Sprengköpfen stationieren, die weit bis nach Russland reichen. Fast jede fünfte Tankstelle in Deutschland verstößt gegen die 12-Uhr-Regel. Das hat eine Untersuchung des Verbraucherdienstes Mehr Tanken ergeben. Die Spritpreise dürfen seit April nur noch einmal am Tag erhöht werden. Sinken können sie dagegen immer.
4: Gut 15.000 Tankstellen gibt es in Deutschland. 3.000 davon haben die Preise zu unerlaubten Zeiten angehoben. Am häufigsten in Bayern, am seltensten in Berlin. Ein etabliertes System, mit dem Abweichungen von der 12-Uhr-Regel sanktioniert werden könnten, gibt es nicht. Das Kartellamt hat nach eigenen Angaben noch nicht einmal aus allen Bundesländern die Info, welche Landesbehörde überhaupt zuständig wäre. Die Tankstellenbranche sagt, Regelverstöße seien nicht mutwillig. Preisänderungen an der Zapfsäule kämen nicht auf Knopfdruck, sondern durch ein komplexes Berechnungssystem, das technisch bedingt auch mal länger brauche. Thomas Bleskin, Nachrichtenredaktion.
2: 2 Wochen nach seinem Transport Richtung Nordsee wurde der als Timmy bekannte Buckelwal tot vor der dänischen Insel Anholt entdeckt. Der Kadaver soll nun doch untersucht werden. Die Bergung des Wals, die Obduktion und die Probenentnahme übernehmen dänische Forscher und Tierärzte.
0: Genau 2 Minuten vor 8, wir schauen auf die Straßen der Antenne Niedersachsen. Stau- und Blitzerservice hier und Vorsicht, freilaufendes Pferd auf der Bundesstraße. B51 ist das, Diepholz Richtung Weihe. Vorsicht hier zwischen dem Abzweig nach Stofel und dem Abzweig nach Borwede. Hier haben wir ein freilaufendes Pferd. Dann schauen wir auf die Autobahn A1 Münster Richtung Osnabrück. Aktuell 10 Minuten mehr ab Münster Nord. Dann A2 Hannover-Berlin ab dem Kreuz Wolfsburg-Königslutter 16 Minuten mehr und Meldung von der A28 Oldenburg Richtung Bremen. Sperrung hier wegen einer Bergung im Dreieck Sturin, der Überleitung zur A1 Richtung Bremen. Das Ganze dauert noch bis ca. 22 Uhr. Euch eine gute Fahrt.
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0: Ja, und dieser Spruch, alles wird teurer, stimmt gerade irgendwie nicht so ganz. Nämlich, also ein kleines Live-Konzert bei uns in Niedersachsen mit Superstar Nico Santos. Das holt ihr euch tatsächlich für 0,00 € bei uns ab. Ja, die Gästeliste füllt sich so langsam für unser Stars for Free am Strand. Wie einfach ihr euch die Tickets holt, klären wir gleich mal in 10 Minuten.

0: herrlich lauer, sonniger Abend. Ja, die kurzen Schauer denken wir uns einfach mal kurz weg. Und in nicht mal 2 Wochen verbringen wir dann gemeinsam einen richtig tollen Abend am Strand mit ihm hier.
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0: Wow. Am 30. Mai ist es schon soweit im Nordsee-Hallbad Karolinensiel-Halesiel. Es gibt keine Tickets, sondern wir schreiben euch auf die exklusive Gästeliste. Das wird wirklich ein ganz herrliches, gemütliches, kleines Konzert direkt am Strand. Kim vom Vormittag hat heute Valerie aus Ronnenberg auf die Liste geschrieben. Sie will unbedingt zu Nico Santos, auch wenn es bei ihr schon ja, langsam knapp wird.
3: Ich habe hier gelesen, du bist im 8. Monat.
4: Ja, genau.
3: Und ich habe auch gehört, du bist riesen Nico Santos-Fan.
4: Ja, und wir haben auch im Kreis halt an Nico Santos gehört.
3: Das glaube ich ja nicht.
4: Dauert ja so eine Geburt ja, leider immer ein bisschen.
3: Aber das stimmt. Aber dann musst du natürlich auf diesem Konzert dabei sein mit Baby Nummer 2 im Bauch. Ich schreibe dich auf die Gästeliste mit deinem Mann und deinem kleinen Bauchbewohner. Glückwunsch.
4: Vielen Dank.
3: Dann
4: ich freue mich wirklich sehr.
3: Dann lass es entspannt angehen. Nicht, dass das Baby noch vorher noch irgendwie Speränzchen macht.
4: Nee. Da wird vorgesorgt.
0: Ja, perfekt. 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Und diesen Song hier, den hat er auf jeden Fall am Strand auch mit dabei. Den wird er spielen. Hier ist Nico Santos mit Optimist bei Antenne Niedersachsen.

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0: Abend und morgen dann nochmal die ein oder andere Gratis-Dusche für die Pflanzen im Garten. Ist auf jeden Fall drin. Das Gute ist, gegen Ende der Woche ab Freitag zum Pfingststart wird es dann sommerlich warm bei Werten bis 26 Grad. Der Antenne Niedersachsen Stau- und Blitzerservice hier. Vorsicht, neuer Unfall und noch nicht abgesichert. A30 Osnabrück Richtung Niederlande zwischen Rheine-Nord und Salzbergen. Bitte Vorsicht. Dann eine Viertelstunde plus auf der A2 Hannover-Berlin ab dem Kreuz Wolfsburg-Königslutter. Wir haben 10 Minuten mehr. Da stockt's auf der A7 Kassel Richtung Hannover zwischen Hedemünden und Roosdorf. Und Meldung von der A28 Oldenburg Richtung Bremen. Wegen einer Bergung ist die Einfahrt Delmenhorster Dreieck noch gesperrt bis 22 Uhr. Blitzer, steht einer im alten Land in York hinter Brack am Elbdeich beim Obsthof Köpke. Ich bin Daniel Flüß, wünsche eine gute Fahrt.
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0: Die lange Woche, sie geht voran. Noch dreimal arbeiten und dann könnt ihr in ein langes Sommerwochenende starten mit richtig, richtig tollen Temperaturen. An einigen Orten kratzen wir dann sogar an der 30-Grad-Marke. Jetzt wird sich natürlich darauf vorbereitet, der Garten nochmal schön hübsch gemacht, die Eisdielen planen eine Extraschicht ein und nicht nur die. Antenne Niedersachsen-Reporterin Sandra Meyer war heute im Binnenhafen von Brake.
1: Ja, bei sonnigem Wetter ist natürlich in den Eisdielen immer besonders viel los, aber die längste Schlange, die gibt's immer an den Fischbuden. Und darauf bereitet man sich jetzt hier bei Neptun Fischvermarktung in Brake schon richtig doll vor.
2: Also voller Vorfreude ist man dann ja schon, weil wenn die Sonne scheint, die Leute sind viel besser drauf. Und dann macht das Arbeiten natürlich viel, viel mehr Spaß.
1: Aber ins Schwitzen kommt ihr schon, oder?
2: Natürlich, das gehört da ja noch zu. Das ist dann ja immer nur eine gewisse Zeitspanne und danach kann man ja auch wieder ein bisschen runterfahren.
1: Und stehen die Leute dann hier bis zum Wasser?
2: Also die stehen tatsächlich Schlange und dann aus dem Laden heraus bis bei uns hier zu diesem Rolltor hin. Aber die Leute haben dann Zeit, weil wie gesagt, wenn die Sonne scheint, diese Leute sind viel, viel entspannter dann.
1: Und so im Hintergrund wird da gerade richtig rotiert und die Kühltruhen aufgefüllt?
2: Ja, die Bestellungen sind jetzt alle rausgegangen, dass wir heute schon ein bisschen Ware bekommen haben und wir werden natürlich zum Wochenende hin noch mehr Ware dazu bekommen.
1: Also kann man sagen, hier ran an die Fischbude. Es geht los.
2: Jawohl, wir freuen uns auf euch.
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0: das Niedersachsenwetter. Ja, vor dem Sommerwochenende, was wir dann kriegen an Pfingsten, sagen die Regenwolken einfach nochmal Moin bei uns in Niedersachsen. Ist auch vollkommen okay. Der Garten und die Blumen auf dem Balkon freuen sich. Aktuell Schauer im Emsland bis nach Bremen hoch. Auch zwischen Hildesheim und Ahlfeld ist da was unterwegs. 12 bis 8 Grad, das sind die Tiefstwerte heute Nacht. Und so langsam kühlt es auch runter. Der Mittwoch, der bringt dann Sonne und Werte bis zu 20 Grad, aber auch Schauer und stellenweise sogar starke Gewitter.
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2: Ich bin Dirk Zeitler. Der US-General und NATO-Oberbefehlshaber Grinkewitsch hat bestätigt, dass die Vereinigten Staaten vorerst keine weitreichenden Mittelstreckenwaffen in Deutschland stationieren werden. Die zuvor geplante Verlegung eines sogenannten Long-Range-Fires-Bataillons werde nicht beginnen, sagte der US-General. Eine Abmachung hatte eigentlich vorgesehen, dass die USA in Deutschland wieder Mittelstreckenwaffen mit konventionellen Sprengköpfen stationieren, die bis weit nach Russland reichen. Wer die neue Kaufprämie für Elektroautos nutzen will, kann seit heute die staatliche Unterstützung beantragen. Das Antragsverfahren läuft ausschließlich digital ab, rückwirkend für Neuzulassungen ab Januar.
3: Viele Interessierte standen offenbar schon in den Startlöchern. Bis zum Ende der Veranstaltung mit Umweltminister Schneider, die gerade mal eine halbe Stunde dauerte, gab es schon über 1.800 Anträge. Für den Online-Antrag ist eine Bund-ID nötig, also ein Konto, mit dem man sich online bei Behörden ausweisen kann. Gefördert wird unter anderem der Kauf und das Leasing neuer E-Autos und bestimmter Plug-in-Hybride, die sowohl mit Strom als auch mit Treibstoff fahren können. Die Höhe des Zuschusses hängt von Fahrzeug, Einkommen und Familiengröße ab und kann bei bis zu 6.000 Euro liegen. Tine Klimach, Nachrichtenredaktion.
2: 2 Wochen nach seinem Transport Richtung Nordsee wurde der als Timmy bekannte Burkelwal tot vor der dänischen Insel Anholt entdeckt. Der Kadaver soll nun doch untersucht werden.
4: Der Wal liegt an einem gut besuchten Strand im flachen Wasser, schreibt die dänische Umweltbehörde. Wenn man sich Strömung und Wasserstand dort ansieht, ist es demnach sehr wahrscheinlich, dass er ohne Zutun dort liegen bleibt. Dann allerdings fürchten die Dänen, könnte er Badegäste und Einheimische stören. Deshalb soll der Kadaver nun doch geborgen werden und nicht nur das. Die Dänen wollen ihn nach Möglichkeit auch obduzieren und Proben für die Forschung entnehmen. Aus Skandinavien Julia Weschenbach.
2: Die diesjährige ESC-Siegerin Dara ist in der bulgarischen Hauptstadt Sofia von tausenden Fans mit einer Party gefeiert worden. Die Menschenmenge versammelte sich unter den Klängen des ESC-Siegesongs Bangaranga auf dem zentralen Platz vor dem früheren Königsschloss. Die Fans skandierten immer wieder Dara, Dara, bis die Sängerin im exzentrischen Outfit auf die Bühne kam.
0: 3 Minuten vor 9. Der Antenne Niedersachsen Stau- und Blitzerservice. Vorsicht, wir haben einen Liegenbleiber auf der B437 Rodenkirchen Richtung Stotel im Wesertunnel. Der ist deshalb aktuell gesperrt. A30 Osnabrück Richtung Niederlande. Immer noch ungesicherte Unfallstelle hier zwischen Rheine-Nord und Salzbergen. Bitte Vorsicht. Und dann schauen wir auf die Staus. Auf der A1 ist einer. Münster Richtung Osnabrück. 10 Minuten mehr hier ab Münster-Nord. Außerdem gut eine Viertelstunde plus auf der A2 Hannover-Berlin zwischen im Kreuz Wolfsburg-Königslutter und Königslutter.
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0: Ja, und ich glaube, der Bundestrainer, der sitzt jetzt heute Abend bei sich zu Hause bei einer Tasse Tee und ist irgendwie not amused. Ja, das hat sich Julian Nagelsmann komplett anders vorgestellt. Heute die große Meldung, er habe Hoffenheims Torwart Olli Baumann angerufen und ihm mitgeteilt, dass Manuel Neuer die Nummer 1 bei der WM ist. Und vor wenigen Minuten meldet der Kicker gerade, Kölns Said Elmaler ist wohl für die Weltmeisterschaft im deutschen Kader. Ja, ist einer der Shootingstars der letzten Saison. Ich freue mich riesig. Übermorgen will Nagelsmann eigentlich den Kader bekannt geben. Gut möglich, dass wir dann alle sagen, ja, danke, wissen wir schon. Ne? Erzähl was Neues. Baby.

0: gut nach Hause und vor allem auch durch die restliche Nachtschicht. Und wie immer am Dienstag wurde heute bei Micha und Mareike am Nachmittag eine schöne Runde gequizt.
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0: Das ist das neue Musikquiz am Nachmittag bei Micha und Mareike. Ich weiß, die allererste Runde habe ich noch mit den beiden gezockt. Muss man sagen, inzwischen haben sie sich ein bisschen verbessert, hören ganz gut zu und spielen vor allem mit euch. Ihr beantwortet zwei inhaltliche Fragen zu deutschen Songs richtig und holt euch die limitierten Moin-Socken ab. Heute war Mila aus Celle die Kandidatin. Und weil Mareike diese Woche im Urlaub ist, hat mein Kollege Morten Krüger den Quizmaster gegeben.
3: Erste Frage. Jein von Fettes Brot. Welches Jahr ist es, als seine Freundin weg ist und sich alleine in der Südsee bräunt?
4: Ich weiß es. Weißt du es?
5: Keine Ahnung.
4: Es ist 1996.
3: Könnten wir mal reinhören, ob das stimmt?
4: Es ist 1996.
6: Es ist 1996.
4: Wow. Mila, wir haben einen Punkt.
5: Es tut mir so leid.
3: Dafür ist Micha in deinem Team, damit er dir genau diese Punkte zuschaufeln kann.
0: Frage 2.
3: Helene Fischer und Florian Silbereisen. Schau mal herein, aka die Tasse Kaffee.
5: Ja.
3: Und die Frage ist, wir sollen ja vorher kurz anrufen und uns ruhig selbst einladen, aber unter welchen Umständen sollen wir denn dann mal hereinschauen?
5: Gott, ich weiß es irgendwie, aber...
4: Wenn ich nackt bin, dann komm nicht herein.
3: Nee, ist auch nicht. Das ist bestimmt auch richtig, aber nicht in dem Song jetzt.
0: Deshalb soll er wahrscheinlich vorher anrufen, aber oh Gott, da stehe ich wirklich auf dem Schlauch. Dann hören wir einfach mal rein. Mhm. Schau mal herein. Hör mal herein.
2: Und lad dich mal rein.
3: Und jetzt kommt's.
2: Wenn es kein Umweg für dich ist, schau mal herein.
3: Oh. Natürlich nur, wenn es kein Umweg ist.
0: Wenn es kein Umweg ist. Was für ein Scheiß. Puh, Mila, die Finalrunde. Bist du bereit?
3: Ja. Aus dem Dschungelbuch, gesungen von Balu, probier's mal mit Gemütlichkeit. Was sollst du denn tun, wenn du stets gemütlich bist und etwas appetitlich
4: ist? Wenn du gemütlich bist und appetitlich ist, dann...
5: Oh mein Gott.
4: Dann greif zu. Mach Schubidu.
0: Scheiße. Mila.
5: Ich hab keine Ahnung.
0: Hör mal rein.
2: Und wenn du stets gemütlich bist und etwas Appetitliches, dann nimm es dir egal von welchem Fleck.
3: Oh. Nimm es dir, egal von welchem Fleck natürlich.
0: Egal von welchem Fleck. Oh, Mila, es tut mir leid.
3: Schade. Mila, du meldest dich einfach nochmal an und wenn Mareike wieder da ist, dann ist sie in deinem Team und dann holst du dir ein paar Socken.
5: Okay, gut.
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4: Ja, man kann sagen, der Sommer geht nur zurück, um Anlauf zu nehmen. Wir schauen aufs Niedersachsen-Wetter. Eine dicke Wolkenschicht haben wir gerade da am Himmel bei milden 13 bis 16 Grad. Schauer aktuell nur, wie wir sehen können, im Emsland oder auch rund um den Raum Hildesheim. Morgen so ein kleiner, das ist so ein für jeden was dabei Wetter, kann man sagen. Sonne, aber auch Schauer, zum Teil auch starke Gewitter. Aber am Freitag, da kriegen wir dann richtig schön Sommer ab. Passend zum Start Richtung Pfingsten. Freitag schon mal bis zu 26 Grad.
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5: Mit Kai von Heven, moin. Heute sind die Busse und Bahnen in und um Hannover noch unterwegs. Ab morgen stehen aber wieder Warnstreiks an. Die Gewerkschaft Verdi hat dazu aufgerufen, in den laufenden Tarifverhandlungen will sie so weiteren Druck auf die Arbeitgeber ausüben. In und um Hannover legen die Mitarbeitenden der Östra und von Regiobus morgen und übermorgen ihre Arbeit nieder. Die S-Bahn Hannover ist davon nicht betroffen. Wer an den Streiktagen zur MHH muss, muss sich aber keine Sorgen machen, dort nicht hinzukommen. Zwischen 5.30 Uhr und 17.15 Uhr richtet die MHH einen kostenlosen Buspendelverkehr zwischen der Haltestelle Karl-Wiechert-Allee und dem MHH Campus ein. In Hildesheim wird am Donnerstag und Freitag gestreikt. Und dann kommen wir zur traurigen Bilanz eines Unfalls heute Morgen auf der B3 bei Pattensen. 6 Verletzte, 5 davon schwer.
6: Ein Pritschenwagen und ein Kleinwagen sind dort frontal zusammengestoßen. Wie es dazu gekommen ist, ist im Moment noch unklar. 2 Rettungshubschrauber und 3 Rettungswagen waren dann im Einsatz, um die Verletzten in Krankenhäuser zu bringen. Hannes Westermann, Regionalredaktion.
5: Die Feuerwehr ist zur Stelle, wenn es darauf ankommt. In Lehrte sogar für Enten. Die hatten es sich auf einer Dachterrasse gemütlich gemacht. Doch die Rettungsaktion stieß bei den Tieren nicht nur auf Begeisterung.
7: Vor allem die Entenmutter weigerte sich lautstark, die besetzte Terrasse wieder zu verlassen. Auch einfangen ließ sie sich nicht, im Gegensatz zu ihren Küken. Die wurden dann in einer Transportbox nach unten gebracht und auch die Mutter kam danach. Gemeinsam mit einer Feuerwehreskorte ging es dann im Entenmarsch in die neue Heimat im Lehrter Stadtpark. Leonie Rother, Regionalredaktion.
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4: Hier ist der Antenne Niedersachsen Stau- und Blitzerservice. Vorsicht, da liegt ein angefahrenes Reh auf der Autobahn. A7 Hamburg Richtung Hannover ist das. Das Reh liegt hier zwischen Rammelsloh und Thies-Hope. Bitte Vorsicht. Dann

0: ein Liegenbleiber auf der B437 Rodenkirchen Richtung Stotel im Wesertunnel, deshalb nur eine Spur frei. Wir schauen auf die Staus, da sehen wir nur einen auf der A2 und das geht ganz gut voran da. 8 Minuten mehr A2 Hannover Richtung Berlin ab dem Kreuz Wolfsburg-Königslutter. Blitzer, da steht einer auf der B214 im Emsland zwischen Thüne und Lingen in Backum und wir haben den mobilen Blitzer in Braunschweig. Ali hat ihn gemeldet, Dankeschön, der blitzt auf der Othmar Straße. Ich bin Daniel Flüß, da wo es geht, gute Fahrt.
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Und ganz ehrlich, was Samu Haber kann, das kann er hier schon lange. Riku Ramaya, Gitarrist von Sunrise Avenue, fühlt sich auch alleine auf der Bühne, pudelwohl. Sein erstes Soloalbum ist ja gerade raus, die ersten Touren hat er auch schon gespielt und da haben wir dann gemerkt, Deutschland, ja, da kommt er gerne hin. Also wenn Solotour, dann bei uns derzeit, ja, und das ist schade für alle Riku-Fans, haben wir einen leeren Terminkalender. Ich habe gerade nochmal nachgeschaut, aber wir halten da die Augen drauf und solange hören wir ihn ganz einfach im Radio. Stay Here pusht herrlich auf der Spät- und Nachtschicht. 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

0: Der Blick aufs Niedersachsen-Wetter. Ja, und das ist ein bisschen zweigeteilt heute Abend. Also die einen genießen die noch milden Temperaturen. Ja, ist ein bisschen bedeckt der Himmel, aber voll okay. Und die anderen, vor allem im Emsland bis runter nach Osnabrück, spannen die Regenschirme auf. Da schüttet es nämlich gerade. Wir schauen auf die aktuellen Temperaturen. Die sehen zwar ziemlich gleich aus, aber ja, es ist... Der Unterschied ist, kommt was aus den Wolken oder nicht? Wolfsburg, nee, da kommt nichts, da ist es trocken, meldet aktuell 14 Grad. In Norddeich, ja, da regnet es bei 14 Grad und auch in Bramsche haben wir Regen bei 14 Grad. Tiefstwerte 8 Grad in dieser Nacht, die kriegen wir bei euch im Oberharz. Ansonsten, ja, ähnlich wie jetzt geht's weiter. Schauer im Emsland, ansonsten trocken, aber viele Wolken. Und dieses wechselhafte Wetter, das bleibt dann auch morgen. Da kommen stellenweise auch noch starke Gewitter dazu, aber auch Sonne und warme 19 Grad.
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2: Ich bin David Riemer. Gerade erst war US-Präsident Trump in Peking, nun ist Kreml-Chef Putin zu einem Besuch in China eingetroffen. Moskau hat große Erwartungen an die Gespräche mit Chinas Staatschef Xi Jinping.
3: Wenige Tage nach dem Besuch von Donald Trump empfängt China mit Putin den nächsten Staatschef einer Großmacht. Bei den Gesprächen mit Parteichef Xi Jinping wird es vor allem um die enge Partnerschaft beider Länder gehen. Auch die Kriege in der Ukraine und im Nahen Osten dürften Thema sein. Russland will zudem über neue Gaslieferungen nach China sprechen. In Peking wird die schnelle Abfolge der Besuche auch als Aufwertung gesehen. Peking kann zeigen, an China kommt in der Weltpolitik kaum noch jemand vorbei. Aus Shenzhen, Jörn Petring.
2: Der US-General und NATO-Oberbefehlshaber Grinkewitsch hat bestätigt, dass die Vereinigten Staaten vorerst keine weitreichenden Mittelstreckenwaffen in Deutschland stationieren werden. Eine Abmachung hatte eigentlich vorgesehen, dass die USA von 2026 an in Deutschland wieder Mittelstreckenwaffen mit konventionellen Sprengköpfen stationieren, die weit bis nach Russland reichen. 15 Monate lang hat der Landtag von Sachsen-Anhalt den Anschlag auf den Magdeburger Weihnachtsmarkt intensiv aufgearbeitet. Ein zentrales Ergebnis, Schwächen und Fehler im Handeln von Behörden haben es dem Täter zumindest leicht gemacht, die Tat zu begehen. So steht es im Abschlussbericht, den der Parlamentarische Untersuchungsausschuss vorgestellt hat.
4: Ein Betonblock an der falschen Stelle, Schutzkonzepte, die nicht gründlich gecheckt worden sind, Informationen zum späteren Täter, die nicht zentral zusammengeführt wurden. Im Abschlussbericht werden eine ganze Reihe von Fehlern aufgelistet. Und mindestens die Oppositionsfraktionen im Magdeburger Landtag sind sich einig, der Anschlag hätte verhindert werden können. Als Konsequenz soll nun ein Bedrohungsmanagement etabliert werden. Ziel: Gefährder früher aktiv ins Visier nehmen, damit wichtige Hinweise nicht wieder unbeachtet bleiben. Thomas Thonfeld, Nachrichtenredaktion.
2: Den deutschen Wäldern machen gravierende Folgen von Hitze und Trockenheit weiterhin stark zu schaffen. Bei den häufigsten Arten sind nach wie vor 4 von 5 Bäumen krank, wie aus neuen Daten für 2025 hervorgeht. Bundesagrarminister Rainer sprach von einer Stabilisierung trotz ungünstigerer Wetterbedingungen. Umweltverbände mahnen angesichts der Klimakrise, es gebe keinen Grund zur Entwarnung.
0: Der Antenne Niedersachsen Stau- und Blitzerservice um 3 Minuten vor 10. Meldung von der A7 Hamburg Richtung Hannover. Ungesicherte Unfallstelle hier und noch das angefahrene Reh zwischen Rammelsloh und Thies-Hope. Da bitte Vorsicht. Außerdem Ölspur auf der Bundesstraße B6 Hildesheim Richtung Goslar. Ölspur hier zwischen Goslar und Goslar Hildesheimer Straße. Dann haben wir eine Nachtbaustelle, die wird gerade eingerichtet auf der A1 Bremen Richtung Hamburg zwischen Hamburg-Harburg und Hamburg-Stillhorn. Das Ganze geht bis morgen früh um 5. Folgt da am besten der Umleitung U83. Und Sperrung auf der A2 Hannover Richtung Berlin. Da ist ein Schwertransport unterwegs beim Kreuz Hannover-Ost ist gesperrt bis morgen früh um 1. Blitzer. Haben wir den Blitzeranhänger auf der B214 im Emsland zwischen Thüne und Lingen in Backum. Euch eine gute und sichere Fahrt.
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0: Ja, und moin an dieser Stelle in die Tankstellen, aufs Revier oder ins Krankenhaus. Kommt gut durch die Spät- und die Nachtschicht. Wir sind bei euch. Gleich Britney Spears, Baby One More Time, gibt's Justin Jesso ebenfalls direkt nach Leonie mit Don't Worry. Moin!

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Ja, und so kurze, knappe Titel, das ist das Motto der Band Glasperlenspiel. Nach Geiles Leben, Royals and Kings oder So egal, jetzt ihre neue Single, die ohne große Worte auskommt. Dein Hoodie heißt sie einfach nur. Herrliche Nummer, die nach so einem langen Arbeitstag hilft oder nochmal einen Konzentrationspush gibt, wenn es jetzt gerade über die dunkle Bundesstraße oder die Autobahn geht. 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
1: Ich bin David Riemer. Fast jede fünfte Tankstelle in Deutschland verstößt gegen die 12-Uhr-Regel. Das hat eine Untersuchung des Verbraucherdienstes Mehr Tanken ergeben. Die Spritpreise dürfen seit April nur noch einmal am Tag erhöht werden. Sinken können sie dagegen immer.
2: Gut 15.000 Tankstellen gibt es in Deutschland. 3.000 davon haben die Preise zu unerlaubten Zeiten angehoben. Am häufigsten in Bayern, am seltensten in Berlin. Ein etabliertes System, mit dem Abweichungen von der 12-Uhr-Regel sanktioniert werden könnten, gibt es nicht. Das Kartellamt hat nach eigenen Angaben noch nicht einmal aus allen Bundesländern die Info, welche Landesbehörde überhaupt zuständig wäre. Die Tankstellenbranche sagt, Regelverstöße seien nicht mutwillig. Preisänderungen an der Zapfsäule kämen nicht auf Knopfdruck, sondern durch ein komplexes Berechnungssystem, das technisch bedingt auch mal länger brauche. Thomas Bleskin, Nachrichtenredaktion.
1: Wenige Tage nach US-Präsident Trump ist Kreml-Chef Putin zu einem Besuch in China eingetroffen. Putin wird von einer Delegation aus Ministern und Managern von staatlichen und privaten Konzernen begleitet. Bei den Gesprächen auf Einladung von Chinas Staatschef Xi Jinping geht es um einen Ausbau der privilegierten strategischen Partnerschaft beider Länder. China ist der wichtigste Handelspartner für Russland. Den deutschen Wäldern machen Folgen von Hitze, Trockenheit und Schädlingen weiterhin zu schaffen. Aber der Zustand unseres Waldes habe sich insgesamt im Vergleich zu 2024 nicht weiter verschlechtert. Das sagte Bundesagrarminister Rainer bei der Vorstellung des Waldzustandsberichts für das vergangene Jahr.
3: Nach wie vor sind 4 von 5 Bäumen in Deutschland krank. Gut erkennbar zum Beispiel an fehlenden Nadeln oder Blättern in den Baumkronen. Vor allem bei Eichen, gut die Hälfte haben hier größere kahle Stellen. Auch ein Drittel der Kiefern haben deutlich sichtbare Schäden. Das sind etwas mehr noch als im Vorjahr. Buchen und Fichten geht's dagegen etwas besser. Zwar sind im vergangenen Jahr weniger Bäume abgestorben als vorher, aber insgesamt hat sich der Wald auch noch nicht von den Dürrejahren 2018 bis 2020 erholt. Aus Berlin, Thomas Thonfeld.
1: Nach dem Hauseinsturz im sächsischen Görlitz laufen die Arbeiten auch in der Nacht weiter. Die Helfer arbeiteten per Hand an der Beseitigung der Trümmer, sagt eine Polizeisprecherin. In Görlitz war Montagabend ein Mehrfamilienhaus eingestürzt. Grund dafür war möglicherweise eine Gasexplosion. An der Unfallstelle wird nach 3 Menschen gesucht. Von 2 Frauen und einem Mann fehlt jedes Lebenszeichen.
0: Durch den

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3: Mit Kai von Hefen, moin. Heute sind die Busse und Bahnen in und um Hannover noch unterwegs. Ab morgen stehen aber wieder Warnstreiks an. Die Gewerkschaft Verdi hat dazu aufgerufen. In den laufenden Tarifverhandlungen will sie so weiteren Druck auf die Arbeitgeber ausüben. In und um Hannover legen die Mitarbeitenden der Östra und von Regiobus morgen und übermorgen ihre Arbeit nieder. Die S-Bahn Hannover ist davon nicht betroffen. Wer an den Streiktagen zur MHH muss, muss sich aber keine Sorgen machen, dort nicht hinzukommen. Zwischen 5.30 Uhr und 17.15 Uhr richtet die MHH einen kostenlosen Buspendelverkehr zwischen der Haltestelle Karl-Wiechert-Allee und dem MHH-Campus ein. In Hildesheim wird am Donnerstag und Freitag gestreikt. Und dann kommen wir zur traurigen Bilanz eines Unfalls heute Morgen auf der B3 bei Pattensen. 6 Verletzte, 5 davon schwer.
4: Ein Pritschenwagen und ein Kleinwagen sind dort frontal zusammengestoßen. Wie es dazu gekommen ist, ist im Moment noch unklar. 2 Rettungshubschrauber und 3 Rettungswagen waren dann im Einsatz, um die Verletzten in Krankenhäuser zu bringen. Hannes Westermann, Regionalredaktion.
3: Die Feuerwehr ist zur Stelle, wenn es darauf ankommt. In Lehrte sogar für Enten. Die hatten es sich auf einer Dachterrasse gemütlich gemacht. Doch die Rettungsaktion stieß bei den Tieren nicht nur auf Begeisterung.
5: Vor allem die Entenmutter weigerte sich lautstark, die besetzte Terrasse wieder zu verlassen. Auch einfangen ließ sie sich nicht, im Gegensatz zu ihren Küken. Die wurden dann in einer Transportbox nach unten gebracht und auch die Mutter kam dann nach. Gemeinsam mit einer Feuerwehreskorte ging es dann im Entenmarsch in die neue Heimat im Lehrter Stadtpark. Leonie Rother, Regionalredaktion.
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1: Ich bin David Riemer. Gerade erst war US-Präsident Trump in Peking, nun ist Kreml-Chef Putin zu einem Besuch in China eingetroffen. Moskau hat große Erwartungen an die Gespräche mit Chinas Staatschef Xi Jinping.
2: Wenige Tage nach dem Besuch von Donald Trump empfängt China mit Putin den nächsten Staatschef einer Großmacht. Bei den Gesprächen mit Parteichef Xi Jinping wird es vor allem um die enge Partnerschaft beider Länder gehen. Auch die Kriege in der Ukraine und im Nahen Osten dürften Thema sein. Russland will zudem über neue Gaslieferungen nach China sprechen. In Peking wird die schnelle Abfolge der Besuche auch als Aufwertung gesehen. Peking kann zeigen, an China kommt in der Weltpolitik kaum noch jemand vorbei. Aus Shenzhen, Jörn Petring.
1: Der US-General und NATO-Oberbefehlshaber Grinkewitsch hat bestätigt, dass die Vereinigten Staaten vorerst keine weitreichenden Mittelstreckenwaffen in Deutschland stationieren werden. Eine Abmachung hatte eigentlich vorgesehen, dass die USA von 2026 an in Deutschland wieder Mittelstreckenwaffen mit konventionellen Sprengköpfen stationieren, die weit bis nach Russland reichen. 15 Monate lang hat der Landtag von Sachsen-Anhalt den Anschlag auf den Magdeburger Weihnachtsmarkt intensiv aufgearbeitet. Ein zentrales Ergebnis: Schwächen und Fehler im Handeln von Behörden haben es dem Täter zumindest leicht gemacht, die Tat zu begehen. So steht es im Abschlussbericht, den der Parlamentarische Untersuchungsausschuss vorgestellt hat.
3: Ein Betonblock an der falschen Stelle, Schutzkonzepte, die nicht gründlich gecheckt worden sind, Informationen zum späteren Täter, die nicht zentral zusammengeführt wurden. Im Abschlussbericht werden eine ganze Reihe von Fehlern aufgelistet. Und mindestens die Oppositionsfraktionen im Magdeburger Landtag sind sich einig, der Anschlag hätte verhindert werden können. Als Konsequenz soll nun ein Bedrohungsmanagement etabliert werden. Ziel: Gefährder früher aktiv ins Visier nehmen, damit wichtige Hinweise nicht wieder unbeachtet bleiben. Thomas Thonfeld, Nachrichtenredaktion.
1: Den deutschen Wäldern machen gravierende Folgen von Hitze und Trockenheit weiterhin stark zu schaffen. Bei den häufigsten Arten sind nach wie vor 4 von 5 Bäumen krank, wie aus neuen Daten für 2025 hervorgeht. Bundesagrarminister Rainer sprach von einer Stabilisierung trotz ungünstigerer Wetterbedingungen. Umweltverbände mahnen angesichts der Klimakrise, es gebe keinen Grund zur Entwarnung.

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1: Es wird gestreikt. Die Busse fahren heute nicht in Göttingen, in der Region Hannover nicht. Alle Infos dazu auch bei uns in den Nachrichten und natürlich auf antenne.com. Problem ist aber, nicht nur die Busse und die Busfahrer streiken, auch unsere Musiker heute Morgen.
2: Ja. Oh ja. Wow, turn the
0: beat up loud. Triff den Beat.
2: Also, wir erklären nochmal kurz. Es geht ganz einfach. Wir starten gemeinsam mit unseren Künstlerinnen und Künstlern einen Song. Dann hören die aber auf zu singen plötzlich.
1: Ja.
2: Da müssen wir alleine weiter singen.
1: Die streiken dann.
2: Mit der Hoffnung, dass wir im Beat bleiben, also den Takt halten. Und dann setzen die wieder ein und wir müssen an genau derselben Stelle sein.
3: Übrigens, der Text streikt nicht, damit ihr das wisst. Der geht die ganze Zeit weiter.
1: Den Richtig, haben wir hier, genau. Wir.
3: Das wissen unsere beiden. Aber da den richtigen Punkt dann zu finden, wenn die Musik wieder einsetzt.
1: Und darum geht's. Dürfen wir bitte auch noch mal ganz kurz darauf hinweisen, dass es nicht darum geht, besonders schön zu singen.
3: Ja, na doch.
2: Gut, es geht darum,
1: den Beat zu treffen, die Geschwindigkeit zu halten. Quasi einzuspringen, während andere gerade nicht wollen.
2: Und das üben wir jetzt gleich mal mit dir.
1: Ja.
2: Flöcki.
1: Ihr habt einen schönen Song rausgesucht.
2: Und nämlich, der heißt Take On Me von
3: schön.
2: A-ha.
3: Ja, der ist aber auch schön hoch, ne?
1: Der ist, Morten von A-ha singt wirklich traumhaft schön hoch. Kopf, Stimme, Deluxe. Mal gucken, okay, wir legen los. Achtung.
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2: Take on me.
4: Sehr gut. 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
2: Take on me.

0: aber sagen,
1: da haben wir Flöki aber gut hingesungen, ja, ne? Wir als Chorus. Wir haben das, also ich glaube, ohne uns wärst du da eben ziemlich aufgeschmissen gewesen. Ich will mich ja nicht selber loben, aber das habe ich nicht schlecht gemacht.
0: Das war großes
1: das
0: Kino.
1: Das habe ich nicht schlecht gemacht. Ich wusste gar nicht, dass ich das kann. Ich weiß ja nicht.
2: Vielleicht sollten wir Verkehrskeinhis das mal singen lassen.
0: Ich möchte mir das nochmal anhören, das war ja so lustig. Herrlich.
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0: dann vielleicht chemisch im Labor hergestellt wurde. Ist das schlimm? Eigentlich nicht. Also vieles von dem, was wir so duften überall, ist ja oft synthetisch. Aber was heißt das jetzt für uns? Was heißt das für die Parfum-Zwillinge? Machen oder lassen? Also aus meiner Sicht spricht überhaupt nichts gegen diese Dupes. Also gibt's von mir ein klares Machen für die preiswerten Marken. Aber Achtung, wir sprechen hier von im Markt etablierten Duplikaten, die du schnell im Netz findest oder die es in der Drogerie gibt oder beim Discounter. Aber klar, das Original ist immer noch das Schönste, wenn du es verschenken möchtest. Da wird sich wahrscheinlich der Beschenkte über die billige Kopie nicht unbedingt freuen, auch wenn sie genauso riecht. Vorsicht bitte aber auch vor den Fakes. Es gibt natürlich auch gefälschte Markenparfums. Also die kommen meist aus Asien mit wirklich seltsamen Inhaltsstoffen. Da weiß man nie, was genau drin ist. Die werden ja gerne auch im Urlaub verkauft, am Strand, am Straßenrand, in der Türkei zum Beispiel oder auch in Spanien oder Ägypten. Und damit kannst du dir richtig Schaden zufügen. Die können Allergien auslösen, Hautreizungen, davon wirklich die Finger weg, das sind dann die Fakes, die meinen wir heute nicht. Ach so, wie sieht's aus? Darfst du diese Kopien eigentlich überhaupt kaufen? Das ist ja die große Frage noch. Oder macht man sich da vielleicht strafbar wie bei den gefälschten Markenprodukten? Habe ich auch nachgeschaut. Gute Nachricht, dir als Verbraucher, als Verbraucherin kann hier gar nichts passieren, wenn du diese Kosmetik-Dupes kaufst. Selbst die, wo draufsteht quasi, riecht wie Markenduft XY.
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1: Ich bin David Riemer. Bei der geplanten Führerscheinreform kommt der nächste Schritt. Das Bundeskabinett will heute entsprechende Pläne von Verkehrsminister Schniede auf den Weg bringen. Das Ziel, die Fahrschulausbildung soll moderner, digital und einfacher werden, dadurch sollen die Kosten sinken.
2: Ab dem Jahreswechsel sollen sich Fahrschülerinnen und Schüler zum Beispiel aussuchen können, ob sie die Theorie lieber wie bisher nur in der Fahrschule pauken wollen oder daheim per App. Statt nur im Fahrschulauto zu üben, soll es dann auch möglich sein, bestimmte Fahrten zusammen mit den Eltern zu machen oder in Simulatoren. Wie viele Sonderfahrten nötig sind, soll der Fahrlehrer dann individuell einschätzen. Es müssen nicht mehr zwingend 12 Fahrten über Land, nachts und auf der Autobahn sein. Außerdem sollen beide Prüfungen gestrafft werden, sowohl die theoretische als auch die praktische. Ursula Winkler, Nachrichtenredaktion.
1: Der US-General und NATO-Oberbefehlshaber Grinkewitsch hat bestätigt, dass die Vereinigten Staaten vorerst keine weitreichenden Mittelstreckenwaffen in Deutschland stationieren werden. Eine Abmachung hatte eigentlich vorgesehen, dass die USA von 2026 an in Deutschland wieder Mittelstreckenwaffen mit konventionellen Sprengköpfen stationieren, die weit bis nach Russland reichen. 2 Wochen nach seinem Transport Richtung Nordsee wurde der als Timi bekannte Buckelwal tot vor der dänischen Insel Anholt entdeckt. Der Kadaver soll nun doch untersucht werden.
3: Der Wal liegt an einem gut besuchten Strand im flachen Wasser, schreibt die dänische Umweltbehörde. Wenn man sich Strömung und Wasserstand dort ansieht, ist es demnach sehr wahrscheinlich, dass er ohne Zutun dort liegen bleibt. Dann allerdings fürchten die Dänen, könnte er Badegäste und Einheimische stören. Deshalb soll der Kadaver nun doch geborgen werden und nicht nur das. Die Dänen wollen ihn nach Möglichkeit auch obduzieren und Proben für die Forschung entnehmen. Aus Skandinavien Julia Weschenbach.
1: Zum Fußball. Der FC Arsenal ist nach 22 Jahren wieder englischer Meister. Die Mannschaft um Nationalspieler Kai Havertz profitierte davon, dass Verfolger Manchester City beim AFC Bournemouth nur 1:1 spielte. Arsenal hatte zuvor Burnley mit 1:0 besiegt. Es ist der 14. Meistertitel für die Gunners. Pep Guardiola verpasst mit Manchester City dagegen den 3. Titel der Saison. Laut Medienberichten wird er am kommenden Sonntag zum Saisonabschluss der Premier League als Trainer der Citizens zurücktreten.
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4: Herzlich willkommen zu den Crime Games, der ersten True Crime Show zum Mitraten. Ich bin Mona und begrüße in diesem Podcast immer 2 Gäste aus dem Crime-Universum. Naja, und euch natürlich, ne? Ja, genau euch. In diesem Podcast wird nämlich nicht nur zugehört, nein, hier wird richtig mitgerätselt. Zusammen mit meinen beiden Gästen versucht ihr nämlich, in jeder Folge einen echten Kriminalfall zu lösen. Wie? Naja, mit viel Fantasie, Spürsinn, aber auch Spontanität und Humor und vor allem mit dem ein oder anderen Spiel, denn mit jeder Spielrunde kommen wir der Lösung des Falls immer ein Stückchen näher. True Crime meets Spielespaß eben. Wir wollen wissen, was passiert ist, aber natürlich auch, was unseren Gästen auf dem Weg dorthin alles so durch den Kopf geht. Und am Ende der Folge erfahrt ihr dann natürlich auch, was wirklich passiert ist. Und damit ihr als Zuhörende immer fleißig miträtseln könnt, haben wir auch eine ganze Menge Hinweise für euch vorbereitet. Also Notizbuch raus, Trenchcoat an und los geht's, würde ich sagen, oder?
5: Ja, hallo, herzlich willkommen. Ich habe diese Folge tatsächlich quasi 4 Gäste, weil beide meiner Gäste, beziehungsweise Gästinnen eigentlich, Freud würde wahrscheinlich sagen, sowas wie ein Über-Ich haben, denn mein erster Gast schreibt unter ihrem Pseudonym Sophie Bonnet erfolgreichst Frankreich-Krimis rund um den liebenswerten provenzalischen Ermittler Pierre Durand, die auf Anhieb monatelang auf der Bestsellerliste standen. Ihr neuestes Buch erschien am 11. Mai, der 9. Band ihrer Krimireihe aus der Provence. Provenzalische Täuschung heißt er und Sophie Bonnet heißt nämlich eigentlich Heike Koschik und damit herzlich willkommen bei den Crime Games. Hallo!
6: Ja, vielen Dank. Ich freue mich, dabei zu sein.
5: Ich freue mich auch. Wir bleiben bei Sophie. Da kennen dich die Leute, dass wir hier niemanden verwirren. Und bei meinem zweiten Gast ist es eigentlich ganz ähnlich. Sie ist Anne. Mittlerweile fertig studierte Polizistin und unter ihrem Namen Annes Vlog ist sie das Gesicht hinter einem Social-Media-Format, das uns wiederum hinter die Kulissen der Polizei Brandenburg mitnimmt. Und das total erfolgreich. 46.400 Follower bei Instagram, über 2 Millionen Aufrufe bei YouTube. Herzlich willkommen, liebe Anne. Schön, dass du dabei bist.
6: Hallo, ich freue mich auch sehr.
5: So, ein Ermittlerteam habe ich mir also schon geschnappt sozusagen. Jetzt haben wir auch all eure Persönlichkeiten zusammengeklaubt. Und ob die wirklich so getrennt für euch sind, wie ich das hier gerade gesagt habe, das finden wir alles gleich noch heraus. Wir lernen euch noch kennen. Jetzt steigen wir aber erstmal direkt in den Fall ein. Und zwar mit unserer Story-Prämisse. Unser heutiger Fall führt uns in die Grafschaft Cleveland, also Nordostengland. John Darwin, ein ehemaliger Lehrer und zeitweiliger Gefängniswärter, wird zuletzt gesehen am Morgen des 21. März 2002, als er mit seinem Kanu raus aufs Meer paddelt. Als er dann zu Arbeitsbeginn aber nicht an seinem Arbeitsplatz auftaucht, melden ihn seine Kollegen als vermisst. Eine riesengroße angelegte Suche auf dem Meer beginnt, bei der knapp 160 Quadratkilometer, das sind ungefähr 7,4 mal die Fläche des Frankfurter Flughafens, die wird abgesucht und das ergibt nichts. Lediglich ein Paddel wird gefunden. Einen Tag später findet man dann auch die Reste seines Kanus und John wird daraufhin offiziell für tot erklärt. Er hinterlässt seine Frau Anne und zwei erwachsene Kinder. Jetzt wollen wir natürlich wissen, was ist da passiert? Na klar, ihr schreibt schon ganz, ganz fleißig. Auch genau. Anne wirklich kaum raus aus der Polizeischule. Die ist noch nicht abgelegt. Hat schon Blockstift, alles streberhaft beisammen. Sehr schön. Ja, und was passiert ist, das errätselt ihr euch gleich mal zusammen in Kapitel 1. Erstmal wollen wir natürlich wissen, was bei euch so passiert ist, Sophie. Ich habe gesagt, du schreibst unter deinem Pseudonym Sophie Bonnet und sagst, der Name ist inzwischen eigentlich ein Teil von dir.
6: Ja.
5: Ist es so, sind das diese zwei Teile oder sind die total verwoben? Trennst du die selber? Wie machst du das?
6: Die sind tatsächlich inzwischen so verwoben, weil Sophie Bonnet ist ein Teil einer Seele von mir, die ich vorher nicht so bewusst ausgelebt habe. Also schön. Dieses Genießen, dieses ja Französische, das ist einfach ein Teil von mir geworden und das gefällt mir sehr.
5: Wie schön. Ach, das finde ich total toll. Ich meine, jeder hat natürlich von uns ganz viele verschiedene Seiten, aber genau. Dass man das so richtig als Persona irgendwie hat und dem Namen gibt und sagt, das finde ich sehr, sehr schön. Und das Pseudonym hat natürlich auch zu tun mit deiner Krimi-Reihe und damit, dass dein LeserInnen quasi auch ermöglicht, in diese Welt einzutauchen, angefangen beim Namen der Autorin bis hin dann eben in die Provence, die tollen Geschichten, die du da schreibst. Wie ist es zu genau dem Namen gekommen? Gibt es da eine Geschichte?
6: Ja, eigentlich hatte ich einen anderen Namen im Kopf gehabt und zwar Sophie Bernard. Und zwar, es ging um Sarah Bernard, die ich ganz cool fand und Sophie war mir eigentlich immer schon klar. Und dann gab es aber einen ähnlichen Namen, ein Pseudonym von Kerstin Gier und das ist uns kurz vor Drucklegung aufgefallen. Und dann haben wir uns im Verlag zusammengesetzt und überlegt und gerätselt und irgendjemand kam auf den Namen Bonnet und dieses Sophie Bonnet hatte einen Klang, habe ich sofort gesagt, ja. Das bin ich, das möchte ich sein. Und schön. So ist es eigentlich zusammengekommen.
5: Sehr gut. Wie wirst du mittlerweile häufiger genannt? Bei deinem echten Namen oder mit Sophie?
6: Ich werde teilweise in meiner Familie sogar Sophie genannt. Also mein Mann nennt mich manchmal Sophie. Einfach auch Freunde. Es gibt auch Freunde, die mich so nennen. Es ist einfach, wie gesagt, ein Teil meiner Persönlichkeit geworden. Aber ich spreche auf beide Namen an. Also man kann wirklich mich mit beiden erreichen. Ich bin jetzt auch keine geteilte Persönlichkeit, wie man jetzt vielleicht vermuten könnte.
5: Nee, ich finde, das hast du so schön erklärt. Ist, dass man eben jeder hat ja diesen, wie du sagst, Arbeitsteil oder Genussteil oder den, da kann ich entspannt halten. Also so gut, böse, alles hast du sehr schön erklärt. Und das Witzige ist ja, dass es bei dir ähnlich ist, Anne. Du heißt in echt Anne. Und um das nochmal klarzustellen, sehr wichtig, du bist wirklich Polizistin. Ne? Also du hast im April 2019 dein Studium begonnen und seit April 22 bist du fertig. Und dann direkt ab ins Social Media Team. Und parallel dazu gab es immer eben diese Anne, die da vloggt. Also Annes Vlog. Wie ist denn diese Idee entstanden?
7: Ja, das war eigentlich schon zu Beginn meines Studiums. Da stand an der Hochschule fest, dass die Öffentlichkeitsarbeit ein bisschen ausgeweitet werden soll, dass wir gern Nachwuchswerbung machen möchten, zeigen möchten, was wir alles so können und wie so ein Studium funktioniert und aufgebaut ist. Ja, da wurde ich Teil davon und daraus hat sich dann irgendwie wie so ein Selbstläufer so dieses eigene Format auch entwickelt. Und ich freue mich eigentlich seitdem, dass ich diese Einblicke geben kann, weil es mir am Anfang auch nicht so leicht fiel, mich beruflich zu orientieren, weil es ja doch so viel gibt und man sich schwer vorstellen kann, wie es dann wirklich im Endeffekt ist. Da fand ich die Möglichkeit sehr schön, Einblicke zu geben, das Ganze transparent zu machen und freue mich auch immer wieder, wenn mir dann Leute schreiben auf Insta oder YouTube so, hey, ich habe mich wegen des Vlogs beworben oder du hast mir Sicherheit gegeben, das jetzt zu machen oder hast du noch einen oder anderen Tipp und das macht mir ganz viel Spaß, ja.
5: Perfekt, sind die besten Komplimente eigentlich dazu, oder? Ja. Und das heißt, die Ursprungsidee kam aber auch schon von der Akademie oder von der Polizei oder von dir?
7: Nee, das war in der Hochschule geboren. Ich bin dann quasi nur mit auf den Zug aufgesprungen. Und als dann die 3 Jahre rum waren, haben wir uns gefragt, Mensch, wie kann es mit dem Projekt vielleicht auch weitergehen? Die übliche Verwendung ist eigentlich, dass man ja zur Bereitschaftspolizei geht oder in den Wach- und Wechseldienst Streife fährt, manchmal auch direkt zur Kripo. Und in dem Fall haben wir uns jetzt aber dafür entschieden, Mensch, es gibt so viele Bereiche. Wir haben jetzt das Studium vorgestellt, dann lasst uns doch einfach alle Bereiche der Polizei vorstellen. Und das macht mir super viel Spaß. Es ist schön zu sehen, wie die Kollegen und Kolleginnen arbeiten. Und man selbst entdeckt dabei auch nochmal Bereiche, die man vorher wahrscheinlich gar nicht kannte. Ja,
5: ja, es wird ja auch so angenommen, ne? Also ich meine, es ist total erfolgreich. Weißt du denn noch diesen Moment, wo du dachtest, ach hoppala, das ist ja jetzt hier doch was Größeres, was Erfolgreicheres. Auf einmal gibt es die Follower, auf einmal werde ich erkannt oder wie auch immer. Auf einmal guckst du irgendwie auf YouTube und das hat so und so viel Klicks.
7: Also es war eigentlich so ein schleichender Prozess, gerade so Reichweite baust du ja auch nicht von heute auf morgen auf. Als dann das losging auf Instagram, das Reels-Format erfolgreicher wurde, gab es tatsächlich irgendwann eins, was dann innerhalb von kürzester Zeit viral ging und jetzt auch bei, ich glaube, knapp 5 Millionen Views ist oder so. Ja, und da sitzt du dann auch und bist noch halb am Lernen eigentlich für die nächste Prüfung und dann ping, ping, ping, ping auf den Kommentare. Das war so die erste Herausforderung. Tatsächlich ist es mittlerweile schon so gewesen, dass ich das ein oder andere Mal erkannt wurde. Das Verrückteste war im Urlaub in Tschechien, im Skiurlaub, wo das Auto nicht mehr konnte und angeschoben werden musste. Dann hat da jemand anschieben geholfen und schrieb mir dann später so, ja sag mal, habe ich dich da eigentlich im Urlaub gesehen und dir anschieben geholfen?
5: Nee.
7: Also doch, das war ganz schön verrückt. Witzig. Ja, ist manchmal auch so ein bisschen gruselig, weil ich das zwar total gerne mache, aber dieses Rampenlicht, was da irgendwie irgendwann dazu kommt, gar nicht so unbedingt brauche. Also mir macht das Spaß und das ist eine Motivation, die von innen kommt. Ja, da muss man sich manchmal noch so ein bisschen dran gewöhnen dann.
5: Sehr schön. Wir quatschen gleich noch ein Ründchen weiter. Erstmal steigen wir wieder ein in unseren Fall und zwar in Kapitel 1. Mayday. Also, ein Mann paddelt aufs Meer hinaus und wird seitdem nicht mehr gesehen. Nur das Paddel wird gefunden und die Überreste seines Kanus. Er wird daraufhin für tot erklärt. Und jetzt stellt sich natürlich zuallererst die Frage, was ist denn jetzt hier überhaupt passiert? Und die Frage, die stelle ich euch natürlich und die Antwort errätselt ihr mir in Spiel 1. 1 aus 4. 4 Behauptungen bekommt ihr, eine wahr, der Rest falsch und ihr sagt welche. So, passt mal auf. Kann es sein, dass unser John auf offenem Meer einfach die Orientierung verloren hat? Dann ist er in so eine gefährliche Strömung geraten und dann mit seinem Kanu gegen eine Felsküste und dann einfach zerschellt? Oder war es so, dass Johns Kanu mutwillig beschädigt wurde, sodass von ihm zunächst unbemerkt immer mehr Wasser eindringt, bis es dann halt gesunken ist? Oder war es vielleicht, dass John gar nicht ertrunken ist, sondern das einfach vortäuscht, seinen eigenen Tod? Oder war es am Ende so, dass Johns Kanu von einem anderen Schiff gerammt wurde, gesunken ist und die Täter Fahrerflucht, Schiffsflucht begangen haben? Was geht euch durch den Kopf, Sophie? Du siehst schon so entscheidungsfreudig aus.
6: Ja, also ich meine, das mit der Orientierung schließe ich mal aus, weil wir sind ja in einem Kriminalfall und von daher...
5: Zu langweilig.
6: Ja. Ich hatte eigentlich gleich, weil er war ja Gefängniswärter, ich hatte gleich den Gedanken, dass er gar nicht ertrunken ist, dass er irgendeinen Grund hatte, sich für tot erklären zu lassen.
5: Was hat das mit dem Gefängniswärter zu tun?
6: Das weiß ich nicht. Vielleicht hat er...
5: Was hast du gesagt?
6: Ja. Mist. Vielleicht hat er irgendwelche Deals da laufen. Gefängniswärter sitzt natürlich auch direkt an der Quelle, vielleicht von Sachen, die er weiterleiten könnte an die Gefängnisinsassen. Irgendwie sowas ist aufgeflogen. Er hat ja auch eine Frau und 2 erwachsene Kinder.
5: Ne? Ja.
6: So, also irgendwie in dieser Richtung, das könnte ich mir vorstellen.
5: Okay, hat er was Krummes am Laufen und bevor da was passiert seiner Familie oder so, täuscht er seinen Tod vor.
6: Ja. Genau, und seine Familie, vielleicht würde sie ja sogar irgendwie in Gefahr geraten, wenn er am Leben bliebe.
5: Okay, okay, ich sehe da schon ein Buch entstehen in deinem Kopf, Sophie. Was sagst du denn, Anne?
7: Boah, ich finde, Sophie hat da schon richtig gut ermittelt. Also ich bin voll dabei. Ich habe mir auch gleich das Vorgetäuschte hier eingekreist. Ich glaube, das Zerschellen, das ist wirklich zu lame für die Aufnahme jetzt. Wasser rein. Ich habe gerade überlegt, wir hatten es neulich beim Tauchervlog, da mussten wir Wasser aus einem Rettungsboot rausfahren. Das war auch ganz interessant, wie man Wasser aus einem Boot fährt. Und ich glaube, man kriegt schnell genug mit, wenn das reinläuft. Also ich schätze, dann hätte er es vielleicht noch geschafft, zurückzuschwimmen oder so und vielleicht doch überlebt. Und das Rammen... Weiß ich nicht, es müsste ja schon sehr mutwillig gewesen sein. Ich glaube, da gibt's klügere Wege, wie man Leute aus dem Leben schafft, wenn man das wollen würde. Ja, deswegen gehe ich mit, er hat's vorgetäuscht. Warum?
5: Was heißt denn Wasser rausfahren?
7: Oh, das fachlich kriege ich das gar nicht so richtig hin. Da war irgendwas nicht richtig befestigt, auch am Boot, sodass langsam Wasser mit reinlief. Und das ist natürlich nicht ganz so angenehm, wenn dir dann da, wo deine Füße stehen, alles voll suppt. Und dann haben wir später auch noch eine Rettungsaktion gemacht, die wir für den Vlog mehr oder weniger begleitet hatten. Und ja, dann fährst du so schnell mit dem Boot, dass es quasi auf Kipp fährt und eine gewisse Schräglage kommt. Und kannst es dann hinten raus, wird es dann sozusagen rausgestrudelt, falls das physikalisch so passt.
6: Das ist ja spannend. Doch,
7: genau. Und dann kommt raus,
5: ist höchst professionell.
7: Kommt der Stöpsel da halt wieder, Stöpsel auf die richtige Stelle. Und dann war es wieder trockener im Boot. Gut, aber mit einem Paddel wäre das vielleicht auch nicht drin gewesen.
5: Ja,
7: aber
5: ja, ja.
7: Ich sag trotzdem, er hätte vielleicht geschafft, zurückzuschwimmen.
5: Okay. Ist es denn jetzt so in deiner Polizeiarbeit, ist es da nicht immer so, dass das Naheliegendste und Langweiligste meistens das ist, was es dann doch ist? Oder ist es wirklich, wie wir uns das immer vorstellen und in Filmen dargestellt wird, dass das Wendungen hat und dieser so ein Fall und wir gar nicht hinterherkommen?
7: Ich glaube, das ist ganz, ganz unterschiedlich und ich glaube, der größte Fauxpas wäre direkt, sich an irgendeiner Sache immer wieder zu orientieren, weil dann lässt du ja alle anderen möglichen Alternativen aus dem Blick. Wenn ich jetzt sagen würde, ja, es ist immer die langweiligste oder naheliegendste Lösung, dann würde es A, sehr schnell keinen Spaß mehr machen und B, würde man wahrscheinlich auch an der Wahrheit vorbei ermitteln. Deswegen ist es ganz unterschiedlich. Klar gibt es auch so ein paar Strukturen, an denen man sich orientieren kann. So Grundregeln vielleicht, dass man sagt, Mord zum Beispiel ist in den allermeisten Fällen eine Beziehungstat. Klar kann man dann da erstmal mit höherer Wahrscheinlichkeit anfangen zu ermitteln, aber es gibt halt immer noch eine Restwahrscheinlichkeit, ne? Und die darf man nie auslassen. Ne?
5: Spannend. Ihr lockt also beide ein, John ist gar nicht ertrunken, er täuscht seinen Tod vor. Ja? Mit deiner spannenden Geschichte, Sophie, mit den Gefängniswärtern und so. Okay, wir locken das mal ein. Ich löse mal noch nicht auf, würde ich sagen. Habe ich jetzt noch keine Lust, das machen wir alles in Kapitel 2. Mal gucken, ob sich euer Verdacht dann verhärtet. Erstmal lernen wir euch noch ein bisschen kennen. Anne, wir haben jetzt schon erfahren, wie der Vlog entstanden ist und dass du eben ja zur Polizei gegangen bist, tatsächlich aber nicht von Anfang an geplant, oder? Du hast erst studiert Psychologie, das hast du euch auch fertig gemacht sogar, und Lehramt. Und wie war dann der Weg zur Polizei?
7: Genau, also bei mir war es immer so, dass ich bei jedem Beruf, den ich bis dato gewählt hatte, immer dann ein Praktikum gemerkt habe, so, vielleicht willst du damit irgendwie doch nicht arbeiten. Das war bei Psychologie schon so. Ich wollte immer klinisch arbeiten. Hab dann in der Klinik gemerkt, so, nee, ich glaube, das will ich nicht alles mit nach Hause nehmen. Beim Lehramt dasselbe. Ich mag Lehre total. Ich glaube, wenn, dann wird es auch eher nochmal die Erwachsenenbildung bei mir. Ich habe damals fürs Gymnasium studiert und habe auch dann im Praktikum festgestellt, wow, du nimmst einen Haufen Arbeit mit nach Hause. Das Problem ist, dass viele tatsächlich erstmal, ich kenne es ja auch, ich meine, wir waren alle in der Schule. Viele wollen erstmal oder müssen erstmal motiviert werden, überhaupt was lernen zu wollen. Und über diesen Punkt wäre ich eigentlich viel lieber schon hinweg, einfach weil ich das Thema ja sowieso schon spannend finde und deswegen eigentlich gleich im Inhaltlichen starten möchte. Ja, und in Summe, glaube ich, war das dann eine ganz gute Wahl, nochmal mich umzuorientieren und habe dann halt zumindest gewusst, okay, du weißt nicht, was es wird, aber du weißt, dass ein Praktikum vorher wahrscheinlich gut tut. Und bei uns in Brandenburg gibt es die Möglichkeit, über unsere Einstellungsberater und Beraterinnen ein Praktikum zu machen, sich da zu orientieren, Tipps einzuholen. Und dann habe ich mich an so eine Einstellungsberaterin gewendet und die hat mir ein paar ganz bunte, tolle Tage organisiert und mich viel unterstützt. Und da war dann für mich klar, Polizei ist so vielfältig, dass selbst wenn du dann mit deiner nächsten ersten Berufswahl vielleicht nicht ganz so happy bist, nochmal innerhalb umschulen kannst, was anderes machen kannst. Nun muss man dazu sagen, ist auch alles kein Wunschkonzert. Ne? Das hängt davon ab, welche Stellen sind frei, welche Qualifikationen hat man. Aber ich fand es total spannend, dass man so vieles Verschiedenes innerhalb machen kann. Trotzdem ist es wieder ein gesellschaftsdienlicher Job. Das fand ich auch schon immer schön, wenn man irgendwie was zur Gemeinschaft beitragen kann. Ja, einfach, dass dieser Arbeitsalltag auch, zumindest vielleicht im Streifendienst, aber eigentlich überall irgendwie jeden Tag anders ist. Also du weißt teilweise früh morgens, vor allem auf Streife, halt nicht, was dich erwartet, welche Einsätze kommen, welche Lagen du gerätst, welche Menschen und Situationen du kennenlernst. Und ich finde, es gibt irgendwie ganz viel Spannung her. Und ja, dann wusste ich, okay, das machst du.
5: Schön. Wie witzig, dass man da ein Praktikum machen kann. Das wusste ich gar nicht, weil als Kind hat man ja einmal gesagt, einmal in so einem Polizeiauto mitfahren, gerade die Jungs. Und das war ja für die und dann noch das Blaulicht an. Herrlich. Und das wusste ich gar nicht. Das ist also quasi, würdest du auch sagen, der erste Schritt, wenn man sich jetzt für Polizei interessiert?
7: Ja, also ich weiß nicht, ob wir die Kapazität für alle hätten, die das machen wollen. Aber wir sind stets bemüht und das wird natürlich auch ausgebaut. Und wir haben auch immer mal an der Hochschule so Schnupperstudientage. Wir schauen, dass wir ganz viele Tage der offenen Tür einrichten und auch bewerben, dass die Leute sich da orientieren können. Aber wenn man sich noch nicht ganz sicher ist und irgendwie noch so die letzte Überzeugungsarbeit braucht, dann kann man vielleicht neben dem Konsumieren des Vlogs da einfach mal anrufen oder eine E-Mail schreiben und fragen. Also ich sage immer, fragen kostet ja nichts. Tests und die geben sich echt viel Mühe und mir persönlich hat das sehr geholfen.
5: Und würdest du jetzt sagen, dass du weniger Arbeit tatsächlich mit nach Hause nimmst, weil du hast gesagt, Psychologie, klar, nimmt man irgendwie wahrscheinlich die Geschichten und so weiter mit nach Hause. Wie ist es jetzt mit dem Polizeidienst, wo man ja auch doch einiges erlebt? Würdest du sagen, dass du das mehr trennen kannst vielleicht?
7: Trennen, das hat mich auch neulich jemand gefragt, das ist so ein bisschen schwierig. Ich glaube, ja und nein, jeder nimmt halt seinen Beruf nach Hause mit. Mhm. Also wenn ich jetzt in einem kosmetischen Bereich arbeite, dann sehe ich vielleicht bei anderen, guck mir die Gesichter anders an. Wenn ich im Kfz-Bereich arbeite, wie mein Papa, dann hörst du irgendwie jedes Fiepen und Kraxen an einem Auto und kannst es sofort zuordnen. Und ich zuck natürlich auch, wenn neben mir jemand über Rot geht, ne? Aber ich stehe da nicht mit dem Strafzettel da oder fange an, mir Namen und Kennzeichen aufzuschreiben, weil man natürlich irgendwann auch mal Feierabend hat. Es gibt gewisse Grenzen, bei denen man auch, wenn man in der Freizeit unterwegs ist, dazu verpflichtet, ist, sich in den Dienst zu versetzen. Ah. Da reden wir vor allem über schwere Straftaten. Mhm. Ist jetzt vielleicht ein bisschen zu kompliziert und auch nicht so ganz eindeutig, das auszuführen. Okay. Aber sonst nehme ich hauptsächlich eigentlich Inspiration mit nach Hause oder von zu Hause mit auf Arbeit, weil gerade jetzt so im Social-Media-Bereich.
5: Ja, das stimmt.
7: Klar gucke ich mir Reels auch privat an oder irgendwelche Videoformate und schaue, was können wir davon mitnehmen, was sind gerade so die Trends. Das ist aber nichts, was mich einschränkt oder irgendwie belastet. Von daher geht das.
5: Ähnlich wie bei dir wahrscheinlich, Sophie. Du hast ja auch keine Trennung, oder? Also weil Inspiration, vor allem bei deiner Krimireihe aus der Provence, die ja aus der Liebe zur Provence quasi entstanden ist. Und ich komme gerade auch aus Südfrankreich zumindest. Aber wir haben aber auch so ein Aix-en-Provence so ein bisschen angekratzt. Und es ist ja das Schönste aller Zeiten. Ich habe auch zu meinem Mann gesagt, da muss ich mich doch nicht 11 Stunden ins Flugzeug setzen. Das ist ja hier einfach herrlich. Und dann hast du auch eine Lieblingsregion und deshalb diesen fiktiven Ort Saint-Valery dorthin verlegt aus deinen Romanen. Ist das richtig?
6: Ja, ja, genau. Also da startet ja auch immer der Ermittler. Das ist im Luron-Bereich. Ich habe einen Ort dahin gemacht, wo es eigentlich gar keinen gibt. Also aber zwischen Lille-sur-le-Sorgue und Gord. Und wenn sozusagen der Ermittler da rausgeht, dann ist man in der Realität. Das heißt, alles, was ich beschreibe, gibt es auch so. Nur eben nicht den Ort.
5: Okay, aber auch in dem Ort echte Vorlagen, geografische Merkmale, die du damit einfließen lässt?
6: Ja, ich habe da so ein bisschen meine Lieblingsorte zusammengepackt. Also da ist sehr viel von Gord drin und sehr viel von Saint-Paul-de-Vence, also diese pittoresken Gassen. Und das ist natürlich, liegt auf dem Berg und es hat diesen wunderschönen Ausblick. Und also es hat wirklich viele Merkmale, die man so kennt von provenzalischen Bergdörfern. Aber ich muss sagen, dass mir die Provence an sich gut gefällt. Also nicht nur die Gegend rund um den Luberon, sondern eigentlich diese Vielseitigkeit, ne? Also bis zur Küste ist ja auch noch Provence, ne? Und ganz hoch in die Berge und so ermittelt mein Pierre auch jedes Mal in einer anderen Region. Also der geht selber raus und nimmt dann die Leserinnen und Leser mit und dann, ja, können die mit entdecken und rätseln, was es da so alles in anderen Orten, ja, zu finden gibt.
5: Sehr schön. Was war denn zuerst da, die Liebe zu Provence und dann die Idee oder hattest du zuerst die Idee, einen Krimi zu schreiben und dann warst du im Urlaub und dachtest, okay, wenn dann hier, weil es mir hier so gut gefällt. Wie rum war es?
6: Nein, eigentlich fahre ich schon seit fast 30 Jahren in die Provence. Also ich habe mich schon sehr, sehr früh da in dieser Region verliebt und schon damals hatte ich so ein bisschen die Idee, Schriftstellerin zu werden. Ich habe es mich aber nicht getraut, ehrlich gesagt, von Anfang an. Also ich habe schon als Kind gerne geschrieben, und aber irgendwie ist es wieder, ja, weggegangen, dieser Gedanke.
5: Dann wird man erwachsen, ne? Und denkt, man muss was Gescheites machen.
6: Ja, ja, ja. Geld verdienen.
5: Ja, ja, klar.
6: Oder irgendwie, man muss sich auch ernähren können.
5: Ja, ja, ja, ja.
6: Und Unabhängigkeit war mir auch immer wichtig. Mhm. Ja, gut, aber irgendwie hat mich diese Region gepackt und irgendwann fing ich dann immer an, dort auch mit Stift und Zettel rumzulaufen und habe mir Notizen gemacht. Und ich hatte dann tatsächlich, als ich angefangen hatte zu schreiben, einen Thriller dort geschrieben. Also von einer Frau oder einer Freundin, also die aus Hamburg kommen, aber trotzdem in der Provence ermitteln quasi, also in einem Kriminalfall reingezogen werden. Und das ist auch gleich beim Fischer Verlag veröffentlicht worden. Es war aber leider nur so ein C-Titel, ne? Also der kam relativ schnell in die Regale rein und wieder raus. Und ich habe mir einfach gedacht, das Thema ist zwar toll, aber es passte damals nicht. Frankreich war nicht in. Das war überhaupt nicht, nein, es war also weder ein Thriller noch im Krimi-Bereich war das da. Von daher dachte ich, na gut, dann ist es halt nicht so. Und ich habe ganz viel im historischen Kriminalroman geschrieben und sehr viel über Medizinhistorie. Und ich fand das immer unglaublich spannend. Und irgendwann merkte ich, dass es so plötzlich Bücher gab, die eben Kriminalfälle in Frankreich gezeigt haben.
5: Ich dachte, es kam Emily in Paris raus und dann ist meine Zeit.
6: Nein, also ganz im Ernst, es war Jean-Luc Benalek, also der ja eigentlich Jörg Bonn heißt. Und dann dachte ich, wie, was? Frankreich ist wieder in? Ich
5: mach mit.
6: Und dann wollte ich natürlich unbedingt mitmachen, weil das war mein Herzensland. Ich war schon immer da in Provence. Schön. Das war Und dann habe ich angefangen zu schreiben und bin zu meinem Agenten damals und habe gesagt, also ich habe jetzt auch einen Frankreich-Krimi und ob er den nicht vielleicht anbieten wollte. Mhm. Und mein Agent sagte, ja, bist ein bisschen spät dran. Ich weiß das schon auch gerade.
5: Ich war die Trendsetterin.
6: Dass schon mal welche eingekauft wurden fürs nächste Programm.
5: Ja.
6: Das kann nicht angehen. Ich bin damals zu früh gewesen. Jetzt ja. Steht das, glaube ich nicht. Das will ich nicht glauben. Und dann habe ich gesagt, aber bitte, bitte, ich habe hier so eine Leseprobe, ich habe ein Exposé, bieten Sie es doch wenigstens an. Ich habe richtig angefleht und dann ist er dann halt auch losgemarschiert damit und dann hatten die Verlage nachgefragt und dann habe ich noch längere Leseprobe geschrieben, es waren ja irgendwie 65 Seiten, das ist ja eigentlich immer noch relativ wenig. Aber die haben offenbar die Verlage so überzeugt, dass zwei geboten haben und der Blanc Vallée Verlag, das war wie, also wirklich auf letzte Sekunde, der hatte noch einen Programmplatz frei bekommen. Ich weiß gar nicht, woran das lag. Ich glaube, da hat jemand nicht rechtzeitig abgegeben oder so.
7: Und die haben gesagt, da wurde von jemandem nur noch ein Paddel gefunden.
6: Genau. Wir haben die Lösung. Ja, und so bin ich reingekommen. Und zwar genau mit den anderen Provence-Krimis, die gleichzeitig gestartet sind. Das war wirklich... Also ich bin total dankbar. Ich kann
5: ja,
6: nur sagen, wie dankbar ich bin.
5: Ja, man sieht dir an und hört dir an. Das ist doch, aber wie schön, dass so alles irgendwie dann jedes Puzzleteil, jedes Rädchen dann ineinander gegriffen hat und wirklich alles, man will das ja mal nicht hören, gerade wenn es nicht klappt und man frustriert ist, aber alles hat so seine Zeit, ne?
6: Alles hat seine Zeit.
5: Sehr, sehr schön. Wir machen gleich weiter mit euch. Erst weiter mit dem Fall. Ich bin euch ja noch eine Auflösung schuldig. Ihr hattet folgenden Verdacht. Also unser John Darwin paddelt ja eines Morgens raus aufs Meer, wird seitdem nicht mehr gesehen. Paddel findet man, Reste vom Kanu findet man ihn nicht. Er wird für tot erklärt. Die Frage war, was ist passiert? Und ihr hattet eingeloggt. John ist nicht ertrunken. Er täuscht seinen Tod vor. Und da wart ihr euch sehr schnell sehr einig. Wir gucken mal, ob sich euer Verdacht jetzt bestätigt. Und zwar in Kapitel 2. Ein überraschendes Wiedersehen. Denn im Herbst 2007 taucht John Darwin plötzlich tatsächlich wieder auf.
6: Wow.
5: Ihr kriegt also die 100 Punkte Antwort. Er meldet sich in einer Londoner Polizeistation. Dort erklärt er dann den Polizisten, dass er sein Gedächtnis verloren habe und sich an die letzten 5 Jahre einfach nicht mehr erinnern könnte. Er glaubt aber, sein Name ist irgendwie John Jones und er sei vermisst gemeldet worden irgendwann mal. Schnell werden die Beamten dann auch fündig. Okay, tatsächlich, es handelt sich um den totgeglaubten John Darwin, der sich eben angeblich jetzt nicht mehr erinnern kann. Aber wir wollen natürlich schon wissen, was da in der Zwischenzeit so alles passiert ist. Und auch diese Frage gebe ich an euch weiter mit unserem nächsten Spiel. Storytime. Ihr spinnt mir aus dem Bauch heraus eine Geschichte, was ihr so denkt, was denn passiert sein könnte. Ihr habt da wirklich freie Bahn. Ich gebe euch aber vielleicht mal so ein paar Stichworte oder so Fragen, die ich einfließen lasse, um euch da so ein bisschen in eine richtige... oder falsche, aber wahrscheinlich eher richtige, zu lenken und ihr einigt euch dann auf eine der beiden Geschichten. Okay, also, was könnte in der Zwischenzeit passiert sein? Zwischen, er wird für tot geglaubt und er meldet sich wieder 5 Jahre später bei dieser Londoner Polizeistation. Warum hat er denn sein Gedächtnis verloren zum Beispiel? Habt ihr da irgendwas, eine Idee, Sophie? Da muss natürlich jetzt mal die Autorin ran als erstes und Anne muss dann mit echten Geschichten weiterhelfen.
6: Also irgendwie macht mich das ein bisschen skeptisch. Da
5: okay,
6: hat das Gedächtnis
5: erzähl.
6: Nicht verloren. Da, es gibt irgendeinen Grund, warum er plötzlich wieder auftauchen muss und er muss irgendwie wieder für lebend erklärt werden, weil irgendwas ist in der Zwischenzeit passiert, wo er meinetwegen an Geld ran muss mit seinem richtigen Namen, aber er darf nicht damit in Verbindung gebracht werden. Irgendwie so.
5: Okay. Du hattest ja am Anfang den Verdacht, er ist ja ehemaliger Gefängniswärter. Und du hattest ja den Verdacht, vielleicht musste er ja verschwinden und sich für tot erklären lassen, weil er irgendwie in Schwierigkeiten steckt und da nicht die Frau und die Kinder in Gefahr bringen will. Mhm. Würde das damit einhergehen, dass du jetzt sagst, deswegen musste er irgendwie mal kurz untertauchen und jetzt sagst, er hat sein Gedächtnis gar nicht verloren. Er kann natürlich nur nicht sagen, dass er da krumme Geschäfte gemacht hat.
6: Genau, also irgendwas hat sich in der Zwischenzeit getan. Ich weiß es nicht, ob die Frau da was mit zu tun hat, ob die da irgendwie Teil war oder ob dieser Mensch gestorben ist, der ihn hätte umbringen können. Irgendwas Krummes ist gelaufen, was jetzt nicht mehr so diese Dramatik hat und er muss auftauchen, also, damit er rankommt an das Geld oder an das, was er irgendwie...
5: Ja, ich finde das sehr gut. Ich müsste schon noch wissen, was. Also ich müsste schon noch wissen, warum er jetzt seinen Tod inszeniert. Was denkt ihr? Irgendwie, habt ihr eine Idee? Was könnte es sein?
7: Ich wollte jetzt erstmal sagen, warum ich denke, dass sein Gedächtnis weg ist, aber.
2: Auch gut, Anne. Du hast total.
7: Jetzt muss ich schon wieder weiterdenken.
2: Ihr seid mir viel zu einig. Also, du sagst auch, er hat sein Gedächtnis gar nicht verloren.
7: Ja, nee, glaube ich auch nicht. Also, ich hätte gerne noch so ein paar mehr Inputs. Ich wüsste zum Beispiel gern, wie weit ist denn jetzt London da von der Grafschaft weg, also von dem Ort des Verschwindens bis zu, wo hat er sich gemeldet, wie viel Raum haben wir so dazwischen, falls du das weißt. Und mich würde total interessieren, ich male mir jetzt so ein Bild, wie sah der aus? Kam der jetzt mit einem Meter Bart und war irgendwie ganz fertig und gebräunt?
2: Castaway.
7: Hat er sich nochmal frisch gemacht, bevor er zur Polizei geht? So ein bisschen mehr Futter hätte ich gern noch.
2: Nee, das ist alles total irrelevant. Also, okay. Und außerdem stelle ich die Fragen und wollte ja von euch antworten.
7: Ja, aber du redest ja mit der Polizistin.

0: wieder rausgekommen aus dem Gefängnis, quasi war wieder auf freiem Fuß und hatte dann vielleicht wieder die Möglichkeit, ihm oder seiner Familie Schaden zuzufügen. Und vielleicht ist er deswegen dann untergetaucht und jetzt wieder da, weil derjenige tot ist. Also sowas Ähnliches hat Sophie gerade auch schon gesagt. Das war jetzt auch so meine erste Idee.
1: Gut, finde ich plausibel. Wo war er in den vergangenen Jahren? Wie taucht man unter, Anne? Also ihr habt ja da alles Mögliche, oder? Vor allem, gut, er ist jetzt nicht in Fahndung, aber wenn jemand tot ist und auf einmal seine Kreditkarte benutzt, ist das komisch?
0: Ja, sollte nicht passieren.
1: Okay.
0: Ich weiß auch gar nicht, ich glaube, Konten werden ja dann irgendwann auch dicht gemacht, ob die dann überhaupt noch nutzbar ist. Also ich würde mir vorstellen, das ist sehr schwer, es ist ja schon ein sehr hoher Preis, den man da bezahlt, um die Family zu schützen. Vielleicht war er auch gar nicht so weit weg, also vielleicht war er mit im Haus oder ganz in der Nähe, dass man da den Kontakt aufrechterhalten kann und hat sich einfach bloß zu verstecken gewusst oder ist nur nachts oder zu bestimmten Zeiten rausgekommen. Deswegen glaube ich, so weit war er vielleicht gar nicht weg, außer wir sind auf der völlig falschen Fährte und das hatte nicht mal was mit der Family zu tun, sondern mit was ganz anderem. Dann hat er sich wahrscheinlich einen bunten in, weiß ich nicht, Spanien oder so gemacht, irgendwo wo es schön warm ist.
1: Ballermann.
0: Und man, ja, vielleicht auch da. Und man 5 Jahre aushalten kann. Ja.
2: Auf jeden Fall möchte er sein normales Leben wieder zurück. Also irgendwas ist passiert, dass er das wieder machen kann. Und seine Frau spielt da ja einfach irgendwo eine Rolle.
1: Okay.
0: Die Frage ist trotzdem, warum er dann den Gedächtnisverlust vortäuschen muss.
2: Ja,
0: also er könnte auch gesagt haben, ich war jetzt 5 Jahre weg und jetzt, juhu, ich bin wieder da.
2: Ja, aber ist es nicht, also er musste ja den Tod vortäuschen. Also es war wichtig, dass er tot ist und dieser Grund ist nicht mehr da.
0: Naja, er wollte ja vielleicht nicht, dass er, also andere haben ja interpretiert, er wäre tot. Vielleicht stellt er sich ja hin und sagt, ach ja, ich hatte da einen Unfall, dann habe ich mich ein bisschen verschwommen, dann habe ich mir woanders eine gute Zeit gemacht und hups, jetzt bin ich wieder da. Das ist noch alles ein bisschen mysteriös.
2: Aber wenn er tot ist, wirklich tot, dann wird er vielleicht nicht mehr verfolgt, also seine Familie wird nicht erpresst, um den Aufenthaltsort rauszufinden.
0: Genau, aber das ist ja zu dem Zeitpunkt, wo die Gefahr weg ist, ist es ja irrelevant.
1: Aber wäre es strafbar, seinen Tod vorzutäuschen?
0: Uff. Also auf den ersten Gedanken glaube ich nicht, dass es strafbar ist, seinen Tod vorzutäuschen. Kommt halt darauf an, wenn du mit diesem Vortäuschen irgendwie einen vermögenswerten Vorteil dir einbringen willst, dann können wir da durchaus bestimmt über eine Betrugshandlung reden. Kommt wahrscheinlich auf die Umstände an, aber wenn ich einfach nur sehr introvertiert bin und einfach nur mit mir sein möchte und daraus keinen Vorteil habe, glaube ich das nicht.
2: Kommt drauf an, dass es gerade mit diesem Tengelmann-Chef, der ja auch als tot erklärt wurde und dann plötzlich doch in Russland wiedergefunden wurde, irgendwie, das wird ja jetzt auch neu aufgerollt und da fragt man sich natürlich auch, was dahinter steckt.
1: Das stimmt. Also der ist es nicht, so viel kann ich schon mal sagen. Ich fasse ganz kurz zusammen. Ihr sagt also, er musste seinen Tod vortäuschen, um seine Familie zu schützen, weil er ja Gefängniswärter war. Und im Gefängnis, weiß ich nicht, da gibt es wahrscheinlich eine ganz schlimme Bande. Und die kann natürlich nicht von innen heraus operieren, aber die haben natürlich auch Strohmänner außen. Und deswegen wollte er die Familie schützen. Jetzt sind diese Strohmänner alle tot, auch hinter Gittern. Und deswegen kann er jetzt wieder leben. So ungefähr. Ich löse mal auf. Also, John hat seinen Tod tatsächlich nur vorgetäuscht. Er wollte nämlich die Lebensversicherung einstreichen, Schulden abzubezahlen.
0: Oh, oh, das ist strafbar.
1: So, dachte ich mir. Die sich das Ehepaar mit Immobilienkäufen eingehandelt hat. Und seine Frau N, das habt ihr auch einen richtigen Riecher gehabt, ist von Anfang an eingeweiht. Aber die beiden Söhne nicht. Also die denken wirklich, ihr Vater sei tot, ebenso wie der Rest der Welt. Das Versteck des Vermissten, so simpel wie genial und auch da drauf seid ihr gekommen. Die ersten 3 Jahre lebt John bei seiner Frau im eigenen Haus. Also da habe ich nicht mal die Mühe gemacht. Als zusätzliches Versteck dient ein leerstehendes Apartment nebenan, zu dem das Ehepaar auch mal Zugang hat. Klar, wenn die Söhne dann kommen, dann muss der Pfarri irgendwo weg. Und eigentlich haben die Darwins aber viel Größeres vor und sehen sich dazu eben auch im Ausland um. So, warum sich unser John Darwin dann aber entschlossen hat, sich bei der Polizei zu melden, wir erinnern uns ja, 5 Jahre nach Verschwinden taucht er da auf und sagt, hallo, ich bin wieder da und ich habe einen Gedächtnisverlust. Warum er das also tut, darüber sprechen wir gleich noch in Kapitel 3, jetzt erst nochmal zu euch. Wir haben es gerade schon gesagt, strafbar in dem Fall sagst du jetzt ja, auf jeden Fall. Wie wahrscheinlich ist denn das, Anne, dass also bei der Polizei so, weil man hört das so oft in Büchern, aber auch in Filmen, dass so Leute mit einer Amnesie dann bei der Polizei kommen und so weiter. Ist das wirklich so oder ist dieses ganze Film- und Buchgedöns gar nicht so nah dran an eurer Realität?
0: Das ist eine spannende Frage. Ich muss ja auch dazu sagen, ich kann jetzt erst auf ein Jahr Erfahrung draußen zurückgreifen. Mhm. Bei mir hat sich niemand mit einer Amnesie gemeldet und gesagt, hi,

0: bin wieder da.
1: Boah, wurde mir jetzt auch noch nicht von Kollegen oder Freunden zugetragen. Bestimmt verlieren so einige hier und da mal ihr Gedächtnis oder wissen es auf einmal nicht mehr oder können sich nicht erinnern. Mir ist es so nicht bekannt. Wäre was ich an die Kollegen der Pressestelle weiterleiten würde? Die sitzen nämlich nebenan und die dürfen sich grundlegend mit so ganz spannenden Fragen auseinandersetzen. So, wie oft gibt es denn das und das bei euch? Mhm. Aber ob man das rausfinden würde, ich weiß, wir haben so eine polizeiliche Kriminalstatistik, wo wir grob Sachen festhalten, aber ob da Gedächtnisverlust und Amnesie bei ist. Ja, ich bin ja noch gespannt, warum er sich jetzt überhaupt zurückmeldet.
0: So, sitzt du aber wirklich oft vorm Fernsehen und guckst Tatort und Co. und denkst, oh, das ist ja wieder nicht deren Ernst, wie die das hier darstellen.
1: Tatsächlich gibt's immer mal wieder so Mythen. Das ist immer ganz spannend, wie schnell alles geht im Film. Also, dass du morgen den Bericht von einer Obduktion und vorgestern eigentlich schon, wem die DNA gehört. Und übermorgen ist alles ausgewertet, übermorgen hast du den Fall gelöst. Das dauert natürlich in Realität viel, viel länger. Also so Ermittlungen können super umfangreich sein, können ganz, ganz viel Zeit, Aufwand, Wege beanspruchen, technisch. So eine Handy-Auswertung, so ein Handy kann mal ein paar Jahre weg sein, wenn das ausgewertet werden muss. Egal für welches Beleg.
0: Krass.
1: Das ist auf jeden Fall was, wo man sagen kann, so schnell geht's dann doch nicht, in echt.
0: Also das auf jeden Fall. Da guckst du manchmal und denkst, ja, schön wär's, wenn das so schnell so schnell die Ergebnisse hätten. Jetzt hast du ja gesagt, dein Hauptgebiet jetzt nach deinem Studium ist erstmal Social Media. Jetzt kennen wir alle Social Media und du hast ja eine ganz tolle Community wirklich, wo du, ich habe mir das ganz viel durchgelesen und natürlich die Hälfte nur verstanden, weil ich überhaupt keine Ahnung habe von Polizei, aber wo du wirklich so vielen hilfst und so viele Fragen bekommst, fachliche Fragen und eben so viele schreiben, ey, mega cool diese Einblicke und es hat mich wirklich dazu gebracht, mich zu bewerben. Und das ist die eine Seite von Social Media, so schöne irgendwie zugehörige Gruppen zu gründen und sich da zu finden. Jetzt kennen wir natürlich auch alle die andere Seite von Social Media, gerade, glaube ich, als Frauen öfter ja auch mal. Junge Frau in der Uniform, die du ja repräsentierst mit deinem Gesicht ja auch, eigentlich sehr unmittelbar und persönlich. Wie gehst du mit dieser Seite von Social Media um, gerade wenn es persönlich wird, also diese ganzen Hater-Kommentare?
1: Also am Anfang musste man sich daran erstmal gewöhnen. Da war ich auch tatsächlich noch ein bisschen, ja, vielleicht sogar naiver und hatte gar nicht gedacht, dass es doch so viele gibt, denen denn dieser blanke Inhalt auch ganz unabhängig von mir als Person, sondern dieser Polizeiinhalt einfach missfällt. Da habe ich vielleicht ein bisschen zu blumig gedacht. Aber unabhängig davon gibt es natürlich manchmal auch Kommentare zu meiner Person, die wiederum nichts mit dem polizeilichen Inhalt zu tun haben. Und das war so ein Reinwachsen. Ich finde es immer wieder ein bisschen traurig, weil ich glaube, wenn wir alle ein bisschen netter zueinander wären, hätten wir einen sehr viel schöneren Planeten und ein sehr viel schöneres Leben. Und das ist ja auch eigentlich gar nicht so schwer. Aber gut, es ist nicht wegzureden, dass es so ein Verhalten wahrscheinlich in der Gesellschaft einfach auch immer als Gegenpol geben wird. Mhm. Wären wir in einer kleinen Utopie wahrscheinlich. Aber long story short, ich habe mich daran mehr oder weniger gewöhnt. Nichtsdestotrotz sind wir die Polizei. Und das ist ein offizieller Behördenaccount und auch unabhängig davon hat jeder gut und gern das Recht, Hasskommentare, Beleidigungen, Bedrohungen zur Anzeige zu bringen. Das sind die Straftaten. Und erst recht wir, die dem Legalitätsprinzip unterliegen, die also anzeigen müssen, was einen Anfangsverdacht auslöst strafrechtlich, machen das dann auch. Also ich habe schon sehr, sehr viele Anzeigen unterschrieben, die dann irgendwie auf eine Beleidigung oder Bedrohung hinausliefen. Manchmal denke ich mir dann aber, wow, ich bin hier offiziell in Uniform unterwegs. Mhm. Wie muss es manchen ergehen, die nicht diesen Polizeihintergrund noch haben? Also ich glaube, es ist nochmal eine ganz andere Überwindung, eine Polizistin zu beleidigen. Ja, und dann auch damit rechnen zu müssen, dass da strafrechtlich was passiert und das ja eigentlich schon zu wissen vorher.
0: Ja, eben.
1: Aber gut, leider ist es so. Ich sage aber auch mal ganz deutlich dazu, das Internet ist kein straffreier Raum.
0: Ja.
1: Gilt für alle. Meldet es, bringt es zur Anzeige und dann wird im besten Fall auch Täter, Täterin ermittelt.
0: Ja, auf jeden Fall. Sophie, von dir habe ich gelesen, wenn du jetzt von deinen Reisen aus der Provence zurückkehrst, ist dein Kopf randvoll mit Ideen. Ist das also wirklich deine Inspiration für die Bücher auch? Siehst du ein Ehepaar? Liest du die Zeitung und denkst, oh, daraus mache ich einen Fall oder wie ist das?
2: Ja, eigentlich alles, was mir begegnet, das kann Inspirationsquelle sein, aber natürlich auch vor Ort. Ich habe zum Beispiel jetzt gerade eine Recherchereise hinter mir. Da gab es nämlich ein Thema, das mich sehr interessiert hat und das ich aber irgendwie so, natürlich kann ich mich auch informieren über Internet, da gibt es ja ganz viele Plattformen, die das Ganze vertiefen. Teilweise lese ich ganze Doktorarbeiten, weil ich dann auch wirklich in die Tiefe gehen will. Mhm. Aber da musste ich einfach vor Ort nochmal gucken, wie das aussieht und welche Gegebenheiten das hat. Und so war ich dann halt auch dort und das war sehr spannend, weil ich jeden Tag einen anderen Winkel erkundet habe und immer wieder neue Gedanken bekommen habe, wie man das alles lösen kann, wo mein Ermittler langläuft. Und dann hatte ich dann auch Winkel gesehen, wo man dann plötzlich was wieder Ich darf jetzt nicht zu viel erzählen, es geht um Top 10. Aber wenn man von einem Strand eine bestimmte andere Bucht einsehen kann, das sowas sieht man natürlich nur, wenn man vor Ort recherchiert.
0: Wahnsinn. Aber es ist immer wieder erstaunlich und für mich wirklich, also Respekt, wie viel Recherche in so einem Buch steckt. Und dann habt ihr es ja noch nicht geschrieben und noch nicht korrigiert und nochmal und weiß ich nicht, fünfmal oder wie oft du dein Buch liest, bevor es dann rauskommt.
2: Ja, das geht ganz viele Runden, bis ich dann wirklich auch zufrieden bin. Und ich muss dann immer ein bisschen schmunzeln, wenn dann manche dann schreiben, ach, das ist so leicht und locker geschrieben und dann denke ich, okay.
0: Wenn ihr wüsstet. Ja, und dann wirklich, okay, und dann wirklich auch diese Vor-Ort-Recherche, also damit du genau weißt, das würde tatsächlich so stattfinden können. Also mein Ermittler, wenn er hier steht, könnte er das und das einsehen.
2: Genau. Und, ja, das ist mir sehr, sehr wichtig. Wobei ich jetzt auch gerade nochmal zum Aspekt Zeit sagen muss. Mhm. Also in einem Krimi kann man natürlich nur dann über Wochen gehen, wenn die Handlung es zulässt. Bei mir ist es ja immer eingebettet in einen persönlichen Bereich noch. Deswegen ist es bei mir auch tatsächlich so, dass es relativ schnell geht. Also ich weiß schon, dass wenn ein Rechtsmediziner anfängt, dass er nicht gleich irgendwie 3 Stunden, also so weit geht's nun auch nicht.
0: Ja.
2: Aber das muss ein bisschen gerafft sein, tatsächlich. Das ist dann das Einzige, was dann wirklich nicht so authentisch ist.
0: Jetzt hast du ja noch eine zweite Leidenschaft neben Frankreich und den Krimis, nämlich auch noch eine dritte eigentlich, und zwar die südfranzösische Küche. Mhm. Und da hast du auch ein Kochbuch rausgebracht. Wie ist das entstanden?
2: Naja, also ich koche schon sehr gerne und beim ersten Krimi bei Provenzalische Verwicklung war das so, dass die Morde nach Rezept geschahen. Das heißt also, das Opfer, das ist im Weintank ertränkt worden und hatte ein Bouquet Garni um den Hals und außen klebte das Rezept von Coq au Vin. Also er war der Dorf-Casanova.
0: Na klar.
2: So, und dann ging das halt los und dann auch weitere Rezepte wurden dann so auf kulinarische Weise hergerichtet. Und am Ende war das so, dass der Verlag gefragt hat, ob ich nicht Lust hätte, da auch Rezepte zu schreiben, weil das alles so beschrieben war, dass man das direkt essen könnte.
0: Ja.
2: Und ich war Feuer und Flamme, ich koche so gerne und meine Familie isst ja auch so gerne und das bringt wirklich Spaß und ich bringe mal ganz viele Ideen noch aus der Provence mit und ich fotografiere Menükarten ab, damit ich Inspiration habe und schreibe mir auf, also die Menschen, wenn die mich beobachten müssen, denken, ich habe einen Knall, weil ich sitze da, ich esse und dann notiere ich mir was oder spreche eine Sprachnachricht bei mir auf, damit ich mir das merken kann. Ja, so ist es einfach entstanden. Jetzt gibt's immer hinten in jedem Buch 3 Rezepte zum Nachkochen. Und irgendwann hatten mich dann Leserinnen und Leser gefragt, ob ich nicht Lust hätte, auch ein ganzes Kochbuch zu schreiben. Und
0: ja,
2: so ist es dann doch gekommen. Und der Südwestverlag war so freundlich, zu sagen, ja, wir trauen es dir zu. Ich meine, ich bin eine Hobbyköchin, aber es bringt mir Spaß. Und?
0: Schön.
2: Ja, genau, ich habe überhaupt was zu berichten. Es gibt nämlich bald ein 2. Kochbuch. Allerdings
0: wie schön.
2: Erst 2025, das ist jetzt erst in der Planung. Ich fange schon an, die ganzen Menüs mir rauszusuchen.
0: Na eben.
2: Ja, herrlich, ich freue mich.
0: Und dann Probekochen und so weiter.
2: Ja,
0: ne?
2: Das die Familie kommt freut sich auch schon.
0: Da komme ich auch rum. Mama, schreib wieder ein Kochbuch. Kommt das nächste. Ist es schwieriger, ein Kochbuch zu schreiben oder ein Krimi?
2: Ja, das kann man gar nicht vergleichen. Das sind 2 ganz verschiedene Paar Schuhe. Ich bin bei beidem perfektionistisch. Es muss jedes auf seine Art einfach passen. Also beim Kochbuch ist es oft so, wenn ich ein Rezept schreibe, auch für den Krimi das Rezept, dann muss ich öfter probieren. Also ich koche auch manchmal Rezepte 3-mal, bis es mir so schmeckt, wie ich es haben möchte oder so schmeckt, wie ich es damals gegessen hatte, als ich in der Provence war. Also ich habe immer eine bestimmte Vorstellung im Kopf und ja, so ist beides, macht Spaß, ganz viel Spaß, aber es ist natürlich auch ganz viel Akribie dahinter.
0: Aber umso authentischer ist es ja, dass du das machst. Ich warte auf den ersten Krimi-Dinner von dir.
1: Habe ich auch schon mal gedacht. Ja. Ich habe auch schon mal einen Fall gespielt, der so ähnlich lang wie das, was du eingangs beschrieben hattest, mit dem Fall da im Weinfass.
2: Ach so.
0: Ja, ein schönes schön. Krimi-Dinner. Das ist es was. Noch. So. Das ist also das nächste Projekt. So, haben wir es doch hier schon mal. Ich habe schon mal wieder alles festgezurrt. Wir steigen weiter ein in Kapitel 3. Totgesagte leben länger. Ein Mann täuscht also seinen eigenen Tod durch Ertrinken auf hoher See vor. Nach einer großen Suchaktion findet die Polizei nur Kanu und Paddel und er wird für tot erklärt. Die Frau kassiert schön die Lebensversicherung ein. Ein gelungener Coup also, sollte man meinen. Unser Mann taucht erst im eigenen Haus, später dann im Ausland unter. Bleibt eben nur die Frage, warum, um Himmels Willen, wenn das alles so toll geklappt hat, meldet er sich jetzt eben 5 Jahre später bei der Polizei und sagt, hoppala, ich bin glaube ich doch nicht tot und ich habe eine Amnesie. Und ihr ahnt es, diese Frage gebe ich natürlich an euch beide weiter. Warum meldet sich unser John also jetzt bei der Polizei? Ihr rätselt euch das mit dem nächsten Spiel. Das Spiel heißt Two Truths and One Lie. Also zwei Wahrheiten, eine Lüge. Das heißt, insgesamt bekommt ihr drei Behauptungen. Zwei sind wahr, eine ist gelogen. Und ihr sagt mir, welche. Okay? Mhm. Also, warum meldet sich John bei der Polizei? Erstens, John wird auf frischer Tat beim Lebendigsein ertappt. Zweitens, ein Kollege von Anne, also seiner Frau, hört die beiden am Telefon sprechen und macht dann die Polizei. Sie schaltet die ein und macht die aufmerksam drauf. Drittens, ein Angestellter der Stadtwerke will in diesem Nachbarhaus Strom und Gas abstellen und dabei trifft er auf John, der sich natürlich das dort schön gemacht hat und heimlich gemacht hat. Und daraufhin verständigt dieser Mann dann die Polizei. Welches sind die beiden Wahrheiten? Welches ist die Lüge?
2: Kann ja alles sein. Ich hatte eigentlich gedacht, dass die Frau das irgendwie in ihn behumst und dass er quasi irgendwie zurückkommt, um reinen Tisch zu machen. Aber es ist nicht. Okay, er wurde ertappt.
0: Zwei sind wahr, eins ist falsch. Wie wurde er also ertappt?
1: Naja, also das mit den Stadtwerken hätte man ja vielleicht noch abwenden können. Die melden sich ja in der Regel an und dann wäre es ja vielleicht noch planbar gewesen, dass er dann da nicht zu Hause ist. Deswegen würde ich eher zum Telefon tendieren, wobei da jetzt die Frage bleibt, derjenige kann ja wahrscheinlich nur sie sprechen hören haben, wie dann die Schlussfolgerung entstand, dass da auch der John, hieß er ja, am Telefon war. Vielleicht hat sie ihn bei irgendeinem ganz speziellen Spitznamen genannt oder irgendwas, was eindeutig auf ihn vermuten hat lassen. Ich glaube, ich tendiere zum Telefon.
0: Mhm. Und also was noch? Zwei sind wahr.
1: Also ja, naja, das war ja beim Lebendigsein seiner Top-Rolle.
0: Die ersten beiden. Mhm. Okay, sehr schön. Guck mal, da kriegt ihr... Sehr gut. Runde zwei. Neue Behauptungen. Ansonsten alles gleich. Mhm. Was trifft noch zu auf diesen Fall? Die beiden Söhne finden beim Besuch der Mutter Spuren, die auf die Anwesenheit des Mannes eben schließen und denken, hat die Mutti jetzt da einen Liebhaber? Und als die Mutti dann zur Rede stellen, gesteht sie den vorgetäuschten Tod des Vaters. Oder zwei, John wird fotografiert, als er sich mit Anne, seiner Frau, nach einem neuen Zuhause im Ausland erkundigt. Oder drei, John braucht ein neues Visum für Panama und er befürchtet, dass sein falscher Pass die Kontrolle nicht übersteht. Und deswegen muss der alte John quasi auferstehen, um einen neuen Pass zu bekommen.
2: Das glaube ich eher nicht. Weil dann müsste er ja quasi die Lebensversicherung zurückzahlen.
1: Hätte ich mir dann vielleicht einen einfachen Ort ausgesucht.
2: Ja, Panama, genau. Also ich glaube, das mit dem fotografiert werden, weil wir hatten ja auch als richtig von dem ersten Teil auf frischer Tat ertappt, dass er lebendig ist. Sowas kann man ja mit einem Foto verifizieren oder zumindest beweisen. Und zwei sollen richtig sein davon?
0: Ja.
2: Dann ist es das erste noch. Oder? Söhne finden Spiel. Aber nee, warum, wenn die Söhne ihn mögen, dann freuen die sich doch erstmal und verraten ihn nicht. Es kommt natürlich auch ganz drauf an, wie die so zueinander stehen.
1: Aber kann ja trotzdem sein, dass sie das da einfach sich gewundert haben und dann musste die Situation geklärt werden.
2: Ja.
1: Vielleicht waren sie sauer, dass sie nichts abgekriegt haben.
0: Auch.
2: Ja, genau. Es hat ja irgendwie alles gar nichts mehr mit ihm als Gefängniswärter zu tun. Das war schon eine ganz schön falsche Spur da.
1: Ja, aber Panama ist schon irgendwie, warum Panama? Kann man da Steuern sparen oder so, wenn man richtig falsch richtig anstellt? Also ich brauche ja nicht auf die Steuern gucken, wenn dann damit eh bekannt wird, dass ich mir eine Lebensversicherung erschlichen habe. Also wie du schon sagtest, da wird ja wahrscheinlich in irgendeinem Fall eintreten von, musst du zurückzahlen, weil bist ja gar nicht tot.
2: Mhm, genau. Und muss er denn wirklich, wenn er in Panama unterkommt, also ich stelle mir jetzt Panama vor, ich war noch nie da, muss er denn da wirklich, gibt es da Behörden, die einen aufgreifen und sagen, hey, du musst ein neues Visum, das ist irgendwie so, klingt nicht nach Panama.
0: Klingt nach Deutschland, also nicht, aber nicht nach Panama.
2: Also zumindest nicht nach einem Panama, in dem man untertaucht.
0: Und welche zwei sind's?
1: Also ich schätze auch, er meldet sich, weil vielleicht der Druck zu groß wird. Also wenn es jetzt tatsächlich ein Foto von ihm gibt und jetzt auch immer mehr Leute wissen, dass er doch noch lebt, jetzt nämlich schon wahrscheinlich dann vier, falls es den Fotografen gibt, die Frau und die zwei Söhne, dann ist ja vielleicht jetzt auch die Gefahr größer, dass das alles irgendwie rauskommt. Und dann denkt er sich, ha, dann komme ich dem Ganzen mal zuvor und melde mich jetzt einfach mit der Ausrede, ich weiß nichts mehr.
2: Und der Kollege weiß es ja auch noch. Also
0: stimmt, war vom Telefon.
2: Ja. Vom
0: also Telefon, ihr würdet sagen, eins und zwei, es war... Einmal dürfte ich den bösen Knopf doch noch drücken. Pass auf, es ist tatsächlich so. Also erst, bei den ersten hattet ihr recht. Johns Nachbar trifft ihn einfach auf der Straße und fragt ihn so, Moment mal, solltest du nicht tot sein? Und John sagt dann, ja, aber bitte sag niemandem was und so weiter. Und der Nachbar hält dicht. Dann ist auch passiert, dass dieser Kollege eben dieses Gespräch mitbekommen hat, sich daraufhin bei der Polizei

0: gegen die 12-Uhr-Regel. Das hat eine Untersuchung des Verbraucherdienstes Mehr Tanken ergeben. Die Spritpreise dürfen seit April nur noch einmal am Tag erhöht werden. Sinken können sie dagegen immer.
1: Gut 15.000 Tankstellen gibt es in Deutschland. 3.000 davon haben die Preise zu unerlaubten Zeiten angehoben. Am häufigsten in Bayern, am seltensten in Berlin. Ein etabliertes System, mit dem Abweichungen von der 12-Uhr-Regel sanktioniert werden könnten, gibt es nicht. Das Kartellamt hat nach eigenen Angaben noch nicht einmal aus allen Bundesländern die Info, welche Landesbehörde überhaupt zuständig wäre. Die Tankstellenbranche sagt, Regelverstöße seien nicht mutwillig, Preisänderungen an der Zapfsäule kämen nicht auf Knopfdruck, sondern durch ein komplexes Berechnungssystem, das technisch bedingt auch mal länger brauche. Thomas Bleskin, Nachrichtenredaktion.
0: Den deutschen Wäldern machen die Folgen von Hitze und Trockenheit weiter stark zu schaffen. Nach neuen Daten für das vergangene Jahr sind 4 von 5 Bäumen krank. Nadel- und Blattverluste bleiben auf sehr hohem Niveau. Umweltverbände warnen, trotz leichter Stabilisierung gäbe es wegen der Klimakrise keinen Grund zur Entwarnung. Zum Fußball. Kurz vor der offiziellen Nominierung des WM-Kaders häufen sich Spekulationen um Zu- und Absagen von Bundestrainer Nagelsmann. Laut Bild-Zeitung gehört der 18 Jahre alte Lennart Kahl vom FC Bayern zum Aufgebot der Nationalmannschaft für die Endrunde in den USA, Kanada und Mexiko. Als Neuling ohne jede Länderspielerfahrung im WM-Aufgebot stehen soll auch der Kölner Said El Mala, berichtet die Kölnische Rundschau. Und nach Sky-Informationen sind die Stuttgarter Denis Undaf, Jamie Leveling und Angelo Stiller dabei, wenn Nagelsmann morgen sein WM-Aufgebot bekannt gibt.